0: Fangen ihn im Süden Englands Freunde und Familie, als er dort aus dem Wasser steigt. Geplant waren eigentlich 14 Jahre, aber Visaprobleme, die Finanzkrise und die Corona-Pandemie haben die Reise etwas in die Länge gezogen.
1: Und jetzt zum Wetter und zu Thomas Vosthal.
2: Heute ist es noch einmal ganz ähnlich wie in den letzten Tagen. In den nächsten Stunden ist es kühl und teils nebelig. Tagsüber scheint dann oft die Sonne und es wird für Anfang Oktober sehr warm mit 18 bis 26 Grad am Nachmittag. Außerdem kommt heute lebhafter föhniger Südwind auf. Morgen Donnerstag kommt die Wetterumstellung. In der Westhälfte von Österreich kühlt es mit teils starkem Regen schon deutlich ab und spätestens in der Nacht auf Freitag erreicht diese Kaltfront dann auch den Osten. Die Schneefallgrenze sinkt in der Nacht auf Freitag auf 1900 bis 1600 Meter.
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1: Es ist 3 Uhr im Nachrichtenstudio, Gabriele Tüchler. Im Bundeskanzleramt gibt es heute ein Treffen zur Reformpartnerschaft. Die Bundesregierung hat ja für den Herbst eine ganze Reihe von Entscheidungen angekündigt. Die Turbulenzen in der SPÖ werfen allerdings die Frage auf, was die Regierung von ihren Vorhaben noch umsetzen kann. Peter Daser, was soll heuer noch kommen?
2: Da hat Bundeskanzler Christian Stocker vor einem Monat etwa den sogenannten Herbst der Ergebnisse ausgerufen, also Gesetzesvorhaben, die schon lang verhandelt werden, die sollen noch heuer fertig werden. Gemeint sind zum Beispiel die Wehrdienstreform samt dem Zivildienst, die Reform der Sozialhilfe oder auch die Bundesstaatsanwaltschaft, auch das Klimagesetz oder schnellere Umweltverfahren, um da jetzt einige zu nennen. Und es gibt einige grundsätzliche Entscheidungen, die sollten auch noch heuer getroffen werden, zum Beispiel zur Raketenabwehr und zur Eurofighter-Nachfolge.
1: Ab dem kommenden Jahr soll in allen städtischen Wiener Kindergärten und Horten eine Konzeptionswoche stattfinden. Das soll den pädagogischen Teams Zeit geben, sich auf das neue Jahr vorzubereiten. Die Standorte bleiben während dieser Zeit für Kinder geschlossen. Bernd Matschedolnik berichtet.
3: Mehr Zeit für aktuelle pädagogische Themen und inhaltliche wie organisatorische Vorbereitungen für das kommende Jahr. Das soll die Konzeptionswoche für städtische Kindergärten und Horte bieten. Diese soll entweder während der letzten oder der vorletzten Schulferienwoche im Sommer stattfinden. Für Kinder bleiben die Kindergärten und Horte während dieser Zeit geschlossen. Bei dringendem Bedarf werde ein Platz an einem anderen Standort zur Verfügung gestellt, heißt es von Seiten der Stadt Wien. Die Konzeptionswoche ist Teil der Reform im Regierungsabkommen und wird ab Betriebsjahr 26/27 eingesetzt. Dazu gehören auch die Reduzierung der Gruppengröße oder das Aufbrechen der Sprachcluster durch veränderte Gruppenzusammensetzung. So soll die pädagogische Qualität der Kindergärten und Horte erhöht werden.
1: Finnland stoppt den Bau von 2 neuen Google-Rechenzentren. Beide Projekte sollen zuerst einer Umweltverträglichkeitsprüfung unterzogen werden. Die Aufsichtsbehörde hat eine Untersuchung eingeleitet. Es bestehe der Verdacht, dass im Zuge der Bauarbeiten hunderte Hektar Wald gerodet worden sind. Das in Österreich in Kronsdorf geplante Google-Rechenzentrum benötigt nach einer neuerlichen rechtlichen Prüfung keine Umweltverträglichkeitsprüfung. Und jetzt zum Wetter. Unser Thomas Wostal.
4: Heute ist es zunächst wieder kühl und teils nebelig, tagsüber setzt sich aber die Sonne durch und es wird sehr warm mit 18 bis 26 Grad am Nachmittag. Am wärmsten wird es dabei im Osten. Außerdem kommt heute lebhafter föhniger Südwind auf. Morgen Donnerstag die Wetterumstellung. In der Westhälfte von Österreich kühlt es mit teils starkem Regen schon deutlich ab und spätestens in der Nacht auf Freitag erreicht diese Kaltfront dann auch den Osten. Die Schneefallgrenze sinkt bis Freitag früh auf 1900 bis 1600 Meter Höhe.
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1: Es ist 4 Uhr im Nachrichtenstudio Gabriele Tüchler. Gebrauchte Kleidung kaufen und verkaufen. Dafür nutzen viele Menschen die Online-Plattform Vinted. Millionen Artikel, ständig neue Angebote. Doch in Online-Foren berichten Nutzer davon, dass sie sich süchtig fühlen. Anke Mandl berichtet.
2: Der Algorithmus merkt sich, was uns gefällt und zeigt uns ähnliche Angebote. Dazu kommt die Verknappung. Viele Secondhand-Teile gibt es nur einmal. Gleichzeitig sehen wir, wenn andere Nutzer Interesse haben oder bereits ein Angebot gemacht haben. Diese Kombination kann den Kaufdruck verstärken, sagt Waltraud Posch von der Suchtprävention Vivid.
3: Es erzeugt Stress, denn es motiviert mich zum raschen Handeln. Diese künstliche Verknappung sagt mir, du musst dich schnell entscheiden, sonst ist das Teil vielleicht weg.
2: Vinted verweist auf Ö3-Nachfrage auf die Merkliste. Dort kann man Artikel speichern und später in Ruhe entscheiden. Genau das empfiehlt auch die Suchtprävention. Vor dem Kauf kurz innehalten und sich fragen, warum man gerade kaufen möchte. Denn problematisch wird es nicht ab einer bestimmten Zahl an Teilen, sondern wenn das Kaufen selbst zum Bedürfnis wird.
1: Bei Hall in Tirol hat sich um 3.02 Uhr ein Erdbeben der Stärke 3,7 ereignet. Das Beben ist von vielen Menschen deutlich verspürt worden. Nur 8 Minuten danach hat sich ein weiteres, schwächeres Nachbeben der Stärke 1,9 ereignet. Schäden sind bei dieser Stärke nicht zu erwarten. In Deutschland stecken die Nachrichtendienste in einer Vertrauenskrise, nachdem bekannt geworden ist, dass der ehemalige Chef des Bundesnachrichtendienstes vertrauliche Dokumente an ausländische Geheimdienste weitergegeben haben soll. Andreas Pfeiffer berichtet.
4: Gestern erst hatte der amtierende Chef des Bundesnachrichtendienstes vor einer gewaltsamen Konfrontation zwischen Russland und Deutschland gewarnt und um mehr Befugnisse und mehr Vertrauen gebeten. Nach den Enthüllungen über seinen Amtsvorgänger August Hanning ist das Vertrauen allerdings nachhaltig erschüttert. Auch bei Mark Henrichmann, dem Vorsitzenden des Parlamentarischen Kontrollgremiums.
5: Das darf nicht wahr sein, dass so jemand, der so lange in führender Verantwortung war, die Grundwerte mit Füßen tritt.
4: Nun wird allenthalben eine lückenlose Aufklärung gefordert. Das allerdings wird von der Kooperationsbereitschaft des festgenommenen Geheimdienstlers und seines Büroleiters abhängen. Heute werden beide einem Ermittlungsrichter vorgeführt.
1: Und jetzt zum Wetter und zu Thomas Vosthal.
6: Heute ist es noch einmal ganz ähnlich wie in den letzten Tagen. In den nächsten Stunden ist es kühl und teils nebelig. Tagsüber scheint dann oft die Sonne und es wird für Anfang Oktober sehr warm mit 18 bis 26 Grad am Nachmittag. Außerdem kommt heute lebhafter föhniger Südwind auf. Morgen Donnerstag kommt die Wetterumstellung. In der Westhälfte von Österreich kühlt es mit teils starkem Regen schon deutlich ab und spätestens in der Nacht auf Freitag erreicht diese Kaltfront dann auch den Osten. Die Schneefallgrenze sinkt in der Nacht auf Freitag auf 1900 bis 1600 Meter.
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1: Am Mikrofon ist Felix Nowak. Nach Berichten über einen möglichen Pesttodesfall in Russland fordern die Weltgesundheitsorganisation und die USA weitere Informationen. Die 28-jährige Mitarbeiterin eines Pestforschungszentrums in Sibirien ist am Freitag gestorben, nach offiziellen Angaben aufgrund einer Lungenentzündung unbekannter Ursache und explizit nicht aufgrund eines Pesterregers. Die WHO hat um weitere Auskünfte gebeten, auch weil es Berichte über einen ähnlichen Fall bei einem zweiten Mitarbeiter gibt. US-Präsident Trump will in der Sache mit Russlands Präsident Putin telefonieren. Die ukrainische Hauptstadt Kiew ist in der Nacht erneut von einem massiven russischen Raketen- und Drohnenangriff getroffen worden. Reporter in Kiew melden zahlreiche Explosionen in den Morgenstunden. Ersten Berichten zufolge sollen Lagerhallen getroffen worden sein. Bereits am Abend sind russische Drohnen in der nordostukrainischen Großstadt Sumy eingeschlagen. Bei Hall in Tirol ist in der Nacht erneut ein Erdbeben verzeichnet worden, mit der Magnitude 3,7, wie die Geosphere Austria berichtet. Die Erschütterung sei von zahlreichen Personen gespürt worden. 8 Minuten später habe es ein Nachbeben der Stärke 1,9 gegeben. Schäden seien bei derartigen Erdbeben nicht zu erwarten, sie seien aber auch nicht ganz auszuschließen. Zum Sport jetzt. David Alaba ist offiziell bei seinem neuen Club Udinese Calcio vorgestellt worden. Der Starfußballer ist bereit für eine neue Herausforderung in der italienischen Serie A, berichtet Emily Weber.
2: Nach der deutschen Bundesliga und der spanischen La Liga folgt jetzt für David Alaba die dritte große europäische Liga. In Udine hat er sich schon langsam eingelebt. Seit einer Woche ist er beim Mannschaftstraining dabei.
3: Es wurde wirklich sehr hart und sehr intensiv trainiert. Und dementsprechend kann ich jetzt schon auch sagen, dass ich wirklich fit bin und mich wirklich sehr gut fühle.
2: Positionstechnisch will Alaba dem Team dort helfen, wo er gebraucht wird. Wo er sich am wohlsten fühlt, das weiß er aber auch.
3: Das liegt sicherlich irgendwo in meiner Natur, dass ich ein sehr flexibler Spieler bin und auf mehreren Positionen spielen kann. Und natürlich bin ich auch hier, um der Mannschaft zu helfen. Egal wo, egal wie. Aber ich glaube, dass meine beste Position schon auf der Innenverteidigerposition ist.
2: Ob in der Innenverteidigung oder anderswo, Verantwortung will Alaba auf jeden Fall übernehmen. Die erste Möglichkeit für Einsatzminuten gäbe es theoretisch am Montag gegen den FC Turin.
1: Und das waren die Nachrichten mit Felix Nowak.
4: Zum Wetter.
5: Mit viel Sonne geht es heute in ganz Österreich durch den Tag. Auch in der Steiermark scheint die Sonne den ganzen Tag über. Die wenigen Nebel- und Hochnebelfelder lichten sich spätestens im Laufe des Vormittags. Und die Nachmittagswerte heute 19 bis 24 Grad. Morgen am Donnerstag dann allmählich Wetterumschwung. Es geht zwar noch mit Sonnenschein los, vor allem im Süden und Osten der Steiermark scheint die Sonne. Recht bald nehmen die Wolken aber zu und dann gibt es im ganzen Land verteilt einzelne Regenschauer. Am Nachmittag werden die Schauer dann in der Obersteiermark häufiger und kräftiger. Temperaturen je nach Regenschauern und Sonnenschein 16 bis 24 Grad. Am wärmsten wird es damit im Südosten.
4: Zum Radio Steiermark Verkehrsservice 3 nach 5.
5: Mit guten Nachrichten, da kommen Sie jetzt überall ohne Probleme voran. Stern 300, das ist unsere Kurzwahl für Ihre Verkehrsmeldungen.
4: Gehen wir's an.
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4: Guten Morgen.
5: Schönen guten Morgen.
4: Schönen Mittwoch.

0: Guten Morgen. Schönen Mittwoch, 8 nach 5.
1: Schönen guten Morgen, Steiermark.
0: Conny Greins und Thomas Seil sind da am 7.10.2026. Schon wieder abnehmender Mond im Löwen.
1: Ja, abnehmender Mond im Löwen heute immer super für Ernte. Alles wird heute länger haltbar und man könnte Sachen abarbeiten, die länger liegen geblieben sind. Da hilft der Mond halt.
0: Ja. Namenstag, Marc, Denise, Rosa und Jörg.
1: Alles Gute.
0: Alles Gute. 7.10.1913. Henry Ford führt das Fließband ein. Liebe Grüße an alle, die in der Schicht arbeiten, die am Fließband arbeiten, die tagtäglich dafür sorgen, dass es läuft. Nicht nur das Fließband, sondern auch die Wirtschaft. Danke an dieser Stelle.
1: Dankeschön.
0: Gibt es viele, die wahrscheinlich auch Radio Steiermark nebenbei hören, umso besser. Heute ein toller Tag, auch wenn Sie Geburtstag feiern, ist ein richtig toller Tag. Wir schauen mal kurz auf unsere prominenten Feieranten, die heute etwas älter werden. Trent Alexander-Arnold, 28 Jahre jung schon mittlerweile. Fußballspieler, war bei Liverpool, ist jetzt bei Real Madrid, spielt für das englische Nationalteam. Wen haben wir noch? Toni Braxton, Sängerin, 59 Jahre jung mittlerweile schon. Wen hätten wir noch? Hättest du noch im Angebot? Einen hätten wir, den kennen wir, finden wir so semi. 74 Jahre jung, Wladimir Putin. Georg Danzer ist im Alter ja damals von 60 Jahren verstorben und auch heute hätte er einen runden Geburtstag.
1: Den 80.
0: Den 80. Alles, alles Gute auch in dem Fall an alle, die seine Musik immer noch so verehren. Wir werden natürlich auch heute uns ein bisschen dem Georg Danzer noch widmen. Aber jetzt zurück zur heimischen Musik. So wie auch Georg Danzer spielen wir jetzt aber was Steirisches. Hier ist Hannah.

Gestern hat er gesprochen. Einen schönen guten Morgen am Mittwoch. 5.24 Uhr, Radio Steiermark läuft. Gestern am Dienstag hat er zum allerersten Mal vor der Presse in Italien gesprochen und wir waren mit dabei. David Alaba ist

geben möchte. Seit ein paar Tagen schon im Training, gestern noch einmal groß präsentiert worden mit einer eigenen Pressekonferenz, wo er über seine Zukunft spricht, und der hat Großes vor und große Ziele. Übrigens, der Udine Fanclub Steiermark, habe ich jetzt mitbekommen, die sind für die nächsten Heimspiele schon ausgebucht und ausverkauft. Eh klar, da wollen viele Alaba-Schampfern fahren.

Die Everly Brothers zum Start in den Mittwoch. Und die Kreiter-Brüder kommen jetzt von Bro Faction. Liebe Grüße nach St. Ruprecht an der Raab.

0: 5.30 Uhr. Guten Morgen.
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2: Nach dem Abschuss mehrerer Bisons in der Südoststeiermark will sich der Tierhalter jetzt rechtlich wehren. Der Abschuss war von der Bezirkshauptmannschaft mittels Bescheid angeordnet worden, weil der Tierbesitzer die Herde nicht, wie von der Behörde verlangt, verkleinert hatte. Entgegen des Bescheides wurden aber nicht nur Bullen, sondern auch zwei weibliche Tiere abgeschossen. Ein Tier sei laut pathologischem Befund noch dazu gesund gewesen, so die Kritik des Tierhalters. Bei einem Zusammenstoß mit einem PKW ist gestern ein 11-jähriger Bub in Graz schwer verletzt worden. Der Bub war mit einem Scooter auf einer abschüssigen Straße im Bezirk Waltendorf unterwegs und konnte nicht mehr bremsen. An der Kreuzung zur Rudolfstraße prallte er in der Folge gegen den PKW und stürzte. Der Bub, der einen Helm getragen hatte, wurde in die Grazer Kinderchirurgie eingeliefert. Die Graz 99ers müssen nach dem vorletzten Spieltag in der Champions Hockey League weiter auf ein Erfolgserlebnis warten. Die Grazer kassierten gegen Saipa aus Finnland gestern eine 1:3 Heimniederlage. Es war die bereits fünfte Niederlage in dieser Liga. Von 24 Teilnehmern rangieren die Grazer damit weiter ganz hinten auf den Plätzen. Und wie es mit dem Wetter heute aussieht, das sagt uns Conny Kreins.
3: Ja, heute gibt es noch einmal viel Sonnenschein von früh bis spät eigentlich in der gesamten Steiermark. Die wenigen Nebel- und Hochnebelfelder lichten sich im Laufe des Vormittags dann oft strahlend sonnig. Nachmittagswerte 19 bis 24 Grad, stellenweise wird es windig oder auch föhnig. Morgen am Donnerstag dann Wetterumschwung. Es gibt zwar im Süden und Osten der Steiermark doch noch einiges an Sonne, aber es ziehen auch dichte Wolken durch die Steiermark und die bringen dann ab Mittag verteilt einige Regenschauer im ganzen Land. Am Nachmittag werden die Schauer dann in der Obersteiermark häufiger und kräftiger und die Temperaturen je nach Regen oder Sonnenschein 16 bis 24 Grad. Am wärmsten wird es im Südosten. Was lachst du?
4: Nein, weil du... gar nichts, es war total lieb, aber ich stelle mir immer dann so vor, wenn ein Regenschauer kommt, da kommt dann ein Regenschauer von so und dann ist er vorbei in der Steiermark. Das wäre immer ganz lustig, wenn wirklich nur ein einzelner Regenschauer.
3: Nein, es kommen mehrere.
4: Da kommen mehrere, okay, passt. Gut so, wir brauchen es eh, es hilft eh nichts.
3: Genau.
4: Kommen wir zum Radio Steiermark Verkehrsservice, das brauchen wir auch.
3: Gibt es gute Nachrichten, super. Die brauchen wir auch, sie kommen nämlich derzeit überall ohne Probleme voran. Wir hoffen, es bleibt dabei und wünschen gute und sichere Fahrt.
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0: 5.40 Uhr. Guten Morgen am Mittwoch.
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0: Die kommen in dieser Woche aus der Steiermark und da wird am Sonntag das Waldareal Kaiserwaldkraft eröffnet. Die beiden Pastoralreferentinnen im Seelsorgeraum Kaiserwald, Anja Asel und Ines Quar, stellen in den Morgengedanken dieses innovative pastorale Waldprojekt vor, wo interaktive Lebensplätze von den vier Jahreszeiten erzählen. Heute haben sie das Thema Sommer, Kraft und Verantwortung gewählt.
2: Der Lebensplatz Sommer zeigt den Wald in seiner vollen Pracht und Schönheit. Die Bäume stehen im dichten Grün, Vögel singen, Insekten summen und überall spüren wir die Fülle des Lebens. Der Sommer macht uns bewusst, das Leben ist ein Geschenk. Aber ein Geschenk bringt auch Verantwortung mit sich. In der Bibel heißt es, Gott setzt den Menschen in den Garten Eden, damit er ihn bebaue und hüte. Dieser Auftrag bedeutet, dass wir Teil der Schöpfung sind und Verantwortung tragen für das, was uns anvertraut ist.
3: Gerade im Sommer wird aber auch sichtbar, wie verletzlich diese Fülle sein kann. Hitze und Trockenheit setzen den Bäumen zu. Und auch wir kennen Zeiten, in denen uns die Kraft ausgeht, Sorgen und Belastungen zu viel werden. Vielleicht brauchen wir dann Menschen, die uns Kraft geben. Das Areal Kaiserwaldkraft wird am 11. Oktober eröffnet. So entsteht ein Kraftort der Ruhe, Erholung und Leichtigkeit.

0: 5.51 Uhr. Also Conny, heute bist du auf jeden Fall mit dem richtigen Fuß aufgestanden.
1: Du auch, habe ich das Gefühl, bis jetzt.
0: Ja, bis jetzt auch. Also vielleicht ändert sich das noch und das ist trotzdem doch der Falsche. Aber diese Frage, oder? Wo kommt die denn eigentlich her? Das ist der Klassiker, wenn irgendwer krantig ist, Arbeitskollege, die Freundin, der Freund, der Mann, die Frau.
1: Bist mit dem falschen Fuß aufgestanden?
0: Was ist mit dir los?
2: Wahrscheinlich meistens der rechte.
3: Man dreht sie raus und steht mit den Oberschenkeln auf, mit beiden Füßen. Also das ist so körperfreundlich.
4: Ich glaube, ich gehe mit dem linken Fuß heraus aus dem Bett, aber da bin ich auch nicht abergläubisch. Also rechts oder links, das spielt bei mir keine Rolle.
5: Mit alle zwei Füßen stehe ich auf. Also ich habe kein Problem damit. Viele Leute gibt es ja, die haben Probleme mit dem Aufstehen. Nein, habe ich nicht.
0: Und jetzt kommt die Frage aller Fragen. Ein Thema, das Sie, wenn Sie es jetzt nicht wissen, vielleicht jetzt nicht unbedingt schlechter macht, dass Sie es sind, aber wenn Sie es wissen, dann haben Sie jetzt vielleicht die Kleinigkeit, um heute beim Smalltalk in der Firma ein bisschen aufzutrumpfen. Macht es einen Unterschied?
1: Mit dem rechten oder mit dem linken Fuß aufstehen?
0: Wir haben eine Schlafforscherin gefragt, Kerstin Hödelmoser.
6: Mit dem falschen Fuß aufstehen, das kennt man eben schon ewig, darum sagt man es. Es ist, glaube ich, eine sehr alte Redewendung. Es ist in dem Sinn auch wieder nicht der Fuß ist das Problem, sondern eben vielleicht ein nicht so guter, erholsamer Schlaf und ein vielleicht zu abruptes Aufwachen und dann eben alles schnell, schnell und schon in der Früh Stress, was sich dann halt bis in den Nachmittag reinziehen kann. Ist ein Fünkchen Wahrheit dabei im Sinne von eben, wenn ich nicht gut geschlafen, nicht erholt bin und in der Früh eben schon danach einen Stress habe, dass ich dann natürlich für den ganzen Tag nicht gerüstet bin.
0: Es ist also wurscht.
1: Mit welchem Fuß ist wurscht? Die Nacht davor ist wichtig.
0: Ah ja, okay, das hätte ich mir auch fast denken können, aber trotzdem, jetzt wissen wir es.
1: Genau, Conny, jetzt sind wir wieder ein bisschen gescheiter geworden.
0: Jetzt aber ein bisschen gescheiter geworden, das heißt früher schlafen gehen oder in dem Fall vor dem Schlafen gehen vielleicht nicht unbedingt was Fettes essen, diese Handy-Bildschirmzeit ein bisschen früher weglegen, vielleicht nochmal durchatmen und dann ab ins Bett.
1: Und stressfrei aufstehen.
0: So schaut's aus, wie jetzt hoffentlich. 7 Minuten schon 6, guten Morgen.

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1: Am Mikrofon ist Felix Novak. Im Parlament geht heute der Untersuchungsausschuss zur Causa Pilnacek in die nächste Runde. Beweise für politischen Einfluss auf die Ermittlungen zum Tod des Ex-Justizbeamten konnten bisher nicht gefunden werden. Ein Ende des U-Ausschusses ist aber bereits in Sicht. Wohl auch deshalb wird das Tempo in den Befragungen jetzt erhöht. Viktoria Waldhäusl berichtet.
2: Gleich 4 Auskunftspersonen werden heute im U-Ausschuss erwartet. Darunter 2 Polizisten, die in die Amtshandlungen rund um Pilnaceks alkoholisierte Geisterfahrt am Abend vor seinem Tod involviert waren. Zuerst wird es heute aber einmal mehr um Pilnaceks Laptop gehen, den die Wirtschafts- und Korruptionsstaatsanwaltschaft jetzt ausgewertet hat. In ihrem Abschlussbericht, der dem ORF vorliegt, kommt die WKStA zum Schluss, dass Pilnacek intensiv mit Vertretern der ÖVP zusammengearbeitet habe, etwa bei parlamentarischen Anfragen oder im ÖVP-Korruptions-U-Ausschuss. Konkrete Interventionen in der Justiz wurden aber nicht nachgewiesen. Ein Staatsanwalt der WKStA ist dazu am Vormittag geladen. Morgen wird dann Innenminister Gerhard Karner von der ÖVP befragt.
1: Saudi-Arabien hat nach eigenen Angaben einen Angriff der jemenitischen Houthi-Miliz abgewehrt. Mehrere ballistische Raketen seien abgefangen worden, darunter eine nördlich der Hauptstadt Riad. Saudi-Arabien kämpft im Jemen seit Jahren an der Seite der Regierung gegen die Houthis. Der Terroranschlag der Hamas auf Israel mit mehr als 1200 Toten jährt sich heute zum 3. Mal. In Israel sind dazu mehrere Gedenkveranstaltungen geplant. Der damalige Angriff war Ausgangspunkt für massive israelische Angriffe auf den Gazastreifen. In der westlichen Diplomatie wird offiziell immer noch am Ziel einer Zwei-Staaten-Lösung festgehalten. Eine solche sei aber unrealistisch geworden, sagt am Abend der Nahost-Experte Simon Wolfgang Fuchs. Verzeihung, aktuell habe ich mit einem technischen Problem zu kämpfen. Jetzt wird der O-Ton abgespielt.
3: Gleich. Das ist keine realistische Option, weil eigentlich auch dem gesamten israelischen politischen Spektrum klar ist, oder beziehungsweise das ist die Sache, die nach vorne gestellt wird, dass man mit der palästinensischen Autonomiebehörde nicht zusammenarbeiten will. Eigentlich die Lösungen, die auf dem Tisch liegen, heißen, wir annektieren große Teile der Westbank und Palästinenser sollen in verbliebenen Gebieten so eine kleine Teilautonomie bekommen. Das ist etwas, was im Moment diskutiert wird, was vielleicht auch konsensfähig ist. Aber das schließt natürlich auch alle Träume nach palästinensischer Staatlichkeit vollkommen aus.
1: Sagt der Professor der Hebräischen Universität Jerusalem in der ZIP 2. Und ich bitte noch einmal Entschuldigung für diese technischen Störungen. Das waren die Nachrichten mit Felix Novak.
4: Kann passieren, überhaupt kein Stress. Wir kommen zum Wetter.
5: Ja, da gibt es heute viel Sonne im ganzen Land, in ganz Österreich, in der Steiermark, ein paar Nebelfelder und Hochnebelfelder jetzt in der Früh. Die lichten sich spätestens im Laufe des Vormittags, dann oft strahlend sonnig. Entsprechend legen die Nachmittagswerte zu, steigen auf 19 bis 24 Grad. Dazu wird stellenweise windig oder auch föhnig. Morgen am Donnerstag dann Wetterumschwung. Es gibt zwar vor allem im Süden und Osten der Steiermark noch zwischendurch etwas Sonne. Die Wolken nehmen aber generell zu, werden dichter und dann gibt es im ganzen Land ein paar Regenschauer. Am Nachmittag werden die Schauer in der Obersteiermark häufiger und kräftiger. Unterschiedlich die Temperaturen, je nach Regen oder Sonne, 16 bis 24 Grad, am wärmsten wird es im Südosten.
4: Kommen wir zum Radio Steiermark Verkehrsservice 3 nach 6.
5: Da gibt es jetzt ein Problem auf der S6 der Semmering-Schnellstraße in Fahrtrichtung Wien. Bei Spital ist der Steinhaus-Tunnel gesperrt, so muss es heißen. Grund ist ein defektes Fahrzeug im Tunnel. Die ASFINAG ist jetzt bereits unterwegs.
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4: Wichtig, wenn Sie jetzt gleich aufstehen und in den nächsten Minuten sich frisch machen, herrichten und dann vielleicht auch, weil es viele machen, mit dem Fahrrad in die Arbeit fahren. Ganz, ganz wichtig.
7: Grüß euch miteinander. Ich hoffe, euch geht's gut da draußen. Sehr wichtig, immer einen Helm aufziehen, weil sonst kriegst du euch die Birnen ein. Das wollen wir alle nicht.
4: Ja,
5: das wollen wir nicht.
4: Nur 10 von 10.

0: Fragen über Fragen. Was ziehen wir an, ist die allerwichtigste heute in der Früh. Der Klassiker bei uns zu Hause. Mama, soll ich eine Jacke anziehen? Mach die dir auf, stell dir aus.
1: Schau mal, wie es ist.
0: Schau mal, wie es ist. Dann kommst du wieder rein und sagst mir, ob du eine Jacke brauchst oder nicht.
1: Für alle, die Tür nicht aufmachen wollen, Frühwerte liegen aktuell in der Starmark zwischen 3 Grad in Bad Mitterndorf und 7 Grad in Bad Radkersburg.
0: Auch nicht viel wärmer, ja, aber es wird heute noch, und zwar am Vormittag etwas milder und dann am Nachmittag wieder warm.
1: Höchstwerte bis zu 24 Grad.
0: Also noch einmal, was ziehen wir an? Der Janka, die Übergangsjacke ist das Geheimnis.
2: In der Früh habe ich schon an und für sich eine Daunenjacke und dann ist das so richtiges Zwiebelmuster bis zum Mittag.
3: Naja, Kopflich halten wir schon noch im Sommerfest, aber die Übergangsjacke wurde leider schon ausgepackt, ja.
4: Nein, ich halte schon gern noch tagsüber am Sommerfest, aber die Übergangsjacke braucht man ja wohl.
5: Nein, bei mir ist die Übergangsjacke schon sehr lang aktuell und wird halt dann dazwischen immer wieder mal weggeräumt.
6: Ich bin schon bei den warmen Sachen. Aber auch deswegen, weil es mich schon das erste Mal erwischt gehabt hat und ich mir denke, lieber nicht nochmal.
1: Ja, das kennst du, gell?
0: Ja. Mittlerweile habe ich es, glaube ich, ganz gut hinbekommen, wieder den Schnupfen abzuwehren. Aber ja, das stimmt. Ich bin schon im Zwiebellook unterwegs, ich bin schon wieder ausgezogen. Du bist immer noch. Du bist sowieso eine Verfrorene, oder?
1: Ja, mir wird es im Laufe des Tages immer kälter. Ja, das ist interessant eigentlich.
0: Das ist sehr, sehr interessant, ja. Sehr interessant. Solltest dich vielleicht mal hinterfragen, was da los ist. Auf jeden Fall ist es der Start in den Tag, der heute etwas frischer ist. Vor allem jetzt auch noch recht finster, würde ich jetzt mal behaupten. Also da dann unbedingt was an und dann draußen wieder Vollgas. Heute Nachmittag, traumhaft schönes Wetter, bitte unbedingt genießen.
1: Genau.
0: Schönen Start in den Tag.
7: Leute.

0: Guten Morgen, schönes Aufstehen.
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0: Es sollte jetzt gleich in Kürze bei einer südsteirischen Legende läuten. Vor allem Fußballfans da draußen werden den Namen vielleicht schon mal gehört haben, wenn sie in der Südsteiermark auf einem Fußballplatz waren.
2: Hallo?
0: Hallo, spricht da der Weinlandbomber?
2: Ja, grüße.
3: Der Büffel?
0: Der Büffel. Conny Kreins und Thomas Seidel sind da von Radio Steiermark.
2: Grüße, servus.
0: Ja, jetzt ist es mal gut schmeißt. Fabio Franz Schantl, liebe Grüße und alles Gute zum 30. Geburtstag.
3: Alles Gute.
2: Danke.
0: Ich bin ehrlich.
3: Der Thomas hat dich gerade gegoogelt, weil der hat den Namen gesehen und hat gesagt, das ist ein Kicker.
0: Das ist ein Kicker, ja, wenn einer Büffel und Weinlandbomber genannt wird, was soll es sonst sein? Also nur, ich habe mir nicht ganz ausmachen können, wie viele Tore du gemacht hast. 525 Spiele, 403 Tore. Ist nicht so schlecht, muss ich sagen.
2: Ist nicht so schlecht,
0: glaube ich. Bist du narrisch? Was ist mit dir los? Das ist ja unglaublich. Das ist ja Wahnsinn. Aktuell in Ehrenhausen, oder?
2: In Ehrenhausen, ja, genau.
0: Ja, Weltklasse. War in Karlsdorf, war in St. Veit am Vogau, war in Gamlitz, bei Flavia, Gabersdorf. Ja, quasi die ganze Südsteiermark durchgespielt.
2: Ziemlich, die ganze Südsteiermark, genau.
3: Und heute wird einmal gefeiert.
2: Heute tun wir richtig feiern einmal.
0: Aber. Okay, gut. Heute einmal richtig, okay. Was ist geplant? Wir sind schon Leute da.
2: Es sind schon, ein paar Leute sind schon da, ein paar Leute, die haben gerade aufgeweckt vorher.
3: Ja. Okay.
2: Und jetzt geben wir ein bisschen Gas.
0: Ja. Ah, super, alles Gute. Ja, dann viel Spaß beim Feiern, viel Spaß beim weiteren Tore machen. Gegen wen spielt es am Wochenende?
2: Am Samstag gegen St. Nikolai.
0: Ah, sehr gut. Ja, gut, das ist ja dann nicht wieder aufgelegt, oder? Dass der Bomber zuschlägt.
2: Aber ich werde nicht spielen, weil da mein Feier ist, deswegen.
0: Dann St. Nikolai im Saal kann durchatmen, der Büffel ist nicht dabei. Sehr gut, dann viel Spaß beim Feiern.
3: Und von deinen besten Freunden sollen wir alles Liebe ausrichten und dass ihr alle miteinander heute schön feiert.
2: Danke.

0: 6.30 Uhr, halb sieben, Mittwoch. Guten Morgen.
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2: Seit Jahren schon beschäftigt eine Bisonherde in Straten im Bezirk Südoststeiermark die Behörden. Nun hat die Bezirkshauptmannschaft begonnen, einen Bescheid durchzusetzen, mit dem die Herde verkleinert werden soll. Laut Bescheid müssen 15 Bullen erschossen werden. Unter den bisher 4 erlegten Tieren befinden sich aber auch 2 Bisonkühe. Jetzt will sich der Halter rechtlich dagegen wehren. Rainer Liebig berichtet.
3: Die Bisonherde in Straden wächst und wächst. Es gab auch schon Fälle, in denen Tiere ausgebrochen sind und wieder eingefangen werden mussten. Die Bezirkshauptmannschaft erließ daher den Bescheid, 15 Bullen zu entnehmen. Als das nicht passierte, rückten die Behördenvertreter Ende September selbst an und erschossen 4 Tiere. Dabei handelt es sich aber nur um 2 männliche und um 2 weibliche Bisons, was Fragen aufwirft. Der Halter der Herde ließ eine der erschossenen Bisonkühe von der Veterinärmedizinischen Uni Wien untersuchen und der vorläufige pathologische Befund zeigt, so der Halter, dass eine Tötung des Tieres aus gesundheitlichen Gründen nicht begründbar war. Der Bisonhalter wollte kein Interview geben, meinte aber gegenüber Radio Steiermark, dass er bei der Staatsanwaltschaft Graz seine Sachverhaltsdarstellung wegen des Verdachts auf Amtsmissbrauch eingebracht habe. Auch an die Volksanwaltschaft habe er sich gewandt. Auch von der Bezirkshauptmannschaft Südoststeiermark gab es zum Thema kein Interview. In einer schriftlichen Stellungnahme heißt es aber, man kenne den Befund der Veterinärmedizinischen Universität Wien nicht. Als Erklärung, weshalb 2 weibliche Tiere entnommen wurden, heißt es, dass eines der Tiere schon länger unter Beobachtung stand und ein zweites während der Vollstreckung mit einem Gegenstand im Gehege kollidiert sei. Um die Bisonkuh von ihren dabei erlittenen Schmerzen zu erlösen, sei sie erschossen worden. Klar ist, die Aussagen von Halter und Behörde gehen weit auseinander. Klar ist auch, der Reduktionsbescheid ist noch nicht final durchgesetzt. Im Fall der Stradener Bisonherde wird es also unweigerlich noch weitere Kapitel geben.
2: Ein angezeigter Raubüberfall in Bruck an der Mur hat sich nach monatelangen Ermittlungen als frei erfunden erwiesen. Ein 25-Jähriger hatte behauptet, im März auf einem Geh- und Radweg von 2 Personen überfallen und verletzt worden zu sein. In der Folge verstrickte sich der Mann aber in Widersprüche und gab letztlich zu, die Tat erfunden zu haben. Die damals festgestellten Schnittverletzungen dürfte sich der 25-Jährige selbst zugefügt haben. Er wird angezeigt. In Graz wird heute eine neue Errungenschaft auf dem Gebiet der künstlichen Intelligenz präsentiert. Ein steirischer Arzt hat einen sogenannten Avatar entwickelt, der künftig das medizinische Erstgespräch ersetzen könnte. Per Videochat im Internet gibt er Auskunft bei medizinischen Fragen. Allerdings nur so weit, dass rechtlich und ethisch auch vertretbar ist. Johann Puntigam hat sich für uns genauer angesehen, wie so ein Gespräch ablaufen könnte.
4: Guten Tag, ich bin der Avatar von Professor Gerhard Wirnsberger.
5: Das ist nicht nur die Stimme von Gerhard Wirnsberger, Ausbildungsreferent der Ärztekammer Steiermark. Er hat den Avatar auch entwickelt, damit er solche Fragen beantworten kann.
6: Ich habe manchmal strahlende Schmerzen vom Rücken ausgehend zum rechten Fuß.
4: Ich verstehe, dass die strahlenden Schmerzen vom Rücken bis zum rechten Fuß belastend sein können. Solche Schmerzen können auf eine Reizung eines Nervs hinweisen, zum Beispiel durch einen Bandscheibenvorfall. Für eine genaue Abklärung und Beratung sollten Sie sich an Ihre Hausärztin oder Ihren Hausarzt wenden.
5: Der Avatar soll dabei aber nicht die ärztliche Behandlung ersetzen.
7: Ja, prinzipiell ist er gedacht, die Gesundheitskompetenz der Patienten zu steigern. Bedeutet im Endeffekt, die Betroffenen so weit zu informieren, dass sie ein gutes Arztgespräch führen können.
5: Und was auf keinen Fall macht, konkrete medizinische Behandlungen empfehlen oder solche Fragen beantworten.
6: Können Sie mir ganz konkret ein Medikament empfehlen?
4: Ich kann verstehen, dass Sie nach einer Linderung suchen. Allerdings kann ich keine spezifischen Medikamente empfehlen oder verordnen. Es ist wichtig, dass die Wahl eines Schmerzmittels individuell auf Ihre gesundheitliche Situation abgestimmt wird.
5: Für Entwickler Wirnsberger ist klar, dass eines nicht passieren darf.
7: Dass solche Avatare dann sozusagen missbräuchlich, in Anführungszeichen, verwendet werden, indem sie anfangen, Arzt, Ärzte oder medizinisches Personal zu ersetzen. Das soll ja nicht.
5: Diese Position wird er heute gemeinsam mit seinem Avatar bei den Grazer Fortbildungstagen der Ärztekammer Steiermark präsentieren.
2: Noch kurz zum Eishockey. Die Grazer Niners müssen nach dem vorletzten Spieltag in der Champions Hockey League weiter auf einen Erfolg Quarten. Die Grazer kassierten gegen Saipa aus Finnland gestern eine 1:3 Heimniederlage. Es war die bereits fünfte Niederlage in dieser Liga. Von 24 Teilnehmern rangieren die Grazer damit weiter ganz hinten auf den Plätzen. Und alle Details zum Wetter gibt's jetzt von Conny Greins.
8: Ja, mit viel Sonnenschein geht's heute noch einmal durch den Tag. Die wenigen Nebel- und Hochnebelfelder lichten sich im Laufe des Vormittags. Frühwerte liegen aktuell zwischen 2 Grad in Murau und 10 Grad in St. Radegund. Nachmittagswerte heute 19 bis 24 Grad. Das ändert sich ab morgen dann langsam, da stellt sich das Wetter nämlich um. Es ziehen dichte Wolken durch die Steiermark, dazwischen gibt es noch immer wieder sonnige Auflockerungen. Am Nachmittag ziehen dann allerdings in Teilen der Obersteiermark erste Regenschauer durch. Länger sonnig bleibt es im Süden und Osten. Da ist die Schauergefahr noch eher gering, zumindest vorerst. Dazu weht teils lebhafter föhniger Südwestwind. Am Abend bzw. in der ersten Nachthälfte zum Freitag zieht dann eine Kaltfront durch und die leitet eine etwas kühlere Wetterphase ein.
9: Wobei der kühle Schauer, der drüber zieht, wenn man rausgeht heute und nicht unbedingt eine Übergangsjacke anhat, der ist schon eher knackig bei den Frühtemperaturen. Wir kommen zum Radio Steiermark Verkehrsservice.
8: Mit einer guten Nachricht, S6 Semmering-Schnellstraße in Fahrtrichtung Wien. Bei Spital ist der Steinhaus-Tunnel wieder frei. Das defekte Fahrzeug ist aus dem Tunnel gefahren.
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0: Guten Morgen, 6.43 Uhr. Da geht's ja richtig ab. Wir sind jetzt mittendrin im Motorsport, aber sowas von. Wobei eher bei einer Geschichte, die eigentlich unglaublich ist und das Herz und die Großzügigkeit einiger Menschen sehr schön beschreibt. Können Sie sich noch an diesen Herrn hier erinnern?
1: Mein Lieblingsautomarke ist Ferrari. Gibt's nichts anderes.
0: Ja, das ist Josef Herunter aus Pirkhof in der Weststeiermark.
2: Ja, und der Sepp, wie alles zu ihm sagen, sammelt seit 30 Jahren wirklich alles, was mit Ferrari zu tun hat.
1: Zigarettenschachtel habe ich dort oben, dann habe ich da Sportbixen, da sind da waren die Kalender, Kugelschreiber, habe ich Feuerzeug, habe ich jede Menge. Da für Weihnachten Christbaum aufhängen, habe ich die Roten dort. Und dann habe ich da die Lego-Modelle, habe ich da. Und telefonieren habe ich, ein Handy habe ich da.
0: Wenn das Formel-1-Wochenende naht, was passiert dann bei dir zu Hause, Josef?
1: Mache ich noch die Ferrari-Fahne mit aufgehängten Freunden draußen. Und wenn er eine Ferrari gewinnt, dann kommt die zweite Fahne raus. Ich habe noch eine.
0: Ja, Wahnsinn. Also der ist ein Ferrari-Fan durch und durch. Die ganze Geschichte war auch zu sehen im Fernsehen bei uns in Steiermark heute.
2: Ja, und das hat dann ein anderer Ferrari-Fan eben auch im Fernsehen gesehen. Und das ist der Erich Hödel. Und der hat sofort richtig geschalten und alles aktiviert.
0: Ja, genau. Das sind Ferrari-Fan, sondern auch, ja, Chris, Sie werden es wahrscheinlich sich schon denken können, Ferrari-Fahrer.
3: Ja, hallo, grüß euch, servus. Freut mich, das kann man sagen.
4: Machen wir Ausfahrt mit dir.
3: Ja, super, toll, gut gelungen.
5: Ich habe die Sendung gesehen von Steiermark heute, ne? Dann habe ich mir gedacht, den besuche ich einmal, ne? Mit einem Ferrari und wie es gesagt, ja, freut sich wirklich. Ne?
1: Schön. Ich bin komplett überrascht, wenn ich, dass so viel gekommen sind, Ferrari gekommen sind, echt überrascht. Ich hätte gar nicht glauben können, dass da die Ferrari kommen. Aber ich habe es noch schon vom Spruch gehört, noch, dass Ferrari sind, von der Ferne, ja.
6: Und jetzt haben wir vorher ein Foto gemacht. Wo kommt das Foto hin?
1: Das kommt in Ferrari Zimmer rein, das Gruppenfoto kommt in Ferrari Zimmer rein, noch, als Erinnerung.
0: Da ist einer sehr, sehr gerührt, der Sepp, herunter.
2: Was er noch im Ferrari gefahren ist?
0: Ja, der Mario Fellner natürlich, ja, logisch. Aber 5 Ferraris waren da vom Erich zu Hause. Auch schon sehr cool, muss ich sagen. Sehr nette Geschichte. An dieser Stelle, bravo.

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0: 6.55 Uhr. 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Ah, das schaffen wir schon.
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0: 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Es ist 7 Uhr.
1: Am Mikrofon ist Felix Nowak. In Deutschland hat die gestrige Verhaftung von August Hanning zu heftigen Reaktionen geführt. Der ehemalige Chef des Bundesnachrichtendienstes soll nach seinem Ausscheiden vertrauliche Dokumente erworben und an ausländische Geheimdienste weitergegeben haben. Deutschlands Nachrichtendienste stecken jetzt in einer Vertrauenskrise, berichtet Andreas Pfeiffer aus Berlin.
2: Gestern erst hatte der amtierende Chef des Bundesnachrichtendienstes vor einer gewaltsamen Konfrontation zwischen Russland und Deutschland gewarnt und um mehr Befugnisse und mehr Vertrauen gebeten. Nach den Enthüllungen über seinen Amtsvorgänger August Hanning ist das Vertrauen allerdings nachhaltig erschüttert. Auch bei Mark Henrichmann, dem Vorsitzenden des parlamentarischen Kontrollgremiums.
3: Das darf nicht wahr sein, dass so jemand, der so lange in führender Verantwortung war, die Grundwerte mit Füßen tritt.
2: Nun wird allenthalben eine lückenlose Aufklärung gefordert. Das allerdings wird von der Kooperationsbereitschaft des festgenommenen Geheimdienstlers und seines Büroleiters abhängen. Heute werden beide einem Ermittlungsrichter vorgeführt.
1: Eine Woche nach ihrer gescheiterten Hinrichtung ist die US-Todeskandidatin Krista Pike wieder bei Bewusstsein, das melden ihre Anwälte. Sie werde weiterhin intensiv medizinisch versorgt, ihre Prognose sei unklar. Die 50-jährige verurteilte Mörderin hat 2 Giftspritzen überlebt. Ihre Anwälte sprechen von schweren Verletzungen an ihren Armen und kritisieren, dass Pike immer noch am Bett angekettet sei. In der SPÖ wird Parteichef Andreas Babler in den nächsten Monaten schrittweise abgelöst. Als weitere Vorsitzende werden ihm in den nächsten Tagen Frauenministerin Eva-Maria Holzleitner und Clubchef Philipp Kucher zur Seite gestellt. Sie sollen die Partei ab Jahresbeginn zu zweit interimistisch führen. Nach Holzleitner schließt auch Kucher jetzt endgültig aus, den Vorsitz langfristig alleine zu übernehmen.
4: Ich sage es Ihnen ehrlich, es gibt viele Dinge, die ich glaube ich kann. Es gibt Dinge, die ich einfach nicht gut kann. Ich glaube, dass ich das als Clubobmann im Parlament ganz ordentlich mache, dass ich sozusagen die Länder einbinde und die Abgeordneten, dass ich sozusagen hoffentlich auch einigermaßen klar die Positionen der Sozialdemokratie vertrete und trotzdem versucht habe, glaube ich, immer eine gute Gesprächsbasis zu allen Parteien zu haben. Aber die Funktion des Parteivorsitzenden ist keine, wo ich persönlich überzeugt bin, dass ich der Richtige bin.
1: Sagt Kucher in der ORF-Sendung Report. Die schwedische Akademie der Wissenschaften gibt heute Mittag bekannt, wer heuer den Chemie-Nobelpreis bekommt. Im Vorjahr ist diese Auszeichnung an 3 Forscher aus Japan, Jordanien und Großbritannien gegangen. Jeden Tag wird diese Woche ein Nobelpreisträger verkündet. Am Montag in der Medizin, am gestrigen Dienstag im Bereich Physik. Morgen folgt der Literatur und übermorgen der Friedensnobelpreis. Am Montag wird dann die Auszeichnung für Wirtschaftswissenschaften bekannt gegeben. Das waren die Nachrichten mit Felix Nowak.
5: Zum Wetter.
6: Sonnig und warm wird es heute in ganz Österreich. Frühwerte in den Landeshauptstädten liegen aktuell zwischen 6 Grad in St. Pölten, 7 Grad in Graz und 13 Grad in Wien. Ja, mit viel Sonne geht es auch bei uns in der Steiermark durch den Tag. Die Nebelfelder und Hochnebelfelder lichten sich im Laufe des Vormittags und die Nachmittagswerte liegen heute zwischen 19 und 24 Grad. Morgen am Donnerstag wird es wechselhaft. Da gibt es schon am Vormittag ein paar Regenschauer im Süden. Mit teils lebhaftem Wind lockert es dann aber wieder sonnig auf. Am Nachmittag ziehen in der Obersteiermark ein paar Regenschauer durch und dann am Abend bzw. in der ersten Nachthälfte zum Freitag. Da quert uns eine Kaltfront, die bringt im ganzen Land etwas Regen und danach kühlt es durchwegs ab.
5: Es ist 6:53, Sie hören das Radio Steiermark Verkehrsservice.
6: Ja, da gibt es einen Unfall in Gössendorf und zwar auf der L302, das ist die Fernitzer Straße in Gössendorf. Da wird der Verkehr nach einem Unfall wechselweise angehalten.
5: Die Uhrzeit könnte jetzt an dieser Stelle ein bisschen länger dauern, da sind einige Autos unterwegs.
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5: Oh ja, gehen wir's an.
6: Los geht's, guten Morgen.
5: Schmeiß mal rein in den Mittwoch.

0: Was für ein großartiger Start in den Tag. 9 nach 7 am Mittwoch. Heute, Conny, ein ganz besonderer Tag.
1: Heute wäre Georg Danzer 80 Jahre alt.
0: Die Legende.
2: Geschau, so eine Sau, so was nah. Was macht der Nocker da im HWLK?
3: Hupfingatsch und Schlagerwöhn, aber du mit du nicht gewöhn.
4: Woran, meine Liebe, glauben wir noch?
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6: Aber Schatzi, und jetzt bist baff. Bei mir stehst du auf der Sauf.
0: Weltklasse.
7: Ja. Ja.
0: Legende, Texter, Komponist, Poet, immer noch einer der berühmtesten Künstler unseres Landes, vor 20 Jahren verstorben mittlerweile. Er ist zu Recht eine echte Ikone.
1: Und ein Vorreiter des Austropop.
0: Das sehen auch Uli Bär und Johann Caso.
8: Der Danzer ist typisch der Unterschätzte, weil es hat bei uns gegeben in Ambos und in Fendrich, das waren die Heroes. Und er war der Dritte, aber er war immer der Dritte.
9: Er war ein Genie. Wenn du dir heute sein Schaffen anschaust, dann siehst du die Bandbreite, die er musikalisch bereit war zu gehen. Und er war also ein unheimlich offener Mensch. Auf der anderen Seite war er unheimlich verschlossen. Er hat sehr wenige Leute zugekommen lassen. Also er war nie bei dieser Schickimicki-Gesellschaft vorbei. Das ist ihm beim Arsch vorbeigegangen, wie er selber immer gesagt hat.
0: Uli Bär und Hans Krankl, ja, Sie haben es richtig rausgehört, der kann auch über Austropop sinnieren. Die zwei haben vieles richtig gesagt. Das Schönste ist aber, dass die Musik von Georg Danzer weiter übrig bleibt. Und wenn man Austropop-Konzerte von Coverbands anschaut, dann wird ein Song immer gespielt und alle werden immer mitsingen, weil der Song einfach großartig ist. Und vor allem heute in der Früh noch viel besser, weil ja die Sonne wieder aufgeht.

0: Musik von George Ezra zum Aufstehen am Mittwoch 7.18 Uhr.
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0: Und da gehört viel dazu. Vielleicht ein Billy Joe, ein Falco, Bruno Mars, Caro Fuchs. Wie Sie wollen. Sie kommen alle gleich hier bei uns auf Radio Steiermark. Und jetzt mal Tom Petty. Perfekt zum Aufstehen.

0: schönen Start in Mittwoch. Ein richtig schöner Tag steht uns bevor, mit hoffentlich ganz vielen Geschichten, die die Steiermark so hergibt. Wie allen voran vor zwei Wochen dieser Dame hier passiert ist.
1: Ich bin früh morgens da gesessen bei meinem Kaffee und über die Vorbereitungen und habe im Radio gehört, dass so besondere Menschen, besondere Projekte ein bisschen, dass da eben die Möglichkeit gibt, über die zu berichten. Und dann bin ich so gesessen und habe mir gedacht, ja, das machst du jetzt einfach. Ich bin jetzt nicht so die Öffentlichkeitsdame, gell? Aber ich habe mir gedacht, das machst du jetzt einfach. Ja, und umso mehr habe ich mich eigentlich halt gefreut, dass sie sich gemeldet haben.
0: Kerstin Rahmsteiner war das aus dem Murtal. Sie betreibt den Sonnenhof, ein Aktivzentrum, wo man Menschen einfach mal quasi dorthin hingeben kann und dort wird dann einfach auf sie geschaut, sie wird den ganzen Tag
2: werden dort super betreut.
0: Es ist wirklich eine sehr, sehr schöne Geschichte, die Kerstin einfach uns erzählt hat und genau das wollen wir jetzt wieder.
2: Genau, mit unserer Rubrik Raus damit bitten wir die Steirerinnen und Steirer, erzählen Sie uns Ihre Geschichten. Was liegt Ihnen am Herzen? Was soll man vorstellen? Welche Persönlichkeiten? Rufen Sie uns an. Wir würden uns wahnsinnig freuen über die Geschichten aus unserem Land.
0: 0316 42 58 58 oder Sie schreiben an mir zum Beispiel eine E-Mail.
2: Thomas,
0: an mich. Habe ich mir gesagt?
2: Ja, an mir.
0: Schön, ich war steirisch. Thomas.seidl. Thomas.seidl.of. Wie ich es gesagt habe, habe ich schon gemerkt, das ist falsch. Thomas.seidl.of.at. Die Kerstin zum Beispiel hat das gemacht. Ja. Also sehr, sehr gerne auch an mir schreiben. Und dann haben Sie eine wunderbare Geschichte. Es kann aber auch einfach nur ein Danke an eine gewisse Person sein oder eine Veranstaltung, die einmal vor den Vorhang kehrt, weil es einfach lässig ist, weil wir über das berichten sollten. Wir möchten die steirischen Geschichten nach vorne bringen. Wir haben eine gewisse Bühne und die wollen wir Ihnen bieten.
2: Genau.
0: So schaut's aus. So wie auch übrigens unseren heimischen Künstlerinnen und Künstlern. Das ist uns sehr, sehr wichtig und ein großes Anliegen, dass hier vor allem auch die steirischen Künstlerinnen und Künstler gespielt werden. Sie hat bei uns Premiere gefeiert, hat ihre erste Single hier bei uns präsentiert, hat ihr erstes Radiointerview hier bei uns gegeben und mittlerweile kennt sie ganz Österreich und darüber hinaus auch schon Teile aus Deutschland. Hier ist sie, die Caro Fuchs. Guten Morgen.

0: 7.30 Uhr. Guten Morgen am Mittwoch.
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2: In Graz wird heute eine neue Errungenschaft auf dem Gebiet der künstlichen Intelligenz präsentiert. Ein steirischer Arzt hat einen sogenannten Avatar entwickelt, der künftig das medizinische Erstgespräch ersetzen könnte. Per Videochat gibt er Auskunft bei medizinischen Fragen, allerdings nur, soweit das rechtlich und ethisch auch vertretbar ist. Johann Puntigam hat mit dem steirischen Arzt und auch mit dem Avatar gesprochen.
3: Guten Tag, ich

0: Ich bin der Avatar von Professor Gerhard Wirnsberger.
1: Das ist nicht nur die Stimme von Gerhard Wirnsberger, Ausbildungsreferent der Ärztekammer Steiermark. Er hat den Avatar auch entwickelt, damit er solche Fragen beantworten kann.
2: Ich habe manchmal strahlende Schmerzen vom Rücken ausgehend zum rechten Fuß.
0: Ich verstehe, dass die strahlenden Schmerzen vom Rücken bis zum rechten Fuß belastend sein können. Solche Schmerzen können auf eine Reizung eines Nervs hinweisen, zum Beispiel durch einen Bandscheibenvorfall. Für eine genaue Abklärung und Beratung sollten Sie sich an Ihre Hausärztin oder Ihren Hausarzt wenden.
1: Der Avatar soll dabei aber nicht die ärztliche Behandlung ersetzen.
3: Ja, prinzipiell ist er gedacht, die Gesundheitskompetenz der Patienten zu steigern. Bedeutet im Endeffekt, die Betroffenen so weit zu informieren, dass sie ein gutes Arztgespräch führen können.
1: Und was er auf keinen Fall macht, konkrete medizinische Behandlungen empfehlen oder solche Fragen beantworten.
2: Können Sie mir ganz konkret ein Medikament empfehlen?
0: Ich kann verstehen, dass Sie nach einer Linderung suchen. Allerdings kann ich keine spezifischen Medikamente empfehlen oder verordnen. Es ist wichtig, dass die Wahl eines Schmerzmittels individuell auf Ihre gesundheitliche Situation abgestimmt wird.
1: Für Entwickler Wirnsberger ist klar, dass eines nicht passieren darf.
3: Dass solche Avatare dann sozusagen missbräuchlich, in Anführungszeichen, verwendet werden, indem sie anfangen, Arzt, Ärzte oder medizinisches Personal zu ersetzen. Das soll ja nicht.
1: Diese Position wird er heute gemeinsam mit seinem Avatar bei den Grazer Fortbildungstagen der Ärztekammer Steiermark präsentieren.
4: Bei einer Verkehrskontrolle in der Weststeiermark hat die Polizei gestern einen LKW mit 54 Mängeln aus dem Verkehr gezogen. Einer Polizeistreife war das mit Holzbrettern beladene Fahrzeug in St. Marein im Sulmtal aufgefallen. Bei der Kontrolle stellte sich heraus, dass unter anderem die Bremsen desolat waren und ein Ladekran zu brechen drohte. Dem 61 Jahre alten Lenker, der auch Ruhe- und Lenkzeiten nicht eingehalten hatte, wurde die Weiterfahrt untersagt. Auch Kennzeichen und Zulassungsschein wurden abgenommen. Seit Jahren schon beschäftigt eine Bisonherde in Straden im Bezirk Südoststeiermark die Behörden. Ein Bescheid der Bezirkshauptmannschaft sieht nun sukzessive die Verkleinerung der Herde, also die Tötung einiger Tiere vor. 15 Bullen sollen demnach erschossen werden. Unter den bisher 4 erlegten Tieren waren aber auch 2 Bisonkühe. Nun will sich der Halter rechtlich wehren. Rainer Liebig informiert.
5: Die Bisonherde in Straden wächst und wächst. Es gab auch schon Fälle, in denen Tiere ausgebrochen sind und wieder eingefangen werden mussten. Die Bezirkshauptmannschaft erließ daher den Bescheid, 15 Bullen zu entnehmen. Als das nicht passierte, rückten die Behördenvertreter Ende September selbst an und erschossen 4 Tiere. Dabei handelt es sich aber nur um 2 männliche und um 2 weibliche Bisons, was Fragen aufwirft. Der Halter der Herde ließ eine der erschossenen Bisonkühe von der Veterinärmedizinischen Uni Wien untersuchen und der vorläufige pathologische Befund zeigt, so der Halter, dass eine Tötung des Tieres aus gesundheitlichen Gründen nicht begründbar war. Der Bisonhalter wollte kein Interview geben, meinte aber gegenüber Radio Steiermark, dass er bei der Staatsanwaltschaft Graz seine Sachverhaltsdarstellung wegen des Verdachts auf Amtsmissbrauch eingebracht habe. Auch an die Volksanwaltschaft habe er sich gewandt. Auch von der Bezirkshauptmannschaft Südoststeiermark gab es zum Thema kein Interview. In einer schriftlichen Stellungnahme heißt es aber, man kenne den Befund der Veterinärmedizinischen Universität Wien nicht. Als Erklärung, weshalb 2 weibliche Tiere entnommen wurden, heißt es, dass eines der Tiere schon länger unter Beobachtung stand und ein zweites während der Vollstreckung mit einem Gegenstand im Gehege kollidiert sei. Um die Bisonkuh von ihren dabei erlittenen Schmerzen zu erlösen, sei sie erschossen worden. Klar ist, die Aussagen von Halter und Behörde gehen weit auseinander. Klar ist auch, der Reduktionsbescheid ist noch nicht final durchgesetzt. Im Fall der Stradener Bisonherde wird es also unweigerlich noch weitere Kapitel geben.
4: Noch kurz zum Fußball. Sturms Mittelfeldspieler Otar Kitishvili muss mehrere Wochen zwangspausieren. Er hat sich bei seinen Einsätzen für das georgische Fußballnationalteam erneut an der Wade verletzt. Sehr zum Missfallen von Sturm Graz, denn ab Samstag warten auf Sturm binnen eines Monats 9 Pflichtspiele und es fehlen verletzungsbedingt weitere Spieler, darunter etwa Offensivspieler Philipp Ruska und Angreifer Sidi Chatta. Conny Kreins, du hoffentlich fit. Du hast die Wetteraussichten für uns.
6: Ja, bis jetzt Gott sei Dank fit und da gibt es draußen Nebel und Hochnebel. Wälder, die lichten sich allerdings im Laufe des Vormittags danach oft strahlend sonnig in der Steiermark. Entsprechend legen die Temperaturen zu und steigen am Nachmittag auf 19 bis 24 Grad. Wechselhaft wird es dann morgen am Donnerstag. Ein paar Regenschauer gibt es schon am Vormittag im Süden. Mit teils lebhaftem Wind lockert es dann aber wieder sonnig auf. Am Nachmittag ziehen in der Obersteiermark ein paar Regenschauer durch und am Abend bzw. in der ersten Nachthälfte zum Freitag, da quert uns eine Kaltfront und die bringt im ganzen Land etwas Regen und danach kühlt es auch durchwegs ab.
7: Das wäre eine Sensationsmeldung. Conny Kreins fällt mit Wadenverletzung mehrere Wochen aus.
6: Na, hör auf.
7: Es ist im Radio in dem Fall wurscht, weil wir können einfach nur sitzen, wurscht. Stehen. Da kannst, das ist komplett egal. Wir kommen zum Radio Steiermark Verkehrsservice 7.36 Uhr.
6: Da brauchen Sie aktuell 10 Minuten länger auf Ihrem Weg nach Graz und zwar auf der A9 der Pyrenautobahn ab Wundschuh. 10 Minuten länger brauchen Sie in Graz auf der Konrad-von-Hötzendorf-Straße stadteinwärts und auf der St. Peter-Hauptstraße ebenfalls stadteinwärts. Und eine gute Nachricht gibt es für Gössendorf, Wernitzer Straße, die Unfallstelle ist geräumt, es gibt da keine Behinderungen mehr.
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0: nicht ganz erobert, aber zumindest ganz Österreich spricht seit ein paar Jahren mit einem ganz großen Schmunzler im Gesicht über einen steirischen Verein.
1: Und nein, es ist weder der GAK noch der SK Sturm oder der TSV Hartberg.
0: Es ist der weltberühmte Marderjagdverein Söding, eine Institution auf Social Media, wo eine Freundesrunde aus der Weststeiermark allein auf Instagram über 165.000 Follower begeistert.
2: Ich sage dir, wenn du nicht aufhörst mit deiner Spinnerei, ich ziehe dir dein ORF-Karten an, dann hat sich das mit deinem Zipfleisch erledigt.
0: Ja, sie können aber nicht nur lustig, sie können auch Events am Samstag wieder am Biebersteiner See, das große Rädelsalat stechen, wo Tausende in die Weststeiermark pilgern. Gerhard Schwabler, die Kunst- und Kultfigur. Wie ist denn dieses Event, diese Namensfindung entstanden?
3: Zum Namen Rädelsalat sitzen und stechen vielleicht unter dem Wolfgang sein Mercedes. Es ist immer sehr viel Rädelsalat gewachsen im Frühjahr. Und mir immer ausgestellt, ich sind Salat so gern. Weil der Erdäpfel rein, ich bin ein bisschen hochgeholt. Da kannst du mir haben keinen. Und dann haben wir immer ausgestochen unten und hat der gemeint, ja, Rädelsalat stechen. Ich hab gesagt, sicher, das passt gut.
4: Prinzipiell hat nämlich das Treffen mit dem Salat ja nicht wirklich was zum Tun, um ehrlich zu sein.
3: Nicht wirklich, nein, gar nichts. Aber gut, schmecken dir da.
4: Es ist nämlich eigentlich ein
3: Oldtimer-Treffen, kann man so sagen.
0: Ja. Ja, im Mai hat es das Treffen des Rädelsalat-Setzen schon gegeben. Da waren wir dabei auf Instagram und Facebook zum Nachschauen.
1: Das Video gibt es noch und begonnen hat alles vor circa 4 Jahren, eigentlich ganz klein in Lannach beim Almrausch-Parkplatz.
0: Und dort schon mit dabei umgebaute Fahrzeuge, fahrende Wäschetrockner, Oldtimer und eine fahrende Wohnlandschaft.
3: Boah, da muss ich zurückdenken. Ist jetzt schon eine Zeitl wieder her. Das war momentan der Wolfgang, meint, du, jetzt damit, ich tue nicht viel mit den Social Media. Und da haben wir gedacht, jetzt der Wolfgang einfach gesagt, ja, jetzt machen wir das. Und ich gesagt, ja, mir raus, ich bin dabei, ne, durchgestartet. Da waren dort so bei den 200 Leute. Das hat uns schon sehr verwundert, weil wir sie nur 2 Tage vorher ausgeschrieben haben. Das war relativ spontan. Ja, und dann ist es so dahin gegangen. Ne? Dann haben wir das Jahr drauf schon das nächste gemacht. Dann hat sich die Besucherzahl vervielfacht. Ne? Da waren dann schon ein paar tausend Leute und es ist immer verdoppelt, vergrößert und immer größer geworden. Die Treffen davor waren das allererste in Lannach, das zweite in Stallhofen. Dann sind wir auf Rosenthal auf und jetzt schon seit dem dritten, vierten Festel am Biebersteiner See.
0: Ja, der Schwabler Gertschi und der Hatzl Wolfgang, die zwei plus die Jungs. Der Rest vom Marderjagdverein Söding sind wirklich absolut legendär und am Samstag
1: ist wieder soweit.
0: Spielt es ab. Und bitte zuhören, wie viele Leute da auf den Biebersteiner See fahren. Da wird die ganze Weststeiermark wieder, aber so richtig laut.
3: Am 10. Oktober, am Samstag geht es um.
5: Ja, wir warten um gute 10.000 bis 14.000 Leute. Erwarten wir wieder, je nachdem. Wir haben jetzt auch gerade vorher einen Bericht gekriegt von der Wetterstation. Das Wetter ist gut. Es wird kein Regen erwartet. Ich weiß nicht, da bin ich vielleicht euch ein bisschen voraus mit eurem Bericht, aber ich sage das jetzt. Und ja, es wird ein buntes Rahmenprogramm geben. Wir haben uns wieder richtig viel überlegt. Also wir werden auf der Bühne richtig einheizen. Lasst euch überraschen. Kommt vorbei und schaut es euch an.
0: 10.000 bis 14.000 Leute. Wer da nicht rauffährt, nur als kleiner Tipp. B70, Kreisverkehr, dort Söding, wenn man runterkommt, einfach sie dort hinstellen und zuschauen, wie Auto in unglaublichsten Ausführungen.
1: Was für Autos vor allem.
0: Und richtig
1: ja.
0: Coole darauf fahren. Ich bin mit meinem Sohn im Meiderturm gestanden, der eine halbe Stunde lang haben wir uns wunderbar beschäftigt, weil die Kolonne
1: mitschauen
0: in die Weststeiermark zieht. Viel Spaß am Samstag.

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2: Am Mikrofon ist Felix Novak. Vor genau 3 Jahren hat die Terrororganisation Hamas mehrere Orte in Israel überfallen, mehr als 1200 Menschen getötet und 250 weitere verschleppt. Israel hat mit beispiellosen Angriffen auf den Gazastreifen reagiert, die trotz Waffenstillstands anhalten. Genauso wie die Not im besetzten Küstenstreifen, berichtet Katharina Wagner.
3: Leuchtraketen und Kampfflugzeuge über dem Gazastreifen. Auch in der Nacht auf heute sind sie im Nachthimmel zu sehen. Trotz des vor einem Jahr vereinbarten Waffenstillstands halten die Angriffe an. Im Visier Terroristen der Hamas. Doch weiter sterben Zivilisten, kritisiert ein Sprecher der UNO.
4: Im Gazastreifen warnen unsere humanitären Partner, dass die Angriffe in bewohnten Gebieten fortgesetzt werden. Laut Berichten wurden auch vergangenes Wochenende Zivilisten getötet und verletzt. Die israelischen Behörden haben am Montag die Einfuhr von Fracht nach Gaza ausgesetzt und am Mittwoch soll das wieder geschehen, wegen Sicherheitsbedenken rund um den 7. Oktober.
3: Über 1100 Menschen sind laut UN-Angaben allein im letzten Jahr im Gazastreifen getötet worden. In den vergangenen 3 Jahren waren es über 74.000.
2: Nach dem Tod einer Mitarbeiterin in einem sibirischen Pestforschungszentrum fordern die Weltgesundheitsorganisation und die USA weitere Informationen. Nach offiziellen Angaben ist die 28-Jährige an einer Lungenentzündung gestorben und explizit nicht an einem Pesterreger. US-Präsident Trump will dazu mit seinem russischen Amtskollegen Putin telefonieren. Am Donnerstag geht es noch einmal um jede Sekunde für Photovoltaikbesitzer. Der letzte Fördercall des Jahres steht an. 2027 soll dann alles anders werden, berichtet Paul Sihasch.
5: Der Förderfokus liegt dann auf Batteriespeichern und es gilt nicht mehr das aktuelle First-Come-First-Serve-Prinzip, sondern man holt das Geld nach dem Einbau mit der Rechnung ab, Energiestaatssekretärin Elisabeth Seehettner von der ÖVP.
6: Man macht ganz normal den Auftrag, lässt seine Anlage fertigstellen mit dem Speicher und dem System des Energiemanagements und dann, wenn das Ding fertig abgerechnet ist und fertiggestellt ist, kann man dann mit seiner Rechnung die Förderung bekommen.
5: Wie viel Geld im Topf sein wird, lässt Seehettner noch offen. Es werde jedenfalls so viel sein, dass auch Ende des Jahres noch Anträge durchgehen. Eine Oppositionspartei ist für den Parlamentsbeschluss zur neuen Förderung nötig. Lukas Hammer von den Grünen kritisiert, dass noch wenige Details zur neuen Förderung auf dem Tisch liegen und erfordert höhere Fördermittel im kommenden Jahr.
2: Die US-Schauspielerin Eva Marie Saint ist im Alter von 102 Jahren gestorben. In ihrer langen Karriere war sie in zahlreichen Hollywood-Klassikern zu sehen, darunter Hitchcocks Der unsichtbare Dritte. Für ihre Rolle in Die Faust im Nacken hat Saint 1955 den Oscar als beste Nebendarstellerin gewonnen. Das waren die Nachrichten mit Felix Novak.
7: Und damit zum Wetter.
8: Sonnig und warm wird es heute in Österreich. In der Steiermark scheint die Sonne schon verbreitet. Einzelne Nebel- und Hochnebelfelder lichten sich schnell. Am Nachmittag steigen die Temperaturen heute auf 19 bis 24 Grad. Wechselhaft jetzt dann morgen am Donnerstag. Ein paar Regenschauer gibt es schon am Vormittag im Süden. Dazu kommt teils lebhafter Wind. Mit dem lockert es dann aber immer wieder sonnig auf. Am Nachmittag gibt es in der Obersteiermark wieder ein paar Regenschauer. Und morgen Abend bzw. in der ersten Nachthälfte zum Freitag quert uns dann eine Kaltfront. Die bringt im ganzen Land etwas Regen und danach kühlt es durchwegs ab.
7: 3:08, das Radio Steiermark Verkehrsservice.
8: Da brauchen Sie derzeit 10 Minuten länger auf Ihrem Weg nach Graz und zwar auf der A9 der Pyrenautobahn ab Wunschuh. Und in Graz dauert es im Frühverkehr 10 Minuten länger auf der Maria-Droster-Straße stadteinwärts, auf der Liebenauer Tangente und auf der Konrad-von-Hötzendorf-Straße stadteinwärts.
7: Räusper dich einmal.
8: Dankeschön.
7: Ja, kann passieren, ist so. Hilft nichts.
8: Geht's wieder? Geht wieder. Danke. Ja.
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7: Ab in den Mittwoch mit Ihnen. Schönes Aufstehen mit Ihrer Lieblingsmusik von Anne-Marie gleich. Von 2 Mann und jetzt schon von Aha. Guten Morgen.
8: Guten Morgen.

0: Wie ist es so oft im Leben? Der eine geht, der andere kommt. Gestern letztes Spiel von Lionel Messi für Argentinien. Und heute bereitet sich ein junger Österreicher, mal ganz so jung, aber zumindest mitteljunger Österreicher, darauf vor, bei seinem neuen Club durchzustarten.
1: Hallo, hier ist euer David Alaba. Ja, ganz, ganz liebe Grüße aus Italien, genauer gesagt aus Udine. Ich würde mich wirklich sehr freuen, wenn ich auch Gesichter aus meiner Heimat dann noch in den Ringen sehen darf.
2: Ja, wird spannend für ihn, oder? Neuer Abschnitt in seinem Leben.
0: Auf jeden Fall. Und das nicht weit weg von uns. Dani Kulowitz, ein richtiger Neustart, kann man sagen, oder? Beim David, guten Morgen.
3: Ja, jetzt ist er offiziell einer von Le Zebret, von den kleinen Zebras, wie die Schwarz-Weißen von Udine genannt werden. Ein schwarzer Smoking, ein weißes Hemd hat er gewählt bei der Vorstellung in den Vereinsfarben. Also David Alaba ist so richtig angekommen, wird die Rückennummer 5 tragen. Und es gibt schon die ersten Ticket-Explosionen beim Udine-Fanclub in Feistritz in Kärnten. Da eskalieren die Telefonleitungen.
4: Ich muss halt sagen, allein bei den Tickets muss man wie auch vertreiben. Über unseren Club hat sich das verdoppelt. Also es ein bisschen ein Hype ist da schon ausgebrochen. Das war für mich ein Aprilscherz zuerst, weil ich gedacht habe, der Alaba bei Udine, das kann nicht funktionieren, weil das ist ein anderes Gehaltsniveau da in Udine, als wie es bei Real Madrid war.
3: Da werden sich einige jetzt noch öfter auf dem Weg Richtung italienische Grenze machen. Und bei Real Madrid soll ja David Alaba ein Jahresgehalt von rund 20 Millionen Euro kassiert haben. Jetzt bei Udine wird das Ganze sich bei 1,5 Millionen pro Jahr bewegen. Also er musste finanziell schon zurückstecken, aber damit zählt er zu den Bestverdienern in Italien. Ist ihm jetzt aber mal wurscht. David Alaba will endlich wieder spielen und sich richtig angewöhnen.
1: Die Stadt ist eine schöne italienische Stadt. Ich war jetzt auch schon ein bisschen unterwegs, ein bisschen spazieren, auch Abendessen in manchen Restaurants. Da gibt es dann auch eine deutsche Karte. Ich fühle mich wirklich sehr wohl und tut gut, dass die Heimat da sicherlich ums Eck ist.
3: Erstes Spiel am Montag beim AC Torino in Turin. Dann geht es weiter mit einem Heimspiel gegen Lecce. Und in 2 Wochen gibt es dann den Heimkracher gegen den AC Milan. Schätze, spätestens da werden alle rot-weiß-roten Alaba-Fans wohl Udinese die Tür einrennen.
0: Ja, und spätestens da sind die Tickets schon weg. So wie auch beim steirischen Udine-Fanclub aus Mooskirchen. Für Mailand schon alles voll. Die Busse auf dem Weg.

0: Ein ganz besonderer Mittwoch, den wir heute erleben. Einen wunderschönen Start in den Tag. In 7 Minuten ist es 8:30. Der 7.10.2026 wäre der 80. Geburtstag von Georg Danzer.
1: Nach wie vor einer der berühmtesten Künstler unseres Landes.
2: Sensationelle Texte.
3: Weil es österreichisch echt pur und in Mundart sind.
4: Seine ehrlichen Texte, es beinhaltet so viele Themen.
5: Naja, weil er einfach Geschichte aus dem Leben geschrieben hat und aus dem Herzen.
6: Man kann viel mitnehmen von seinen Liedern.
7: Das ist einfach das typisch Österreichische. Er verkörpert das, was die österreichische Seele ausmacht und das tut einfach in den heutigen Zeiten gut.
0: Was für ein wunderschönes Kompliment, oder? Was

0: Und natürlich sprechen auch die Stars über den Austropop-Vorreiter.
1: Der Georg ist sowas wie ein musikalisches Rettungsboot. Ja. Es ist sowas wie meine musikalische Bibel, um das jetzt einmal so zu sagen. Und viele Lieder haben mir einfach geholfen. Also in beide Richtungen. Ja. Mhm. War ich depressiv, ja, habe ich mir den Georg angehört und ich war wieder glücklich. War ich glücklich, habe ich mir den Georg angehört und bin glücklich geblieben.
0: So schaut's aus. Thomas Stipsitz bringt's auf den Punkt. Viel Spaß mit der Musik. Weiterhin von Georg Danzer.

0: 8:30 Uhr, 8:30, 9:30. Guten Morgen.
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2: Unter dem Titel Demokratiebildung als pädagogische Praxis startet an der Pädagogischen Hochschule Steiermark jetzt im Oktober ein neuer Lehrgang, und zwar für Lehrkräfte. Das Besondere daran, die Lehrveranstaltungen finden teils direkt im Grazer Landhaus statt. Details von Alina Samonikana.
3: Der neue Lehrgang richtet sich vor allem an Lehrkräfte an AHS-Unterstufen und an Mittelschulen, egal welche Gegenstände sie unterrichten. Die Lehrkräfte bekommen dabei nicht nur die Grundlagen der Demokratiebildung vermittelt, sondern auch eine Anleitung, wie demokratische Lernprozesse im Unterricht am besten weitergegeben werden können. Um möglichst nah an der Praxis zu sein, wurde der Lehrgang in enger Zusammenarbeit mit dem Land Steiermark entwickelt. Die Hälfte der Lehrveranstaltungen findet direkt im Grazer Landhaus statt, dort also, wo der Landtag seine Beschlüsse fasst. Damit sollen die Lehrkräfte direkte Einblicke in Aufgaben, Strukturen und Abläufe in Gesetzgebung und politische Entscheidungsprozesse bekommen. Auch stehen Besuche von Landtagssitzungen und der Austausch mit Abgeordneten auf dem Programm. Der Lehrgang dauert 2 Semester und findet berufsbegleitend statt. Ziel der Lehrveranstaltung ist es, demokratiepolitische Prozesse an Schulen so künftig lebendiger vermitteln zu können.
2: Vor rund 1,5 Wochen hat eine Drogenrazzia in der Grazer Innenstadt

0: Stadt für großes Aufsehen gesorgt. Mehrere Polizeieinheiten führten gezielte Kontrollen in einem Szenelokal nahe des Jakominiplatzes durch. Wie jetzt bekannt wurde, wurden dabei 6 Personen verhaftet und auch Drogen wie Kokain, Cannabis und Amphetamine sichergestellt. Der Razzia vorangegangen waren intensive Ermittlungen und anonyme Hinweise aus der Bevölkerung, wonach in mehreren Lokalen in Graz Kokain im großen Stil verkauft werde. Seit mehreren Monaten schon wird gegen einen steirischen Militärdekan ermittelt. Bereits seit März steht der Vorwurf im Raum, dass der 60-Jährige eine junge Soldatin verfolgt und belästigt haben soll. Nun wurden die Ermittlungen ausgeweitet, das berichten mehrere Medien nach einem Bericht der Tageszeitung Kurier. Demnach steht nun auch der Vorwurf des Amtsmissbrauchs und des schweren Betrugs im Raum. Der beschuldigte Militärpfarrer wurde nach Wien versetzt, ihm droht nach Abschluss der Ermittlungen auch ein Disziplinarverfahren. Ein Arzt in der Steiermark hat eine KI-gestützte Gesundheitsberatung entwickelt. Ein Avatar hilft dabei via Videochat im Internet die richtige Anlaufstelle für die jeweiligen gesundheitlichen Beschwerden zu finden. Die persönliche ärztliche Beratung soll dadurch aber nicht ersetzt werden. Auch werden von der KI keine Medikamente empfohlen. Vorgestellt wird der Avatar heute bei den Grazer Fortbildungstagen der Ärztekammer. Bei uns jetzt die Wetteraussichten. Conny Kreins, wie schaut's denn aus?
1: Ja, mit viel Sonne geht's durch den heutigen Tag. Hochnebelfelder und Nebelfelder lichten sich jetzt schnell. Nachmittagswerte heute 19 bis 24 Grad. Wechselhaft jetzt dann morgen am Donnerstag. Da gibt's schon am Vormittag ein paar Regenschauer im Süden. Mit teils lebhaftem Wind lockert es dann aber relativ schnell wieder sonnig auf. Am Nachmittag ziehen in der Obersteiermark ein paar Regenschauer durch und morgen Abend bzw. in der ersten Nachthälfte. Zum Freitag quert eine Kaltfront die Steiermark und die bringt im ganzen Land etwas Regen. Und danach kühlt es durchwegs ab.
2: 8.33 Uhr, Sie haben das Radio Steiermark Verkehrsservice.
1: Ja, und das ist das Schlimmste jetzt auf unseren Straßen überstanden. Sollten Sie jetzt Probleme wissen, dann rufen Sie uns bitte an, kostenlos unter Stern 300. Uns ist nichts bekannt. Sie haben derzeit überall freie Fahrt.
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1: Guten Morgen.
2: Schönen Start in den Mittwoch.
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0: Nancy Sinatra und Lee Hazlewood auf Radio Steiermark um 8.40 Uhr. Guten Morgen am Mittwoch.
1: Schönen guten Morgen.
0: Und liebe Grüße an alle Oktoberfest-Fans da draußen. Die letzten Wochen waren hart, aber lustig. Und sie gehen so weiter. Auch am kommenden Wochenende geht es wieder richtig rund. Und mit dabei natürlich viele, viele Wiesn-Hits und Oktoberfest-Hits.
1: Ja.
0: Und wenn man die sozialen Netzwerke durchstöbert, dann kommt man vor allem am Wiesn-DJ nicht vorbei. Das ist ein junger Mann aus dem Allgäu in Deutschland, der immer zur Wiesnzeit, auch rund ums Oktoberfest in München, seine Wiesn-Hits raushaut. Die klingen dann so.

Da mixt er mehrere Sachen zusammen, die dann zusammenpassen, wie zum Beispiel eben dieser Wiesn-Hit mit einem neuen Klassiker. Und plötzlich, wenn man dann so durchscrollt, kommt der hier auf uns zu.

0: Wag, oder? Haut der da plötzlich die Stornisauce? Ist denn das zu fassen? Das ist unglaublich.
1: Ist
0: in dem
1: unglaublich.
0: Fall könnte man ruhig sagen, genau so soll es sein. Der hat verstanden, dass Steirermann sein Werigut einfach dazu passt. Das ist einfach so. Und deshalb würde ich sagen, spielen wir das Original, oder?
1: Muss fast sein, jetzt, oder?
0: Ja, ich hätte schon gesagt, weil das wäre halt, also wenn wir jetzt irgendeinen Mix spielen würden.
1: Nein, wir
0: wissen da in der Steiermark, was wirklich gut funktioniert. Das mit Du bist gut genug dazu, ich weiß nicht.
1: Nein, das ist so.
0: So geht es. Viel Spaß, laut auftreten.

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1: Boah. Bist du mit dem falschen Fuß aufgestanden?
2: Was ist mit dir los?
3: Mit alle zwei Füßen stehe ich auf.
4: Mit beiden Füßen. Körperfreundlich.
5: Ich glaube, ich gehe mit dem linken Fuß heraus aus dem Bett.
3: Also, ich habe kein Problem damit.
2: Also, Conny, heute bist du auf jeden Fall mit dem richtigen Fuß aufgestanden.
1: Du auch.
2: Fragen über Fragen. Soll ich eine Jacke anziehen?
6: Die Übergangsjacke wurde leider schon ausgepackt, ja.
7: Nein, ich halte schon gern noch tagsüber am Sommerfest. Aber die Übergangsjacke braucht man ja wohl.
2: Der Janker.
8: Und der Wolfgang sei mir Zeit, es ist immer sehr viel Lärm zu laut.
2: Der weltberühmte Marderjagdverein Söding.
8: Du, ich sind so laut, so gern, weil der ja dein Verein, ich bin lang kurz. Alter, da kannst du mir haben, gell?
2: Das große Rädelsalatstechen.
6: Prinzipiell hat nämlich das Treffen mit dem Salat ja nicht wirklich was zu tun.
8: Nein, gar nichts.
6: Es ist nämlich eigentlich ein
8: Oldtimer-Treffen. Ja.
2: David Alaba ist in Udine angekommen.
9: Ja, ganz, ganz liebe Grüße aus Italien, genauer gesagt aus Udine. Ich würde mich wirklich sehr freuen, wenn ich auch Gesichter aus meiner Heimat dann auch in den Ringen sehen darf.
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1: Am Mikrofon ist Felix Nowak. Krista Pike ist wieder bei Bewusstsein. Vor einer Woche sollte die 50-Jährige im US-Bundesstaat Tennessee hingerichtet werden. Die Exekution per Giftspritze ist jedoch kläglich gescheitert. Seitdem liegt die wegen Mordes verurteilte Frau in einem Krankenhaus, berichtet Katharina Wagner.
2: Es ist ein Statement von Krista Pikes Anwälten, in dem sie mitteilen, Krista Pike sei bei Bewusstsein und würde sprechen. Sie erhalte nach wie vor die notwendige medizinische Versorgung. Obwohl sie schwere Verletzungen an ihrem Arm erlitten habe, müsse sie nach wie vor Handschellen tragen und sei ans Bett gefesselt. Wie sich ihr Zustand entwickeln könnte, sei unklar. Krista Pike war zur Todesstrafe verurteilt worden, weil sie 1995 eine Mitschülerin brutal ermordet hatte. Die Hinrichtung per Giftspritze vergangene Woche misslang, trotz doppelter Dosis. Die Anwälte der 50-jährigen Pike appellieren an den Gouverneur von Tennessee, die Todesstrafe umzuwandeln in lebenslange Haft.
1: Rund 30 heimische Banken waren gestern Nachmittag von einem Systemausfall betroffen, darunter die Hypo- und Volksbanken. Auslöser war ein Stromausfall im Raum Innsbruck. Kundinnen und Kunden konnten weder mit Karte bezahlen noch online Geld überweisen. Am Abend ist die Störung schrittweise behoben worden. In der SPÖ wird die Macht künftig auf mehrere Köpfe verteilt. Parteichef Andreas Babler werden in den nächsten Tagen Frauenvorsitzende Eva-Maria Holzleitner und Clubchef Philipp Kucher zur Seite gestellt. Sie sollen die Partei ab Jahresbeginn zu zweit interimistisch führen. Dann soll Finanzminister Markus Materbauer außerdem das Vizekanzleramt übernehmen. Wer also hat jetzt in der Bundes-SPÖ das letzte Wort? Auf diese Frage sagt Kucher:
3: Andreas Babler ist der Ansprechpartner für die anderen Parteien und selbstverständlich, ich bin Teil der Regierungskoordination, es gibt eine Koordinationsstaatssekretärin. In Detailfragen, das ist ja völlig normal, wenn Sie jetzt ansprechen, die Sozialhilfereform, ja selbstverständlich wird das ja auch gemeinsam mit der Sozialministerin besprochen, wie auch selbstverständlich der Finanzminister eingebunden ist, wenn es um budgetäre Fragen geht. Aber also Regierung passiert es so und auch eine Partei, dass wir wirklich miteinander partnerschaftlich sind, natürlich über die Eckpunkte auch austauscht, dass man gemeinsame Linien fixiert. Und natürlich war es nur uns klar, und das ist ja völlig notwendig auch auf einer Regierungsspitzenebene, dass es hier ganz klare Ansprechpartner auch für die anderen Parteien gibt.
1: So der SPÖ-Politiker im ORF-Report im Gespräch mit Yilmaz Gülüm. Bei Hall in Tirol ist in der Nacht erneut ein Erdbeben verzeichnet worden, mit der Magnitude 3,7, wie die Geosphere Austria berichtet. Die Erschütterung sei von zahlreichen Personen gespürt worden. 8 Minuten später hat es ein Nachbeben der Stärke 1,9 gegeben. Schäden seien bei derartigen Erdbeben nicht zu erwarten, sie sind aber auch nicht auszuschließen. Das waren die Nachrichten mit Felix Nowak. Wir kommen zum Wetter.
4: Es gibt heute noch einmal im ganzen Land viel Sonne, allmählich auch in den noch nebeligen oder bewölkten Regionen. Im Osten und im Bergland kommt lebhafter, teils föhniger Südwind auf und die Temperaturen steigen auf 18 bis 26 Grad. Morgen breiten sich von Westen und Süden her Regenwolken aus und es beginnt abzukühlen, meist auf 14 bis 22 Grad. Im Osten werden es mit Südwind nochmals bis 26 Grad. Der Freitag und das Wochenende sind dann wechselhaft bei maximal 11 bis 19 Grad. So viel zum Wetter von Gerald Holzinger.
5: 9:04, schaut gut aus auf unseren Straßen. Es sind uns keine Störungen gemeldet worden.
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5: Also ich habe ja meinen Kaffee da jetzt hinten stehen im Studio mit ganz normaler Milch, also von der Kuh, von der Zitze, sage ich manchmal auch, wenn ich gefragt werde, welche Milch ich denn gerne hätte, denn da gibt es ja mittlerweile sehr, sehr viele Alternativen. Und immer mehr Leute setzen auch auf die Hafermilch. Da gibt es einen wahren Hafer-Hype, unter anderem natürlich auch immer gefragt, die guten Haferflocken. Und da bin ich wieder dabei, denn die hatte ich heute schon. Aber um diesen Hafer-Hype geht es gleich hier bei uns. Was macht Sinn und was ist vielleicht doch nur ein Werbeschmäh?

0: Schönen Vormittag, liebe Hörerinnen und Hörer von Radio Steiermark. Da spricht die Liz Görgel und ich wünsche euch einen super Tag und viel Spaß mit der Musik auf Radio Steiermark.
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0: Hafer ist in aller Munde, beim Frühstück oder vielleicht auch jetzt am Vormittag bei der Jause zwischendurch. Und Hafer ist auch wahrlich gehypt, wenn es um neue Produkte geht. Haferdrinks, fertige Müslis, Riegel, die Hafermilch natürlich, die viele auch in den Kaffee eingeben. Oder die guten alten klassischen Haferflocken. Prinzipiell ist Hafer gut für unsere Ernährung, sagt Ernährungsmediziner Oliver Helk.
1: Der Durchschnittsösterreicher und die Durchschnittsösterreicherin würde von einer ballaststoffreicheren Ernährung profitieren und da ist der Hafer natürlich eine sehr gute Möglichkeit, das umzusetzen. Das ist lokal erhältlich, meistens sehr günstig, wird vor allem in unseren Breiten angebaut. Also ich habe durchaus auch eine ökologische Komponente und er ist ballaststoffreich und insbesondere auch über den gut erforschten löslichen Ballaststoff aus Beta-D-Glucan lassen sich auch in Studien wirklich eine positive Wirkung auf den Cholesterin- und Zuckerstoffwechsel bei längerfristiger Einnahme darstellen.
0: Aber wenn Hafer mit tollem Marketing und hochverarbeitet im Regal daherkommt, kann Vorsicht geboten sein, sagt Diätologin Ursula Papst.
2: 72% von dem ganzen Backerl sind Haferflocken, ja? Der Rest ist Zucker. Das heißt, für mich ist das fast schon so in die Richtung wie zerbröselte Kekse.
0: Ja, schmeckt dann natürlich süß und gut, aber hat jetzt eigentlich mit dem Ursprungshafer mehr wenig am Hut. Gemeinsam mit Expertinnen und Experten werden Haferprodukte nämlich genauer untersucht in der Doku Der Haferhype heute um ORF 1 um 21.05 Uhr oder auf ORF On können Sie das schon anschauen. Und die waren dafür auch bei uns in der Steiermark im Geschmackslabor der Uni Graz. Da wird auch zum Beispiel gezeigt, wie aus Hafer und Wasser ein Produkt entsteht, das im Supermarkt dann teilweise mehrere Euro pro Liter kostet. Aber am Ende, damit Sie auch was mitnehmen, es geht auch einfacher und wirklich gesund, wenn man es selber macht, Ursula Papst.
2: Hier habe ich die perfekte Kombination aus komplexen Kohlenhydraten über den Hafer, ein bisschen schnellere Kohlenhydrate aus dem Apfel und natürlich eine gewisse natürliche Süße dazu. Und das griechische Joghurt liefert mir gleichzeitig Eiweiß, damit habe ich eine bessere Sättigung und natürlich auch Versorgung der Muskulatur mit Proteinen.

zwei Superstars des Country sich privat und musikalisch finden, dann ist das Erfolgsgarant für viele Jahrzehnte. Auch wenn ihr Leben nicht immer so leicht war, vielleicht haben Sie auch den Film I Walk the Line gesehen, wo es vor allem um Johnny Cash geht, aber natürlich auch um seine nicht minder berühmte Frau June Carter Cash. Über das Kennenlernen in den 1950ern, dann über all das, was neben dem Showbiz auch so passiert ist, über ihre Hochzeit und die vielen, vielen Jahrzehnte, die sie gemeinsam dann durchs Leben gegangen sind. Musikalisch bleibt vieles an Erbe zurück, was immer noch wie Gold glänzt. Auch dieser Titel jetzt hier bei uns im Programm von Radio Steiermark. June Carter Cash und Johnny Cash. Oh, what a good thing we had. Mit der unvergleichlichen tiefen Stimme auch von Johnny Cash.

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Kärntner Connection auf Radio Steiermark, Friedl Würcher und die Tobacco Road Blues Band. Kein Schuh, kein Shirt. Brauchen Sie beides auch nicht, wenn Sie heute wieder mitmachen möchten. Dann kurz nach 9:30. Bei der heutigen Übung brauchen wir eigentlich nur unsere Hand und viel Geduld. Ich hoffe, Sie sind dabei.

0: Es ist Zeit für Informationen um halb. 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
2: Vor etwa 1,5 Wochen hat eine Drogenrazzia in einem Grazer Innenstadtlokal für großes Aufsehen gesorgt. Wie jetzt bekannt geworden ist, wurden dabei 6 Personen verhaftet und auch Drogen wie Kokain und Cannabis sichergestellt. Der Razzia vorangegangen waren intensive Ermittlungen und anonyme Hinweise aus der Bevölkerung, wonach in mehreren Grazer Szenelokalen Kokain im großen Stil verkauft werde. Die Polizei kündigt nun weitere Schwerpunktkontrollen an und rechnet auch mit weiteren Verhaftungen. Ein angezeigter Raubüberfall in Bruck an der Mur hat sich nach monatelangen Ermittlungen indessen als frei erfunden erwiesen. Ein 25-jähriger Mann hatte behauptet, im März auf einem Geh- und Radweg überfallen und verletzt worden zu sein. In der Folge verstrickte sich der Mann aber in Widersprüche und gab letztlich zu, die Tat erfunden zu haben. Die damals festgestellten Schnittverletzungen dürfte sich der 25-Jährige selbst zugefügt haben. Bei einem Zusammenstoß mit einem PKW ist gestern ein 11-jähriger Bub in Graz schwer verletzt worden. Der Bub war mit einem Scooter auf einer abschüssigen Straße im Bezirk Waltendorf unterwegs und konnte nicht mehr bremsen. An der Kreuzung zur Rudolfstraße prallte er in der Folge gegen den PKW und stürzte schwer. Der Bub wurde in die Grazer Kinderchirurgie eingeliefert. Das Wetter in der Steiermark, heute noch einmal sehr sonnig, bei weiterhin viel zu milden Temperaturen eigentlich für diese Jahreszeit. Die Höchstwerte erreichen heute 19 bis zu 24 Grad. In einigen Regionen weht dazu lebhafter Wind. Morgen Donnerstag macht sich dann allmählich ein Wetterumschwung bemerkbar. Im Süden und Osten ist zwar noch etwas Sonne dabei, insgesamt aber dominieren immer häufiger die Wolken. Stellenweise kann es auch regnen in der Obersteiermark, am Nachmittag dann noch kräftiger. Das bringt entsprechende Abkühlung, davor sind aber noch einmal 16 bis zu 24 Grad. Möglich.
0: 2 Minuten nach 9:30. Gut schaut's aus auf unseren Straßen. Da sind uns weiterhin keine Störungen gemeldet worden. Eine gute Fahrt für Sie.
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1: Koordinationsübungen erfordern meist ganz schön viel Geduld, aber je öfter man sie macht, desto besser wird's, sagen Conny Kreins und auch der Arne.
2: Wir brauchen nichts, nur unseren Körper und vor allem unsere Hände. Die sind ganz entscheidend heute, die Arme und die Hände. Das heißt, wir haben einerseits den Hasen, der schaut folgendermaßen aus. Das heißt, Hase heißt, zwei Finger, Mittelfinger und Zeigefinger sind nach oben gestreckt wie die Hasenohren. Der Rest der Finger ist zu einer Faust gekrümmt und die Gegenübung ist der Jäger. Das heißt, Daumen und Zeigefinger. Zeigefinger schauen zueinander von beiden Händen. Und der Daumen ist nach oben und der Zeigefinger ist sozusagen wie eine Pistole gegenüber gerichtet. Der Rest der Finger ist wieder zu einer Faust gekrümmt. Okay. Das heißt, wir bewegen jetzt beide Hände einfach hin und her zwischen Hase und Jäger. Jetzt versuchen wir das sozusagen alternierend zu machen, also gehen gleich. Das heißt, eine Hand, die linke Hand ist der Jäger mit Daumen und Zeigefinger und die rechte Hand ist Hasenohren, Mittelfinger und Zeigefinger. Und dann wechseln wir.
3: Und dann wird es schon wieder kniefällig.
2: Also, wir bewegen uns zwischen Hasenohren und Pistole vom Jäger hin und her.
3: Das geht gut bei dir, man muss sich konzentrieren, dann geht's.
2: Ja, ein bisschen üben wollen. Übung macht den Meister, also wenn es nicht gleich geht, einfach nicht verzagen, dann wieder zurück auf die Originalübung, wo beide Seiten das Gleiche machen, eben Hasenohren und Jäger. Hasenohren, Jäger und dann machen wir es wieder so zum Gegengleich. Es ist am Anfang natürlich schwierig, aber es wird dann immer besser. Also üben, üben, üben.
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Rock Around the Clock, Bill Haley auf Radio Starmark. 9.47 Uhr, 3 Minuten nach 9:45 am Mittwoch. Ob das ein Hit geworden wäre, wenn Howard Carpendale tatsächlich Alone Again gesungen hätte, wie ursprünglich geplant? Es kam aber anders. Seine damalige Frau hat sich mehrere Versionen vorspielen lassen und hat Hello Again verstanden, obwohl das der Howie gar nie gesungen hat. Der Rest ist zum Welthit geworden. Jetzt auch hier bei uns auf Radio Steiermark. Hello.

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schnell mal was mit der Karte zahlen oder vielleicht direkt mit dem Handy gleich oder übers Handy Überweisungen machen. Da haben gestern einige Steirerinnen und Steirer schön geschaut. Das hat nämlich bei den Hypo- und Volksbanken und auch bei der Bank 99 nicht funktioniert. Grund war ein Systemausfall. Den hat man jetzt Schritt für Schritt behoben und so berichten wir in den Nachrichten um 10, dass mittlerweile wieder alle Services funktionieren sollten.

Radio Steiermark swingt in der nächsten Stunde ebenso. Geht musikalisch nach Italien. Gianna Nannini macht noch immer Musik und zwar phänomenale. Außerdem bei uns zu hören auch Rock aus Österreich, Sterzrock.

0: alle Fans von Sterzrock gleich nach 10 und ebenso dann auch noch Toto bei uns zu hören mit einem ihrer größten Hits. Da denke ich immer an die Schulband von Borgin Eisenherz, aber vielleicht haben Sie Ihre ganz persönliche Erinnerung. Toto in voller Länge gleich nach den Nachrichten nach 10 hier auf Radio Steiermark.
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2: Am Mikrofon ist Felix Nowak. Nach den IT-Problemen bei mehreren österreichischen Banken funktionieren die Dienstleistungen wieder. Gestern Nachmittag haben die Hypo- und Volksbanken, die Bank 99 und andere Institute mit einem Systemausfall gekämpft. Am Abend konnte die Störung wieder schrittweise behoben werden. Michael Fröschl berichtet.
3: Zigtausende Bankkundinnen und Kunden in Österreich konnten gestern Nachmittag weder Online-Überweisungen durchführen noch mit der Karte zahlen oder Geld abheben. Betroffen waren unter anderem Kunden der Hypobanken, Volksbanken, der Bank 99 und der Anadi Bank. Die Störung dauerte mehrere Stunden. Am Abend gelang es, die Services wieder schrittweise in Betrieb zu nehmen. Grund der Störung war ein Stromausfall gestern Mittag im Raum Innsbruck. Dort befindet sich ein Rechenzentrum, das mehrere Banken versorgt. Dadurch waren die Dienste des Softwareanbieters gestört. Es habe sich um keinen Cyberangriff gehandelt, wird von Seiten der Banken betont.
2: Die Zahl der Firmeninsolvenzen in Österreich ist heuer in den ersten 9 Monaten leicht zurückgegangen, verglichen mit dem gleichen Zeitraum im Vorjahr. Das meldet die Kreditreform. Von einer Entwarnung will man dort allerdings noch nicht sprechen. Die wirtschaftliche Situation vieler Unternehmen sei weiterhin angespannt. Bei den Privatinsolvenzen gibt es dagegen einen starken Anstieg. Viele Schuldner hätten noch die schnellere Entschuldungsmöglichkeit nutzen wollen, die Mitte Juli ausgelaufen ist. Die FPÖ muss Außenministerin Meindl-Reisinger erneut 3.000 Euro Entschädigung zahlen. Die Freiheitlichen hatten behauptet, die Neos-Politikerin reise mit Koffern voller Steuergeld in die Ukraine. Wegen übler Nachrede ist die FPÖ bereits im September rechtskräftig zu einer Entschädigungszahlung verurteilt worden. Das zweite Verfahren ist jetzt mit einem Vergleich zu Ende gegangen. Zum Sport jetzt. Er ist Österreichs höchst dekorierter Fußballer der Geschichte mit 37 Titeln und Trophäen. Nun startet David Alaba bei Udinese in ein neues Karriereabenteuer. Daniel Kulowitz.
4: Es ist ihm bewusst, es wird nicht um Meisterschaften oder Pokale bei Udinese gehen. Das wird eher beinharter Abstiegskampf in Italien für Alaba.
5: Ich glaube, dass ich vom Naturell her als großer Bruder agieren muss. Das war damals schon in München so, wo ich zum Führungsspieler gewachsen bin. Und das war dann auch in Madrid so. Und deshalb ist das jetzt für mich hier nicht etwas Neues.
4: Freunde und Kenner der italienischen Liga hat er um Erfahrungswerte gebeten und sich auch positiv beeinflussen lassen.
5: Haben natürlich auch mich erkundigt bei Freunden, Spielern, die auch in dieser Liga waren und auch sind, wie zum Beispiel Luka Modric, Frank Ribéry, Marko Arnautovic, Leute, mit denen ich über die Liga geredet habe. Ja.
4: Auch den Sanctus vom ÖFB-Teamchef Ralf Rangnick hat er sich geholt. Alaba hofft auf ein Nationalteam-Comeback, vielleicht noch im Herbst, aber spätestens dann 2027.
2: Das waren die Nachrichten mit Felix Nowak. Wir kommen zum Wetter.
6: Goldenes Oktoberwetter gibt es heute noch einmal. Auch in den jetzt noch nebeligen oder bewölkten Regionen setzt sich die Sonne durch und die Temperaturen erreichen 18 bis 26 Grad, im Osten und im Bergland bei lebhaftem, teils föhnigem Südwind. Morgen breiten sich von Westen und Süden her Regenwolken aus und es beginnt abzukühlen, meist auf 14 bis 22 Grad. Im Osten werden es mit Südwind nochmals bis 26 Grad. Der Freitag und das Wochenende bringen dann maximal 11 bis 19 Grad. So viel zum Wetter von Gerald Holzinger.
0: 4:10, hier ist das Radio Steiermark Verkehrsservice. Da schaut es immer noch sehr gut aus. Es sind uns keine Störungen gemeldet worden. Wenn Sie allerdings Verkehrsinfos für uns haben, können Sie uns kostenlos erreichen unter der Kurzwahl Stern 300 von Ihrem Mobiltelefon aus. Eine gute Fahrt.
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0: Und wenn wir schon bei der guten Fahrt sind, da passiert es ja mitunter, dass man, wenn man aus dem Urlaub zurückkommt, erst Monate später plötzlich Post im Briefkasten hat, die meist sehr unangenehm ist, weil man zu schnell gefahren ist oder vielleicht wo falsch geparkt hat. Muss man das immer sofort bezahlen? Worauf muss man genau achten, wenn Strafen aus dem Ausland kommen? Wir haben bei den Experten der Steirischen Arbeiterkammer nachgefragt und die Tipps hören Sie gleich bei uns.

0: Wie versprochen gleich Gianna Nannini hier auf Radio Steiermark. Vorher wichtige Infos für Sie.
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2: Der Urlaub ist vorbei und ein paar Wochen später liegt plötzlich Post aus Italien, Kroatien oder einem anderen Urlaubsland im Briefkasten. Zu schnell gefahren, falsch geparkt oder ein anderes Verkehrsdelikt. Was jetzt zu tun ist, weiß Birgit Auner von der Steirischen Arbeiterkammer.
3: Da muss man mal unterscheiden, ist es etwas Polizeiliches oder ist es was rein Zivilrechtliches? Das heißt, kommt das Schreiben von einer Behörde oder kommt es zum Beispiel nur von einem reinen Inkassobüro?
2: Bei einem Schreiben einer Behörde sollte man jedenfalls genau hinschauen, denn viele ausländische Verkehrsstrafen können auch bei uns Folgen haben.
3: Diese Dinge können über die Behörde dann auch in Österreich vollstreckt werden, beziehungsweise wenn das nicht passiert und ich fahre wieder ins Ausland, dann kann das natürlich dann auch dann vor Ort dann noch vollzogen werden.
2: Aber was, wenn man sich sicher ist, das kann nicht ich gewesen sein?
3: Es kann auch passieren, dass ich ein Schreiben kriege und ich weiß, ich war zu der Zeit und auch mein Auto war zu der Zeit niemals in Italien beispielsweise. Und dann unbedingt einen Einspruch machen und da die Fristen beachten.
2: Denn hinter einer falschen Forderung muss nicht unbedingt Betrug stecken. Laut Arbeiterkammer kann auch ein simpler Tippfehler beim Kennzeichen die Ursache sein.
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0: der Mittwochvormittag mit Radio Steiermark und am Wochenende sind wir wieder draußen bei Ihnen.
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0: Mittwoch, 7. Oktober, wir bringen Sie informationstechnisch auf den neuesten Stand. Es ist 10.30 Uhr.
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2: Wer für die Errichtung seiner Photovoltaikanlage finanzielle Unterstützung bekommen will, hat ab morgen wieder Gelegenheit dazu. Der Bund startet den letzten Fördercall des Jahres und er dürfte auch der letzte in dieser Form sein, denn ab 2027 sollen nur noch Batteriespeicher und nicht mehr ganze Anlagen gefördert werden. Auch das First-Come-First-Serve-Prinzip soll fallen. Eine entsprechende Gesetzesänderung steht noch aus. Dafür nötig ist eine Zweidrittelmehrheit im Parlament. Seit mehreren Monaten wird schon gegen einen steirischen Militärdekan ermittelt. Bereits seit März steht der Vorwurf im Raum, dass der 60-Jährige eine junge Soldatin verfolgt und belästigt haben soll. Jetzt wurden die Ermittlungen ausgeweitet, berichten mehrere Medien. Demnach steht nun auch der Vorwurf des Amtsmissbrauchs und des schweren Betrugs im Raum. Der beschuldigte Militärpfarrer wurde nach Wien versetzt. Ihm droht nach Abschluss der Ermittlungen ein Disziplinarverfahren im Fall einer Verurteilung der Amtsverlust. Bei einer Verkehrskontrolle in der Weststeiermark hat die Polizei gestern einen LKW mit 54 Mängeln aus dem Verkehr gezogen. Einer Polizeistreife war das mit Holzbrettern beladene Fahrzeug in St. Martin im Sulmtal aufgefallen. Bei der folgenden Kontrolle stellte sich laut Polizei heraus, dass unter anderem die Bremsen defekt waren und ein Ladekran zu brechen drohte. Dem 61-jährigen Lenker, der auch Ruhe- und Lenkzeiten nicht eingehalten hatte, wurde die Weiterfahrt untersagt. Kennzeichen und Zulassungsschein wurden abgenommen. Das Wetter. Heute noch einmal sehr sonnig bei weiterhin milden Temperaturen. Für diese Jahreszeit fast zu mild, die Höchstwerte 19 bis 24 Grad. Morgen am Donnerstag macht sich ein Wetterumschwung bemerkbar. Im Süden und Osten gibt es zwar noch etwas Sonne, insgesamt dominieren aber immer mehr die Wolken. Stellenweise kann es auch regnen, in der Obersteiermark am Abend kräftiger. Die entsprechende Abkühlung steht dann auch vor der Tür. Morgen davor nochmal 16 bis 24 Grad.
0: 10.32 Uhr, das Radio Steiermark Verkehrsservice. Achten Sie generell auf Ihre Geschwindigkeit, derzeit ganz besonders auf der B65 der Gleisdorfer Straße bei Neudorf. Da wird sie nämlich kontrolliert. Wir wünschen eine gute Fahrt mit uns.
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0: Und Eva Pöttler, schönen Mittwoch.

Also ich liebe ja die Beatles, find die super, find die toll, I feel fine auf Radio Steiermark. Aber auch, wenn wir neue Musik spielen, bin ich immer sehr gespannt und am Wochenende hat es gut gepasst und deswegen, ja, weil es wettermäßig heute wahrscheinlich der letzte Tag ist, so in dieser sommerlichen Ausführung, passt es auch wieder so gut ins Programm, nämlich der neue Titel der Lauser, Rückenwind. Es ist schon noch sommerlich. Also man kann sich das vorstellen, wenn man im Büro ist, wenn man vielleicht in der Werkstatt ist oder wenn man sowieso draußen ist, dann ist das der Song des Tages heute. Noch einmal bis zu 24 Grad.

0: In der Früh huschi und tagsüber dann oft zu heiß, wenn man zu viel anhat. Es ist gerade wieder die klassische Übergangszeit bei uns in der Steiermark. Heute in der Früh Frühwerte zwischen 2 und 11 Grad, aber jetzt geht's steil bergauf mit den Temperaturen. 20 Grad zeigt schon unsere Wetterstation in Bad Radkersburg an. 19 sind's in Bad Gleichenberg und in Fürstenfeld, 18 auf der Lassnitzhöhe und in Graz. Und ja, auch wenn es jetzt weiter in den Norden geht, durchaus schon angenehmere Temperaturen. Maria Zell meldet zum Beispiel 16 Grad, Mooslandl 14 oder in Oberwölz, da haben wir auch schon 13 Grad. Bis zu 24 Grad wären das heute, also die großen Temperatursprünge im Moment. Da weiß man gar nicht, was man anziehen soll. Die klassische Übergangsjacke ist für viele das Allheilmittel. Haben Sie schon die Übergangsjacke? Was ziehen Sie an?
1: In der Früh habe ich schon an und für sich eine Daunenjacke und dann ist das so ein richtiges Zwiebelmuster bis zum Mittag.
2: Naja, kopflich heute noch schon im Sommerfest, aber die Übergangsjacke wurde leider schon ausgepackt, ja.
3: Nein, ich halte schon gern noch tagsüber am Sommerfest, aber die Übergangsjacke braucht man ja wohl.
4: Nein, bei mir ist die Übergangsjacke schon sehr lang aktuell und wird halt dann dazwischen immer wieder mal weggeräumt.
5: Ich bin schon bei den warmen Sachen. Aber auch deswegen, weil es mich schon das erste Mal erwischt gehabt hat und ich mir denke, lieber nicht noch einmal.
0: Gescheiter mit der Übergangsjacke, aber ich habe auch gestern schon wieder Leute in Graz gesehen, in kurzen Hosen und mit Schlapfen. Ohne Socken. Ja? Wenn man es aushält.

Radio Steiermark ist da. Er durfte gerade mal 60 Jahre alt werden. Heute wäre sein 80. Geburtstag. Wir erinnern auch nach 11 an Georg Danzer.

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1: Im Nachrichtenstudio begrüßt Sie Felix Nowak. Im Bundeskanzleramt beginnt in wenigen Stunden ein neuerliches Treffen zur Reformpartnerschaft. Die Bundesregierung hat ja für den Herbst eine ganze Reihe von Entscheidungen angekündigt. Die Turbulenzen in der SPÖ werfen allerdings die Frage auf, was die Regierung von ihren Vorhaben noch umsetzen kann. Peter Daser aus unserer Innenpolitikredaktion, was soll heuer noch kommen?
2: Da hat Bundeskanzler Christian Stocker vor einem Monat etwa den sogenannten Herbst der Ergebnisse ausgerufen, also Gesetzesvorhaben, die schon lang verhandelt werden, die sollen noch heuer fertig werden. Gemeint sind zum Beispiel die Wehrdienstreform samt dem Zivildienst, die Reform der Sozialhilfe oder auch die Bundesstaatsanwaltschaft, auch das Klimagesetz oder schnellere Umweltverfahren, um da jetzt einige zu nennen. Und es gibt einige grundsätzliche Entscheidungen, die sollten auch noch heuer getroffen werden, zum Beispiel zur Raketenabwehr und zur Eurofighter-Nachfolge.
1: Danke, Peter Daser. Die Ukraine hat in der Nacht einen der größten russischen Angriffe seit Kriegsbeginn verzeichnet. Zumindest 11 Menschen sind dabei getötet worden, dazu kommen große Sachschäden. Eingesetzt worden ist nach ukrainischen Angaben eine Vielzahl von ballistischen Raketen, Marschflugkörpern und Drohnen. Neben der Hauptstadt Kiew sind vor allem die Städte Poltawa, Dnipropetrovsk, Kharkiv und Priluki getroffen worden. Die Angriffe fallen mit dem heutigen 74. Geburtstag von Russlands Präsident Putin zusammen. In Linz steht heute ein 23-jähriger Supermarktmitarbeiter vor Gericht, der womöglich bei den Kunden besonders gut ankommen wollte. Er soll an der Supermarktkasse kräftig Rabatte verteilt haben. Über Monate soll er Preise nachgelassen haben, mit großem Schaden für die Linzer Filiale. Doris Fischer-Stadler berichtet.
3: Aufgeflogen sind die freihändig vergebenen Rabatte bei einer internen Betriebsprüfung. Dabei hat sich gezeigt, dass der 23-Jährige an der Kasse über 11 Monate hinweg immer wieder wahllos Rabatte gewährt hatte, teilweise bis zu 50%. Insgesamt soll so ein Schaden von rund 25.700 Euro zusammengekommen sein, wirft ihm die Staatsanwaltschaft vor. Gegenüber seinem Arbeitgeber dürfte der Mann die unrechtmäßigen Rabatte zugegeben haben. Er soll sich mit Depressionen gerechtfertigt haben und er wollte auch bei den Kundinnen und Kunden gut dastehen. Bei der offiziellen Einvernahme hat der 23-Jährige dann aber keine Aussage gemacht. Ihm drohen wegen Untreue bei einer Verurteilung bis zu 3 Jahre Haft.
1: Mehr als 1 Milliarde Menschen weltweit leiden unter Sehverlust. Allerdings könnten 90% dieser Erkrankungen verhindert werden. Darauf verweist die Hilfsorganisation Licht für die Welt vor dem morgigen Welttag des Augenlichts. Die häufigste Ursache für Erblindung ist demnach der graue Star, eine Erkrankung, die medizinisch vermieden bzw. behoben werden könnte. Das waren die Nachrichten mit Felix Nowak. Wir kommen zum Wetter.
4: Viel Sonne gibt es heute noch einmal. Auch die letzten Nebelfelder in Unterkärnten lichten sich jetzt bald. Im Osten und im Bergland weht lebhafter, teils föhniger Südwind und die Temperaturen erreichen warme 18 bis 26 Grad. Morgen breiten sich von Westen und Süden her Regenwolken aus und es beginnt abzukühlen, meist auf 14 bis 22 Grad. Im Osten werden es mit Südwind nochmals bis 26 Grad. Der Freitag und das Wochenende verlaufen dann wechselhaft und überall frisch, bei maximal 11 bis 19 Grad. So viel zum Wetter von Gerald Holzinger.
5: 11:04, hier ist das Radio Steiermark Verkehrsservice. Sie kommen auf steirischen Straßen gut voran, achten Sie aber generell auf Ihre Geschwindigkeit. Weiterhin ganz besonders auf der B65, der Gleisdorfer Straße bei Neudorf, da wird sie nämlich kontrolliert. Unter Stern 300 erreichen Sie uns kostenlos, gern für weitere Verkehrsmeldungen. Eine gute Fahrt.
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5: Weltklasse Musik haben wir hergerichtet für Sie. Edmund aus Österreich auf Heid, Tammy Wynette, Gentle on My Mind und Hot Chocolate, So You Win Again. Und auch in dieser Stunde wieder ein Titel von Georg Danzer, der heute seinen 80. Geburtstag hätte. Ein Porträt über ihn auch hier gleich auf Radio Steiermark.

0: Heute jährt sich der Geburtstag von Georg Danzer zum 80. Mal. 2007, ja viel zu früh im Alter von nur 60 Jahren, verstorben der legendäre österreichische Liedermacher. Und genau heute wird zu Danzers 80. Geburtstag eine Gedenktafel am Haus seiner Kindheit in Wien enthüllt. Am Gautzendorfer Gürtel 47. Das ist Adresse und Songtitel zugleich. In dem Lied hat er über den Alltag eines damals 14-Jährigen geschrieben und eben dort auch in Georgs Bar wird am Abend auch des Sängers musikalisch gedacht. Wir machen das heute auch weiterhin hier auf Radio Steiermark, denn auch am Beginn seiner großen Karriere stand ja ein Kaffeehaus. David Pearson.
1: Ein Flitzer im Kaffeehaus HWK, damit trifft Georg Danzer genau den Nerv.
2: 1975 habe ich dann dieses große Glück gehabt, innerhalb von 14 Tagen oder 3 Wochen in Österreich bekannt war wie ein bunter Hund.
1: Den Weg dorthin erreicht er über ein paar Umwege. Georg Danzer studiert nach der Matura Philosophie und Psychologie. Komponist und Autor Gerhard Bronner gibt ihm dann den Tipp, Musiker zu werden, weil er ja schon eine Zeit lang Musik macht. Den Rat befolgt Georg Danzer auch.
2: Naja, ich habe gemerkt, dass es so nicht weitergeht, nicht? Dass ich ganz einfach nicht jetzt so Arbeitsfahrerjobs machen kann und habe mich dann immer mehr auf die Musik konzentriert und habe dann schon auch gemerkt, dass ich mit dem Schreiben für andere allein mein Auskommen nicht finden werde.
1: Die Erkenntnis und die Tatsache, dass er mit den Jahren mehr Selbstbewusstsein bekommt, bringen ihn dazu, eine Solokarriere zu starten. Nach Jeschau genießt er seinen Erfolg bis zum Schicksalsjahr 1984.
2: Da ist mein deutscher Manager in Häfen gegangen und mein österreichischer Steuerberater in Konkurs. Die Scheidung von meiner ersten Frau, die Trennung von meinen Kindern und der Selbstmord meines Vaters, das fiel alles zusammen in einem Jahr. Und da habe ich mir dann nachher gedacht, was soll mir jetzt eigentlich noch passieren?
1: 1986 zieht Georg Danzer dann nach Spanien, von dort aus nach Deutschland und kehrt erst 4 Jahre später nach Wien zurück, wo seine Karriere weitergeht, vor allem auch mit der Gründung von Austria 3. Austria, 2006 ist dann das Jahr, in dem sich die Band auflöst und es ist das Jahr der Diagnose Lungenkrebs. In einem seiner letzten Interviews blickt Georg Danzer auf sein Leben zurück.
2: Ich habe in meinem Leben sicherlich einigen Menschen sehr weh getan und das bereue ich natürlich. Das tut mir leid und so in meinem Alter beginnt man oder versucht man zumindest so seinen Frieden mit Gott und der Welt zu machen und natürlich auch mit all den Menschen, die einem so lange begleitet haben und an denen man gefehlt und gesündigt hat, wenn man es einmal so plakativ sagen will.
0: Da kriegt man Gänsehaut, oder? Heute wäre Georg Danzer 80. Große Dinge.

Sonnenschirm mit I Got You Babe. 5 Minuten noch bis 11:30. Und da haben wir jetzt noch von den Festspenglern aus der Schweiz gleich ein kleines Lied. Und das sind die Hansen-Brüder aus den 90ern mit einem Lied, das nicht viel braucht und trotzdem ein Hit wurde. Bob, kann man gern mitsingen. Der Rest ist aus dem Radio bekannt.

0: Es ist 11:30.
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2: Vor rund 1,5 Wochen war in Grazer Szene-Lokal Schauplatz einer groß angelegten Drogenrazzia. Heute gab die Polizei bekannt, dass dabei 6 Personen verhaftet und Drogen sichergestellt wurden. Anlass zur Razzia gab unter anderem ein Hinweis aus der Bevölkerung. Und laut Polizei soll es nicht die letzte Razzia gewesen sein. Wir berichten ausführlich um 12.30 Uhr in unserem Mittagsjournal. Demokratiebildung als pädagogische Praxis. Unter diesem Titel startet an der Pädagogischen Hochschule Steiermark jetzt im Oktober ein neuer Lehrgang für Lehrkräfte. Das Besondere daran, die Lehrveranstaltungen finden teilweise direkt im Grazer Landhaus statt. Die Lehrkräfte bekommen dabei nicht nur die Grundlagen der Demokratiebildung vermittelt, sondern auch eine Anleitung, wie demokratische Lernprozesse im Unterricht am besten weitergegeben werden können. Ziel der Lehrveranstaltung ist es, demokratiepolitische Prozesse an Schulen so künftig lebendiger vermitteln zu können. Die Zahl der Firmeninsolvenzen in Österreich ist in den ersten 3 Quartalen gegenüber der gleichen Periode im Vorjahr leicht zurückgegangen. Eine Entwarnung wäre aus Sicht der Kreditreform allerdings verfrüht. Die wirtschaftliche Situation vieler Unternehmen sei nach wie vor angespannt. Regional zeigen sich große Unterschiede bei den Unternehmensinsolvenzen. Besonders stark stiegen die Firmenpleiten demnach in Vorarlberg. Hier gab es ein Plus von fast 50%. In Kärnten waren es plus 14 und bei uns in der Steiermark plus 13%. Das Wetter. Heute noch einmal sehr sonnig und mild, 19 bis 24 Grad. Morgen am Donnerstag macht sich dann allmählich ein Wetterumschwung bemerkbar. Im Süden und Osten gibt es zwar vorerst noch Sonne und es dominieren dann aber zunehmend die Wolken. Stellenweise kann es dann auch regnen, in der Obersteiermark am Nachmittag sogar kräftiger. Das bringt dann die entsprechende Abkühlung, aber davor ähnliche Werte wie heute noch einmal 16 bis 24 Grad.
3: Nehmen wir gerne. 11:32 ist das Radio Steiermark Verkehrsservice. A9-Pürn-Autobahn Richtung Graz zwischen Schachenwald und Schwarzelsee. Hier ist nach einem Unfall im Baustellenbereich eine Fahrspur blockiert. Das melden uns Radio Steiermark-Hörer. Danke Ihnen fürs Anrufen. Es staut sich bereits und Sie verlieren hier rund eine Viertelstunde. Im Bahnverkehr ist die Südbahnstrecke zwischen Kapfenberg und St. Marien St. Lorenzen unterbrochen. Nach einem Unfall muss die Statik einer Brücke jetzt überprüft werden. Fernzüge warten die Sperre ab. Für Regionalzüge wird jetzt ein Schienenersatzverkehr mit Bussen eingerichtet. Die Sperre soll voraussichtlich eine Stunde bis 12.30 Uhr dauern. Wir wünschen eine gute Fahrt.
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0: Today is a good day. Ja, das finde ich absolut auch. Dieser Mittwoch hat schon gut begonnen, wenn man mit dem richtigen Fuß aufgestanden ist.
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2: Boah. Bist du mit dem falschen Fuß aufgestanden?
3: Was ist mit dir los?
4: Mit allen zwei Füßen stehe ich auf.
5: Mit beiden Füßen. Körperfreundlich.
6: Ich glaube, ich gehe mit dem linken Fuß heraus aus dem Bett.
4: Also, ich habe kein Problem damit.
3: Also, Conny, heute bist du auf jeden Fall mit dem richtigen Fuß aufgestanden.
0: Du auch.
3: Fragen über Fragen. Soll ich eine Jacke anziehen?
7: Die Übergangsjacke wurde leider schon ausgepackt, ja.
8: Nein, ich halte schon gern noch tagsüber am Sommerfest. Aber die Übergangsjacke braucht man ja wohl.
3: Der Janker.
9: Und ein Wolfgang seiner Zeit, es ist immer sehr viel Lernzeit.
3: Der weltberühmte Marderjagdverein Söding.
9: Du, ich sind so laut, so gern, weil der ja dein Verein, ich bin der Hohenkurz. Du, da kannst du mich haben, gell?
3: Das große Rädelsalatstechen.
10: Prinzipiell hat nämlich das Treffen mit dem Salat ja nicht wirklich was zu tun.
9: Nein, gar nichts.
10: Es ist nämlich eigentlich ein
9: Oldtimer-Treffen.
3: Ja. David Alaba ist in Udine angekommen.
11: Ja, ganz, ganz liebe Grüße aus Italien, genauer gesagt aus Udine. Ich würde mich wirklich sehr freuen, wenn ich auch Gesichter aus meiner Heimat dann auch in den Ringen sehen darf.
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2: Besprechen wir jetzt mit Anselm Peer. Worum geht's gleich nach 12?
3: Langes Warten auf ein MRT hat Patientinnen und Patienten belastet. Jetzt zeigt eine Studie, dass die Wartezeiten für Magnetresonanztomografien österreichweit deutlich reduziert werden konnten. Es gibt aber regionale Unterschiede. Mehr dazu gleich im Mittagsjournal.

Sie warten aufs Mittagessen, dass es 12 wird. In 4 Minuten wird es soweit sein. Dann bei uns natürlich wie üblich die Mittagsglocken und unser Mittagsjournal. Und die Zeit bis dahin verbringen Sie mit einer Filmmusik, die eigentlich mittlerweile bekannter ist wahrscheinlich als der Film selbst. Es geht in die 1980er Jahre, wobei da schon die Creme de la Creme mitgespielt hat, noch in der jungen Version. Emilio Estevez zum Beispiel, Rob Lowe, Demi Moore oder Andy McDowell waren damals zu sehen, nämlich im Teenager-Film, wenn man das so sagen darf, 1985, St. Elmo's Fire. Die Leidenschaft brennt tief. Und auch der Titelsong ist Kult geworden. John Parr mit St. Elmo's Fire.

0: Zum Schutz der Grenze gegen die Steiermark und der seit römischer Zeit bestehenden Straße über den Radstädter Tauern wurde die befestigte Stadt in den Jahren 1270 bis 1286 erbaut. Kurz danach erwarb sie sich gegen die aufständischen Bauern den fürsterzbischöflichen Ehrentitel, die allzeit Getreue. Die Kirche mit einem spätromanischen bzw. gotischen Kern erfuhr zahlreiche Umbauten, unter anderem auch durch Santino Solari, der den Salzburger Dom entworfen hat. Der Turm erhielt sein Aussehen im 19. Jahrhundert, nach einem Brand. Im Friedhof ist eine noch gotische Lichtsäule erhalten, die sogenannte Schustersäule. In der Kirche wurde übrigens 1459 der berühmte Tonsetzer und Hoforganist Kaiser Maximilians I. Paul Hofheimer getauft.
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2: Willkommen zum Mittagsjournal. Die Wartezeiten für MRTs sind deutlich gesunken. In Stockholm ist vor kurzem der Chemie-Nobelpreis vergeben worden. Am Mikrofon ist Anselm Peer. Nicht nur bei Krebsverdacht, sondern auch bei Schmerzen, etwa im Rücken oder in den Gelenken, ist ein schnelles MRT wichtig. In der Vergangenheit haben lange Wartezeiten Patientinnen und Patienten belastet. Laut einer neuen Studie der Sozialversicherungen hat sich die Situation seit dem Vorjahr aber deutlich verbessert, sagt ÖGK-Obmann Peter McDonald.
3: Wir haben im letzten Jahr sehr starke Maßnahmen gesetzt und es ist gelungen, dass wir die Wartezeiten um 8 Tage reduzieren für planbare Eingriffe. Akute Eingriffe sind ohne dies innerhalb von wenigen Tagen sicher.
2: Katja Arthofer aus unserer Innenpolitik-Redaktion. Wo merkt man denn diese Verbesserungen?
4: Da geht es um die Röntgeninstitute und Ordinationen, also den niedergelassenen Bereich. Dort sind die Wartezeiten jetzt kürzer und im Schnitt 19 Tage. Bei Knie-MRTs sind es etwa 15, über 5 Tage weniger als noch vor einem Jahr. Es gibt aber regionale Unterschiede. In Oberösterreich und Vorarlberg muss man heuer sogar länger auf einen Termin warten als im Vorjahr. Besonders kurz sind die Wartezeiten hingegen in Wien, Tirol und der Steiermark. Gelungen ist das durch 9 neue Geräte und mehr Kassenuntersuchungen auch in den Spitälern. Was man aber auch sagen muss, wer privat zahlt, der kommt immer noch früher dran, im Schnitt nach rund 5 Tagen.
2: In Stockholm ist vor kurzem der Chemie-Nobelpreis vergeben worden an den Franzosen Henri Cargot und den Japaner Kenzo Sohai für ihre Grundlagenforschung zur sogenannten asymmetrischen organischen Synthese, die etwa für die Medikamentenherstellung wichtig ist. Im Parlament tagt heute wieder der Untersuchungsausschuss zur Causa Christian Pilnacek. Befragt wird seit dem Vormittag ein Vertreter der Wirtschafts- und Korruptionsstaatsanwaltschaft. Viktoria Waldhäusl ist für uns im Parlament. Worum geht es da heute und was sagt der Oberstaatsanwalt?
5: Es geht heute wieder einmal um Pilnaceks Laptop. Neu ist jetzt, dass die WKStA den ausgewertet hat. Und da sagt der Oberstaatsanwalt heute, dass man, ich zitiere, sehr, sehr deutliche Hinweise dafür gefunden habe, dass Pilnaceks Amtsführung nicht sachlich gewesen sei. Es gäbe auch Hinweise, dass er in vielen Strafverfahren von ÖVP-Politikern involviert war, darunter Gernot Blümel, Sebastian Kurz, Wolfgang Sobotka und Sophie Kamersin. Und es wurden auch viele Dokumente gefunden, die auf eine enge Zusammenarbeit mit der ÖVP im Parlament hinweisen. Aber die Befragungen haben eigentlich gerade erst begonnen, also wir werden sehen, was da noch zutage tritt.
2: Die Matura wird ab diesem Schuljahr wieder schwieriger. Die Corona-Erleichterungen laufen aus. Ein gutes 8. Klasse-Zeugnis allein reicht nicht mehr. Bei der schriftlichen und mündlichen Matura muss man jetzt mindestens 30% schaffen, sagt Bildungsminister Christoph Wiederkehr von den NEOS. Die Billigfluglinie Ryanair verschärft ihren Sparkurs am Flughafen Wien. Mit dem Winterflugplan 2026 werden 12 Strecken eingestellt und weitere Flugzeuge abgezogen, teilte Ryanair vor kurzem mit. 28 Jahre lang ist ein Brite um die Welt gewandert. Jetzt ist der mittlerweile 57-Jährige zurück in England nach 50.000 Kilometern, die er zu Fuß und schwimmend zurückgelegt hat. Eva Liebentritt mit den Details.
6: Chile, November 1998. Von hier aus startet der damals 29-Jährige Carl Bushby sein Abenteuer. Sein Ziel, einmal um die Welt wandern. Dafür stellt er sich 2 Regeln auf, keine Transportmittel und die gesamte Strecke zu Fuß oder schwimmend zurückzulegen. Fast 3 Jahrzehnte und 29 Länder später ist es geschafft. Von Frankreich aus schwimmt Bushby durch den Ärmelkanal. Am Montag erreicht der heute 57-Jährige die Küste Südenglands. Karl ist zu Hause. 28 Jahre später, aber erst zu Hause, sagt der ehemalige Fallschirmjäger bei seiner Ankunft. Inzwischen hat Buschby einen Spitznamen, nämlich The Beast.
2: Das war das Mittagsjournal mit Anselm Peer. Und jetzt zum Wetter.
7: Heute Nachmittag erwartet uns noch einmal recht sonniges und für Anfang Oktober überdurchschnittlich warmes Wetter. Blicken wir in die Landeshauptstädte, hier scheint jetzt überall die Sonne. Wien 19 Grad, Eisenstadt 23, St. Pölten 15, Linz 18, Salzburg 19, Innsbruck 18, Bregenz und Graz 19, Klagenfurt 15 Grad. Und auch die nächsten Stunden geht es in ganz Österreich sonnig weiter und damit wird es warm. Die Temperaturen erreichen 18 bis 26 Grad. In 2000 Meter Höhe hat es um 10 Grad. Dazu weht vor allem im Bergland und im Osten lebhafter, teils föhniger Südwind. In den nächsten Tagen stellt sich das Wetter dann um. Schon heute Abend tauchen von Italien her dichte Wolken auf. Die breiten sich im Laufe der Nacht auf den Großteil Österreichs aus. Und morgen kommen im Laufe des Tages ebenfalls von Westen her dann Regenschauer dazu. Die Sonne lässt sich am ersten noch am Vormittag in der Osthälfte blicken. Dementsprechend auch die Temperaturen. Im Westen werden es stellenweise nicht mehr als 14, im östlichen Flachland noch einmal etwa 25 Grad. So viel zum Wetter von Georg Brack.
8: 7:07 schauen wir auf die Straßen. Hier ist das Verkehrsservice A9 Pürn Autobahn Richtung Graz zwischen Schachenwald und Schwarzelsee. Die Unfallstelle im Baustellenbereich konnte geräumt werden. Der Stau beginnt sich aufzulösen. Das melden Radio Steiermark-Hörer. Und wir schauen zum Bahnverkehr. Da ist die Südbahnstrecke zwischen Kapfenberg und St. Marien St. Lorenzen weiterhin unterbrochen. Nach einem Unfall muss die Statik einer Brücke überprüft werden. Die Fernzüge stehen weiterhin. Für Regionalzüge gibt es einen Schienenersatz. Verkehr mit Bussen. Die Sperre soll voraussichtlich noch bis 12.30 Uhr dauern. Wir wünschen eine gute Fahrt mit unserem Mittwoch.
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8: Wenn wir schon bei den Straßen sind, ein Steirer bekommt eine Straße in Wien. Wer das ist, verrate ich Ihnen gleich. Mahlzeit!

Die Mittagszeit am Mittwoch mit Radio Steiermark. Peter Simonischek, gebürtiger Markt Hartmannsdorfer, bekommt in Wien eine Allee. Der Publikumsliebling ist ja 2023 verstorben, hat lange Jahre nicht nur im Fernsehen die Menschen unterhalten, sondern auch am Burgtheater große Erfolge gefeiert. Deswegen wird eben nach ihm nun in Wien eine Allee benannt. Aber ist nicht der einzige Straßenname, der sich ändert. Er reiht sich da ein in eine Riege der wirklich Großen. Auch Tina Turner wird eine Tina Turner Promenade in Wien bekommen oder auch Otto Schenk einen eigenen Platz, den Otto Schenk Platz. Nicht zu vergessen Elisabeth Ort aus dem Hörbiger Clan. Die Burgtheater-Schauspielerin wird auch eine Straße bekommen und auch Waltraud Haas wird als Film- und Theaterlegende in Wien in der Waltraud-Haas-Gasse verewigt werden. Und auch an Peter Rapp hat Wien gedacht, nämlich der Peter-Rapp-Weg. Gerald Pichowetz, ein weiterer Publikumsliebling, der leider nicht mehr unter uns ist, der Fünfer aus dem Kaisermühlenplus und Gründer des Gloria-Theaters, wird in Wien Floridsdorf einen Park bekommen und auch die Tier- und Naturschutzaktivistin Jane Goodall bekommt in Wien eine eigene Straße. Also ganz viel, was sich da tut, und auch mehrere neuere Umbenennungen erinnern an Menschen, die während der NS-Zeit bei uns in Österreich verfolgt wurden oder gegen das NS-Regime Widerstand geleistet haben. Wien, also mit vielen neuen Straßen. Vielleicht hat man auch Gelegenheit, die Peter-Simonischek-Allee zu besuchen und als Steirer, Steirerin ein Foto zu machen.

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15 Minuten noch bis halb eins, dann bei uns wieder unser steirisches Mittagsjournal. Musik von Roxette und der Lighthouse Family servieren wir noch.

0: 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Es ist 12.30 Uhr.
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2: Vor rund 1,5 Wochen war ein Grazer Szenelokal Schauplatz einer groß angelegten Drogenrazzia. Heute gab die Polizei bekannt, dass dabei 6 Personen verhaftet und unbekannte Mengen an Drogen sichergestellt wurden. Anlass zur Razzia gab unter anderem ein Hinweis aus der Bevölkerung und laut Polizei soll es nicht die letzte Razzia gewesen sein. Details von Barbara Schupfer.
3: Ziel der jüngsten Razzia war ein Szenelokal im Umfeld des Grazer Jacomini-Platzes. Dem vorangegangen waren laut Polizei intensive Ermittlungen und anonyme Hinweise aus der Bevölkerung, wonach in mehreren Grazer Lokalen schon seit Jahren Kokain im großen Stil verkauft werde. In einem dieser Lokale wurde die Polizei nun auch fündig. Die Rede ist von erheblichen Mengen an unterschiedlichen Suchtmitteln, die bei der Razzia sichergestellt wurden. Darunter Kokain, aber auch Cannabis und Amphetamin. Termine. Laut Polizei dürften Kellner und andere Mitarbeiter des Lokals den Drogenverkauf organisiert haben. 6 Personen wurden deshalb wegen des Verdachts auf gewerbmäßigen Handel mit Suchtmitteln verhaftet. Die Ermittlungen in der Grazer Drogenszene seien damit aber noch lange nicht abgeschlossen. Laut Polizei sei auch in anderen Innenlokalen mit unangekündigten Kontrollen zu rechnen. Zudem wolle man auch weiterhin jedem Hinweis nachgehen. Im Zuge dieser Erhebungen gehen die Ermittler von noch weiteren Festnahmen aus.
2: Morgen wird sich bei uns auch wettertechnisch der Herbst einstellen und in vielen Fällen führt gerade diese grau-nasse Zeit im Herbst vermehrt zu einem Gefühl der Einsamkeit. Über 700.000 Menschen in Österreich würden sich sehr häufig einsam fühlen, das hat eine Umfrage der Caritas Österreich im Vorjahr ergeben. Die Caritas Steiermark hat heute ihre Programme präsentiert, mit denen Menschen Wege aus der Einsamkeit gezeigt werden sollen, berichtet Alina Samonik-Karner.
4: Das Plauderbankerl im Augarten, eines von vielen Angeboten der Caritas Steiermark, um Einsamkeit entgegenzuwirken. Besonders gefährdet seien Menschen mit sozialen und finanziellen Schwierigkeiten oder gesundheitlichen Belastungen. Betreffen könne es aber jeden und jede. Daher seien die Angebote sehr niederschwellig, so Caritas-Direktorin Nora Tödling-Musenbichler.
5: Was für uns natürlich ein ganz wesentlicher Punkt ist, ist das Plaudernetz. Seit 2020 gegründet, mitten in der Corona-Zeit, wo wir uns zurückgezogen haben, wo man ganz unkompliziert anrufen kann und mit Freiwilligen plaudern kann. Da geht es weder um eine Therapie, da geht es weder um Hilfestellungen, sondern da sitzt jemand auf der anderen Seite am Telefon, der Zeit hat.
4: Erzählcafés, Stadtspaziergänge oder Besuchs- und Begleitdienste umfasst das Angebot.
5: Da haben wir zum Beispiel von ganz Beginn weg die Startfäden, wo Freiwillige in Familien hineingehen. Gerade Jungfamilien sind oft dann einsam, weil sie überfordert sind, weil sie sich zurückziehen. Und da gibt es Freiwillige, die einfach da sind, die im Gespräch bleiben, die helfen, den Alltag zu bewältigen.
4: Einsamkeit sei zwar etwas Individuelles, betreffe aber die ganze Gesellschaft.
5: Was wir auch wissen, Einsamkeit macht krank. Sie hat sogar größere Auswirkungen als mehrere Zigaretten täglich zu rauchen. Und ich glaube, deswegen braucht es wirklich einen nationalen Plan, wie wir vorgehen. Wie bauen wir zum Beispiel? Bauen wir so, dass wir uns nicht begegnen oder bauen wir uns, dass wir uns automatisch vielleicht über den Weg laufen? Das heißt, vom Wohnbau bis hin zur Arbeit, bis hin zu gesellschaftlichen Aktivitäten. Es reicht aber nicht nur, wenn die Politik etwas macht, sondern es braucht die Gesellschaft dazu.
4: Auf der Homepage der Caritas Steiermark findet man unter Wege aus der Einsamkeit alle Angebote in der persönlichen Umgebung.
2: Zum 33. Mal findet am kommenden Sonntag der Graz-Marathon statt. Diesmal, wir haben berichtet, erneut mit einem Teilnehmerrekord. Zum ersten Mal wird die Marke von 15.000 Sportlerinnen und Sportlern geknackt. Christian Prates, auch organisatorisch ist der Marathon weiter gewachsen.
6: Die Veranstaltung wird um ein Eventgelände erweitert.

0: Erweitert all jene, die den Viertelmarathon absolvieren, bekommen nicht nur eine eigene Laufstrecke, sondern am Freiheitsplatz am Ende der 10,5 Kilometer Distanz auch eine eigene Bühne. Die rund 2500 Läuferinnen und Läufer des Viertelmarathons werden dort die Ziellinie überqueren. Der Rest feiert dann wie gewohnt am Ring vor der Grazer Oper und das sind in Summe auch nicht zuletzt wegen der Choralmbahn so viele wie noch nie. Vor allem bei den weiblichen Athletinnen verzeichnet der Graz-Marathon starke Zuwächse. Rund 40% aller Teilnehmerinnen und Teilnehmer sind Frauen. 35% der Sportler kommen von außerhalb der Steiermark nach Graz. Der Marathon hat sich mittlerweile auch touristisch etabliert und liefert der Stadt eine Wertschöpfung von 6,7 Millionen Euro. Noch wichtiger wird beim Graz-Marathon diesmal das Thema Inklusion. Nicht nur sportlich, der Verein Lebensgroß unterstützt das Laufspektakel in der Organisation, etwa bei der Betreuung von Labestationen. Los geht das Laufspektakel bereits am Samstag mit Bewerben für Kinder und Familien. In den Marathon-Sonntag starten ab 9.30 Uhr die Viertelmarathonläufer als Erste.
1: Und wir kommen jetzt zum Wetter in der Steiermark. Da gibt es heute noch einmal viel Sonne und es ist sehr warm. Bad Radkersburg meldet 23 Grad, 22 Grad schon in Bad Gleichenberg. Auf der Lassnitzhöhe hat es 19 Grad, in Fischbach 17 Grad und Mura meldet 16 Grad. Am Nachmittag können die Werte noch auf 19 bis 24 Grad ansteigen. Morgen wird es dann zunehmend wechselhaft, herbstlich. Die längsten sonnigen Phasen gibt es noch über Mittag. Bald tauchen von Westen her aber dichte Wolken auf. In der Obersteiermark kommen dann am Nachmittag Regenschauer dazu. Vereinzelt kann es auch am Vormittag schon regnen. Die Temperaturen morgen 16 bis 24 Grad, also noch einmal relativ mild. Am wärmsten dabei im Südosten. Ja, und dann gehen die Temperaturen schon langsam wieder hinunter.
2: 12.37 Uhr, das Radio Steiermark Verkehrsservice. Da kommen Sie auf den steirischen Straßen störungsfrei voran. Auch die Züge fahren wieder auf der Südbahnstrecke zwischen Kapfenberg und St. Marien, St. Lorenzen. Nach einem Unfall musste ja die Statik einer Brücke überprüft werden. Diese Prüfung ist abgeschlossen. Es ist alles in Ordnung. Unter Stern 300 erreichen Sie uns kostenlos in der Verkehrsredaktion. Eine gute Fahrt und einen guten Appetit wünschen wir.

0: 12.45 Uhr, wir unterbrechen das Programm für eine Geisterfahrermeldung. Achtung Autofahrer, auf der A9 der Pyrn-Autobahn kommt Ihnen zwischen Trabach und Trieben ein Geisterfahrer entgegen. Fahren Sie bitte in beiden Richtungen vorsichtig und überholen Sie nicht. Ich wiederhole, auf der A9 der Pyrn-Autobahn kommt Ihnen derzeit zwischen Trabach und Trieben ein Geisterfahrer entgegen. Bitte fahren Sie in beiden Richtungen vorsichtig, überholen Sie nicht und bleiben Sie dran. Wir geben Entwarnung, sobald der Geisterfahrer die Autobahn verlassen hat.
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0: 12.48 Uhr ist das Radio Steiermark Verkehrsservice mit der Wiederholung der Geisterfahrermeldung. Achtung Autofahrer, auf der A9 der Pürnautobahn kommt Ihnen weiterhin im Bereich zwischen Traboch und Trieben ein Geisterfahrer entgegen. Fahren Sie bitte in beiden Richtungen vorsichtig und überholen Sie nicht. Ich wiederhole, auf der A9 der Pürnautobahn kommt Ihnen weiterhin im Bereich zwischen Traboch und Trieben ein Geisterfahrer entgegen. Fahren Sie bitte in beiden Richtungen vorsichtig und überholen Sie nicht. Wir geben Entwarnung, sobald der Geisterfahrer die Pürnautobahn verlassen hat.
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0: Und schauen uns auch an, was es heute noch in Hallo Steiermark bei Erich Fuchs geben wird. Eine illustre Gästeschar erwartet da der Erich. Alf Peuer wird zu uns kommen nach 14 Uhr, denn extrem normal. Meine steirisch-thailändische Künstlerbiografie von ihm kommt genau heute, am Mittwoch, am 7. Oktober heraus. Grund genug, dass der Alf bei uns im Studio vorbeischaut. Aber nicht nur, denn gleich nach 13 Uhr wird Christoph Kulmer bei uns sein, der Zauberkünstler aus der Oststeiermark. Steiermark wird sicherlich nicht nur Erich Fuchs, sondern vielleicht auch Sie verzaubern.

0: 12.56 Uhr ist das Radio Starmark Verkehrsservice erneut mit der Geisterfahrerwarnung für alle auf der A9 der Pürnautobahn. Da kommt Ihnen im Bereich zwischen Traboch und Trieben weiterhin ein Geisterfahrer entgegen. Die Autobahnpolizei Kleinalm ist auf der Strecke schon unterwegs. Vorsicht bitte! Trotzdem weiterhin in beiden Richtungen. Bleiben Sie rechts, überholen Sie nicht. Wir geben Entwarnung, sobald der Geisterfahrer die Autobahn verlassen hat oder die Autobahnpolizei Kleinalm den Bereich zwischen Traboch und Trieben wieder als sicher bezeichnet. Derzeit bitte bleibt die Warnung vor dem Geisterfahrer aufrecht.
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1: Im Studio begrüßt sie Annalena Seber. In Stockholm ist vor einer Stunde der Chemie-Nobelpreis vergeben worden. Er geht an zwei Forscher aus Frankreich und Japan. Sie erhalten den Preis für ihre Forschungen zur sogenannten Spiegelbildchemie. Elke Ziegler berichtet.
2: Das Thema des heurigen Chemie-Nobelpreises versteht man auf einen Blick, wenn man seine beiden Hände betrachtet. Sie sehen sehr ähnlich aus, sind aber nicht identisch, weil sie gespiegelt sind, so Heiner Linke, Mitglied des Nobelkomitees für Chemie.
3: Like my hands, they are one another's mirror image, but they are not identical.
2: Dieses Spiegelbildprinzip bestimmt weite Teile unserer chemischen Umgebung. Und das ist nicht nur eine optische Besonderheit. Die Spiegelung kann dazu führen, dass ein Molekül ganz unterschiedlich wirkt, etwa in einem Medikament gegen Husten und in der gespiegelten Form gegen Schmerzen. Welche Form ein Molekül annimmt, das zu bestimmen, haben Henri Cargan von der Universität Paris und Kenzo Sohai von der Universität Tokio maßgeblich vorangetrieben und dafür heute den Nobelpreis für Chemie bekommen.
1: Russland hat die Ukraine mit einem der schwersten Angriffe seit Kriegsbeginn überzogen. Mindestens 19 Menschen sind laut ukrainischen Angaben getötet worden. Unter den Opfern sollen auch Kinder sein. 70 Raketen und zahlreiche Drohnen sind eingesetzt worden. Vor allem die ukrainische Energieinfrastruktur ist bei dem Angriff ins Visier genommen worden. Bei den Schülerprotesten in Frankreich stoppt die Regierung den Einsatz von Blendgranaten. Ein solches Geschoss hat einem 15-Jährigen vorgestern eine Hand abgerissen. Das Vorgehen der Polizei hat für scharfe Kritik gesorgt. Seit mehr als einer Woche wird in Frankreich für bessere Bedingungen an den Schulen protestiert. Am Arbeitsgericht in Wien hat heute das bereits dritte Gerichtsverfahren zwischen dem früheren ORF-Generaldirektor Roland Weißmann und dem ORF begonnen. Es geht darum, dass die ORF-Stiftungsratsspitze Vorwürfe der sexuellen Belästigung gegen Weißmann öffentlich gemacht hat. Aus dem Arbeitsgericht berichtet Bernd Kuschu.
4: Ex-ORF-Generaldirektor Roland Weißmann will gerichtlich feststellen lassen, dass die Presseaussendung des ORF über seinen Rücktritt rechtswidrig gewesen sei. Sein Anwalt Oliver Scherbaum sagt:
5: Ich bezeichne sie als unsägliche OTS-Aussendung, wo der ORF nicht nur den Rücktritt bekannt gegeben hat, sondern auch die Vorwürfe der sexuellen Belästigung. Die Fürsorgepflicht des Arbeitgebers ist, dass Persönlichkeitsrechte des Arbeitnehmers auch geschützt werden müssen.
4: Der ORF bestreitet den Vorwurf, da es um den Chef eines großen Medienunternehmens ging, seien die Persönlichkeitsrechte eingeschränkt. Die Verhandlung wurde vertagt. Bestätigt sieht sich Weißmann durch die jüngst bekannt gewordene polizeiliche Auswertung von Chats mit einer ORF-Mitarbeiterin, deren Vorwürfe würden sich in Luft auflösen. Vom ORF wird versichert, neue Informationen, gemeint wohl über Weißmann und die Mitarbeiterin, würden derzeit rechtlich geprüft.
1: Das waren die Nachrichten mit Annalena Seber. Und jetzt zum Wetter.
6: Warm und sonnig verläuft der heutige Nachmittag. Die Temperaturen erreichen 18 bis 26 Grad. Dazu weht vor allem im Bergland und im Osten lebhafter Südwind. Teilweise kann es föhnig sein. Morgen stellt sich das Wetter dann um. Im Lauf des Tages breitet sich Regen von Westen her bis nach Oberösterreich und Kärnten aus. Auch Gewitter können dabei sein. In der Nacht auf Freitag erreichen einzelne Regenschauer auch den Osten. Gleichzeitig frischt am Abend teils kräftiger, mitunter auch stürmischer Westwind auf. Und zwar vor allem in und um Niederösterreich. So viel zum Wetter von Georg Brack.
7: Es ist 13.03 Uhr, ist das Radio Steiermark Verkehrsservice mit der guten Nachricht, nämlich mit der Geisterfahrer-Entwarnung für die Steiermark. Bürnautobahn A9 zwischen Traboch und Rieben, der Geisterfahrer hat die Autobahn verlassen. Und noch eine Ankündigung, nämlich betreffend des morgigen Gösser-Kirtags. In Leoben ist heute schon die Gösserstraße gesperrt. Ausweichen können Sie über die Josef-Heißl-Straße. Eine gute und sichere Fahrt wünsche ich Ihnen.
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7: Und ich darf Ihnen zwei zauberhafte Radiostunden versprechen. Alf Beuer wird kommen und gleich der Magier Christoph Kulmer. Ich glaube, wenn du da bist, dann wird hier im Studio so manches verschwinden.
9: Also wenn ich das könnte, bei Illusionen so, kriege ich natürlich die Anfrage, kannst du meine Schwiegermutter verschwinden lassen? Was kostet das und wie lange ist sie dann weg? Bei einer Firmenfeier, den Firmenchef. Ja, die Illusionen sollten zur Unterhaltung bleiben.
7: Ja, apropos Unterhaltung. Dazu tragen wir auch bei mit ihrer Lieblingsmusik gleich von den Supremes. Und wir sind Los Umbrellos. Aufgespannt!

0: So, und jetzt wird's, wie es ich Ihnen versprochen habe, magischer auf Radio Steiermark, ohne Tricks und doppelten Boden. Nämlich bei mir ist der bekannte Magier und Zauberer Christoph Kulmer und du erfüllst dir jetzt da einen ganz besonderen Traum. Du gehst nämlich erstmals auf ganz große Österreich-Tournee. Dieser Herzenswunsch geht für dich in Erfüllung, wobei ich glaube, tut man sich als Zauberer nicht generell leicht im Leben, wenn man alles so weg und herzaubern kann, also dass man sich ein zauberhaftes Leben selbst machen kann?
1: Ja, ich glaube, als Zauberer ist man meistens für alles schuld, also egal in welche Richtung das geht, ja, wenn irgendwas verschwindet, ist es meistens der Zauberer gewesen, und wenn irgendwas auf einmal gut läuft, ist es auch meistens der Zauberer. Das heißt, es sind nicht immer nur Vorteile, die man hat als Zauberer.
0: Also wenn deine Frau zu Hause was sucht, dann weißt es du.
1: Absolut, ja.
0: Man weiß ja, dass man mit einem Zauberer verheiratet ist, oder?
1: Genau. Also es ist oft nicht immer gut, wenn man dann weiß, dass man dann Gedanken lesen kann und Hypnose beherrscht und verschiedene Dinge und Uhren stehlen kann, und somit sind das ein paar Skills und Fingerfertigkeiten, die da jetzt bildschwierig sind für manche Menschen.
0: Möchtest du wirklich alle Gedanken lesen?
1: Ja, ich glaube, wenn ich es mal aussuchen könnte, viele eher nicht, ja. Also manche Gedanken sollten wirklich bei den Leuten bleiben.
0: Du bist ja voll in der Vorbereitung, du gehst wieder auf Tournee, die größer ist als alle, die du bis jetzt bestritten hast.
1: Das ist richtig, ja. Also es ist immer ein Bundesland dazugekommen von Tour zu Tour, und jetzt ist der Start dann in der Steiermark, und es wird dann eben wieder ausgeweitet in die anderen Bundesländer.
0: Wann geht's los?
1: Wir starten am 29. Oktober in Weiz im Kunsthaus. Am 30. ist es dann in Lannach in der Steinhalle und am 31. im Forum Kloster in Gleisdorf.
0: Werden dir die Bühnen zu klein oder dein Publikum zu groß?
1: Es ist wirklich eine sehr, sehr interessante Frage, weil die Bühnen zu klein, die Bühnen sind alle ideale Größe, nur natürlich ist man dann relativ eingeschränkt bei den ganzen Illusionen. Man möchte dann natürlich größere und spektakuläre Dinge machen, und die erfordern dann natürlich eine gewisse Bühnengröße, wo man dann schon eher Richtung Stadthallen geht. Aber ja, es entwickelt sich in eine sehr interessante Richtung.
0: Wenn jetzt die Hallen größer werden und dieser Wow-Effekt, dass man jetzt selbst die Grazer Stadthalle irgendwie dafür bucht, heißt es dann auch, dass die Illusionen viel bombastischer, viel größer werden müssen?
1: Ja, gar nicht gezwungenermaßen. Also natürlich denkt man natürlich dann größer, versucht Illusionen zu machen, die auch größer spielen. Aber auch Dinge, die wieder kleiner funktionieren, wie ein Tischzauberkunststück, ja, das auch Teil dieser Show ist, und auch natürlich die Interaktion mit den Menschen. Ich mache sehr, sehr viele Effekte in den Zuschauer rein und ich gehe sehr oft von der Bühne. Die Menge ist wirklich Teil der Show und nicht nur Zuseher.
0: Wir reden gleich weiter. Jetzt kommt Queen, It's a Kind of Magic, passt, glaube ich,
1: sehr gut. Perfekt.
0: Und dann plaudern wir darüber, wo man denn eigentlich jetzt diese Tricks und diese Illusionen einkaufen kann.
2: Hey,

0: Ja, das ist so eine Sache mit der großen Zauberei, mit der Magie. Christoph Kulmer, du hast ja das ja so zum Job gemacht. Begonnen hat ja alles mit einem geschenkten Zauberkasten. Und hast du seinerzeit als Zauberlehrling begonnen. Und nun gehst du auf Österreich-Tournee und bezauberst mit deinen spektakulären Illusionen selbst große Hallen wie im nächsten Jahr, im Februar, die Grazer Stadthalle. Kaufst du dir da deine Tricks und Illusionen ein oder bastelst du dir alles selbst in deinem Hobbykeller?
1: Ja, sowohl als auch. Also es gibt sehr große Zauberkongresse in Las Vegas und so weiter, wo man dann wirklich das Neueste vom Neuen anschauen kann, testen kann, neue technische Equipments und so weiter, Pyrotechniken. Es gibt ja so viele Dinge, die da passieren, und da kann man Grundtechniken einkaufen, die baut man dann, radiert man dann auf sich, ja, oder man findet komplett eigene Effekte. Es gibt sehr viele Effekte, die dann bei mir wirklich in der Garage, im Lager dann gebaut werden, und ich habe da meine eigenen, ja, Tischler und Lackierer und Elektriker, und die Schneiderin muss da wieder was machen und die dreht schon durch, weil halt sie irgendwelche Magnete irgendwo einnähen muss oder was auch immer. Also ich habe da schon so ein kleines Team im Hintergrund, die mich dann immer unterstützen, und das ist schön natürlich, wenn man da seine Gedanken irgendwie in eine Nummer verbauen kann.
0: Denkt man in der Sekunde auch, dass vielleicht der eine oder andere Trick völlig in die Hose gehen kann?
1: Nein, also passieren tut immer was, die Kunst ist dabei, das so zu kaschieren, dass es keiner merkt, aber ich habe da mein Mantra im Kopf, ich habe da meine Fotos von den Situationen der Auftritte, wo Menschen strahlen, und die schaue ich mir in meinem Kopf durch, und das motiviert mich so unglaublich, um einfach unter Anführungszeichen abzuliefern und den Spaß zu haben mit den Menschen.
0: Ja. Geht man dann auch im Vorfeld einer Tournee so richtig so auch in eine Halle proben? Gibt es das auch,
1: ja,
0: bei dir?
1: Ja, natürlich, selbstverständlich. Ja. Also die ganzen Illusionen, die haben genaue Abläufe, getimte Abläufe. Das muss mit den Assistentinnen, mit den Tänzerinnen genauso geprobt werden, dass das funktioniert. Und das ist natürlich absolut wichtig. Ja.
0: Fein. Was wünsche ich einem Zauberer?
1: Viel Spaß auf der Bühne.
0: Und toi, toi, toi.
1: Danke.
0: Wann geht's los nochmal?
1: Am 29. Oktober in Weiz.

0: Das Leben als großer Hollywood-Klassiker, das war Harpo. Es ist 13.30 Uhr. Ups, ups, ups, da bin ich daheim.
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2: Über 700.000 Menschen in Österreich fühlen sich sehr häufig einsam. Das hat eine Umfrage der Caritas Österreich im Vorjahr ergeben. Die Caritas Steiermark bietet Programme, mit denen Betroffenen Wege aus der Einsamkeit gezeigt werden sollen. Besonders gefährdet seien Menschen mit sozialen und finanziellen Schwierigkeiten oder gesundheitlichen Belastungen. Betreffen könne es aber jeden und jede. Daher seien die Angebote sehr niederschwellig, sagt Caritas-Direktorin Nora Töttling-Musenbichler. Auf der Homepage der Caritas findet man unter Wege aus der Einsamkeit alle Angebote in der persönlichen Umgebung. Das Marktforschungsinstitut Market hat im Auftrag der österreichischen Sozialversicherungsträger die Wartezeiten für MRT-Untersuchungen in Österreich nach dem Vorjahr erneut analysiert. Hintergrund ist ja die Kritik an zu langen Wartezeiten bei MRT-Instituten. Laut den Ergebnissen ist die Wartezeit im Schnitt um rund 8 Tage gesunken. Als generell kürzer bewertet wurden Wartezeiten in Wien, Tirol und der Steiermark, ohne dabei die genaue Dauer zu nennen. Demokratiebildung als pädagogische Praxis. Unter diesem Titel startet an der Pädagogischen Hochschule Steiermark im Oktober ein neuer Lehrgang, und zwar für Lehrkräfte. Das Besondere daran, die Lehrveranstaltungen finden teilweise direkt im Grazer Landhaus statt. Die Lehrkräfte bekommen dabei nicht nur die Grundlagen der Demokratiebildung vermittelt, sondern auch eine Anleitung, wie demokratische Lernprozesse im Unterricht am besten weitergegeben werden können. Ziel der Lehrveranstaltung ist es, demokratiepolitische Prozesse an Schulen so künftig lebendiger vermitteln zu können. Wir schauen zum Wetter. Heute gibt es noch einmal viel Sonne bei 19 bis 24 Grad. Morgen wird es dann zunehmend wechselhaft. Die längsten sonnigen Phasen gibt es morgen bis über Mittag. Bald tauchen von Westen her dann aber dichtere Wolken auf. In der Obersteiermark kommen am Nachmittag Regenschauer dazu. Vereinzelt gibt es auch schon am Vormittag Regenschauer. Die Temperaturen vor dem Regen noch einmal 16 bis 24 Grad. Am wärmsten ist es im Südosten. Allerdings kommt dann nach und nach der Wetterumschwung und es wird auch kühler.
0: Das ist deine Botschaft, ist heute nur den Tag aus.
2: Auf jeden Fall, wer kann heute noch raus?
0: Botschaft ist gut angekommen. Wir schauen, was tut sich auf den steirischen Straßen jetzt um 13.32 Uhr. Alle Hauptverbindungen sind staufrei. Das heißt, sie kommen gut voran. Noch einen Hinweis: in Leoben ist die Gösserstraße gesperrt, und zwar, weil es morgen den Gösserkirtag gibt. Ausweichen können Sie über die Josef-Heißl-Straße. Gute und sichere Fahrt wünsche ich Ihnen.

0: Gleich geht's weiter mit The Sister Sledge und einem bemerkenswerten Hilfsverein aus Kaindorf bei Hartberg. Die haben in den letzten Jahren unglaubliche 300.000 Euro für Bedürftige eingespielt.
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0: Wir sind eine Familie, wo man zusammenhält und wo man niemanden in großer Not im Stich lässt. Besser könnte die Überleitung gar nicht sein. Auf eine bemerkenswerte Initiative in Kaindorf bei Hartberg nennt sich Wir für dich. Und diese Initiative, die organisiert schon seit vielen, vielen Jahren am Sportplatz in Hofkirchen einen besonderen Sportevent, der immer für einen guten Zweck auch organisiert wird. So auch am 17. Oktober mit einem 7-Meter-Fußballturnier und einem großen Fest, organisiert von Rainer Dunst, der mit vielen Helfern und dem Spendenerlös Menschen in Notsituationen hilft. Ich sage mal Dankeschön für Ihr Kommen.
1: Ja, also servus Herr, ich danke für die Möglichkeit, dass Sie da sein darf. Ursprünglich ist das vom USV Hofkirchen gemeinsam mit dem Verein Ökoregion Kaindorf ins Leben gerufen worden und wird auch nach wie vor von diesen beiden Vereinen getragen. Und in Summe sind rund 70 Personen, die ehrenamtlich an diesem ganzen Projekt arbeiten. Und ja, mittlerweile ist es zum 11. Mal im heurigen Jahr. Und in Summe wurden bisher über 300.000 Euro an Spenden eingespielt, die wir Menschen, die in Not geraten sind, ganz unbürokratisch übergeben können und schauen, dass wir deren Not ganz einfach und kurzfristig ein bisschen lindern können.
0: Und der nächste wichtige Termin steht an, nämlich am 17. Oktober. Da sieht man auch, dass man im Lukrieren der Spenden für diesen Hilfsverein einfach immer wieder kreativ sein muss, um an die Spenden heranzukommen.
1: So ist es, ja. Also grundsätzlich haben wir ja viele, viele Unternehmen, die alljährlich mit namhaften Beträgen dieses Event unterstützen. Seit 3 Jahren haben wir zusätzlich ein 7-Meter-Turnier eingeführt. Das heißt, alle, die Lust haben, Firmen, Familien, Vereine, können sich hier anmelden. 5 Personen pro Mannschaft sind vonnöten. Es wird von 7 Meter auf ein Kleinfeldtor geschossen. Im heurigen Jahr hat sie Ivica Vastic zur Verfügung gestellt. Er wird dieses 7-Meter-Turnier begleiten und wird ganz sicher den einen oder anderen 7 Meter ebenfalls schießen.
0: Also es ist ein sportlicher, sozialer, karitativer Bewerb, wo es eigentlich nur Sieger gibt.
1: So ist es. Ich denke, dass es schön ist für alle Betroffenen, aber auch schön ist für alle, die in irgendeiner Form zu diesem Event, zum Gelingen dieses Events beitragen können.
0: Deswegen unbedingt gleich den Termin eintragen. Am nächsten Samstag, das ist der 17. Oktober, am Sportplatz Hofkirchen ab 14 Uhr gibt es dieses 7-Meter-Fußballturnier. Anmelden kann man sich ab sofort beim Verein Wir für dich.

Nichts Minisex, sondern große Bühne wartet da in der nächsten Stunde auf uns. Auf die Bühne kommt Alf Beuer. Was hat er mit dabei? Die neue Biografie. Bin schon sehr gespannt drauf. 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
1: Am Mikrofon ist Anselm Peer. Die Billigfluglinie Ryanair verschärft ihren Sparkurs am Flughafen Wien und zieht zwei weitere Flugzeuge ab. Im Winterflugplan wird die Zahl der Maschinen von 14 auf 12 reduziert. Gerd Eisinger und Thomas Koppensteiner berichten.
2: Im vergangenen Winter war Ryanair noch mit 16 Flugzeugen am Airport Wien-Schwechat vertreten. Mit dem Abzug der aktuell 2 Flieger fallen 10 Strecken weg. Die Billigfluglinie stellt die Flüge nach Kopenhagen, Marseille, Tel Aviv, Dubrovnik, Nisch, Salerno, Sevilla, Warschau, Lanzarote und Riga ein, wie der für Österreich zuständige Ryanair-Manager Andreas Gruber sagt. Verbunden damit ist auch ein Personalabbau. Laut Ryanair fallen pro Flugzeug 20 Stellen in Cockpit und Kabine weg. Ryanair-Chef Michael O'Leary begründete die Entscheidung mit den hohen Standortkosten in Österreich. Die Fluggesellschaft hatte in der Vergangenheit wiederholt die Abschaffung der Flugticketabgabe in Höhe von 12 Euro gefordert.
1: 3 Jahre nach dem Hamas-Überfall gedenkt Israel heute der mehr als 1200 Toten. Im ganzen Land finden Trauerfeiern statt, aber auch Demonstrationen gegen die Regierung von Premier Netanyahu, weil sie den Angriff nicht verhindert hat. Im Krieg gegen die Hamas im Gazastreifen hat die israelische Armee nach palästinensischen Angaben bisher mehr als 74.000 Menschen getötet. Seit einem Jahr gilt eine Waffenruhe, es kommt aber immer wieder zu neuen Angriffen und die humanitäre Lage in Gaza ist weiter katastrophal. Bei einem Messerangriff in Polen sind 7 Menschen verletzt worden. Ein 19-Jähriger soll in einer Berufsschule nördlich von Warschau auf Mitschüler und Lehrkräfte eingestochen haben. Er wurde festgenommen. Nach dem Tod einer Laborantin in einem Pestforschungszentrum in Sibirien sind viele Fragen offen. Die USA und die Weltgesundheitsorganisation fordern mehr Informationen von Russland. Aus Moskau berichtet Carola Schneider.
3: 5 Tage sind seit dem plötzlichen Tod einer jungen Labormitarbeiterin im Pestforschungszentrum in der Nähe der sibirischen Stadt Irkutsk vergangen und noch immer ist die Todesursache unklar. Laut der russischen Seuchenschutzbehörde ist der Tod der Frau nicht auf Pesterreger zurückzuführen. Sie sei an einer Lungenentzündung mit unbekanntem Auslöser gestorben. Weitere Informationen teilt die Behörde nicht mit. Das sorgt in der Bevölkerung für Unsicherheit und für Spekulationen. In ersten Medienberichten war von einem möglichen Laborunfall die Rede und dass sich die Wissenschaftlerin mit der Lungenpest angesteckt haben könnte. Aussagen von Lokalpolitikern deuteten dies ebenfalls zunächst an, wurden dann aber wieder zurückgenommen. Die Lungenpest ist eine schwere Form der Pest. Sie kann aber behandelt werden, wenn die Therapie früh genug beginnt.
1: Die Spritpreise sind nach dem Rekordhoch wieder gesunken. Ein Liter Diesel war gestern laut ÖMTC im Schnitt um 14 Cent billiger als vor einer Woche. Ein Liter Superbenzin um 9 Cent. Hauptgrund dafür ist die neue Spritpreisbremse. Die Treibstoffpreise sind aber immer noch viel höher als im Vorjahr. Das waren die Nachrichten mit Anselm Peer. Und jetzt zum Wetter.
4: 19 bis 24 Grad hat es jetzt in den Landeshauptstädten und bis zu 26 Grad sind heute möglich, wie aktuell etwa in Andau. Dazu gibt es jede Menge Sonnenschein, allmählich kommen vor allem im Westen aber Wolken dazu, denn das Wetter stellt sich langsam um. In der Nacht breiten sich die Wolken dann im Großteil des Landes aus, damit gibt es morgen am Vormittag nur mehr in der Osthälfte größere Sonnenfenster. Außerdem breiten sich Regenschauer in Österreich aus und zwar bis zum späten Nachmittag vor allem von Vorarlberg bis nach Oberösterreich und Kärnten. So viel zum Wetter von Georg Brack.
5: Und wir kommen jetzt um 14.03 Uhr zum Radio Steiermark. Verkehrsservice mit der guten Nachricht. Auf den Hauptverbindungen kommen Sie gut voran. Jetzt noch eine Veranstaltung, die ich Ihnen jetzt insofern jetzt da ankündige, als dass in Leoben die Gösserstraße gesperrt ist und die Veranstaltung ist der morgige Gösserkehrtag. Ausweichen können Sie heute schon über die Josef-Heißl-Straße. Und wie ich gehört habe, Gösserkehrtag hat einer schon gelacht, nämlich der Alf Beuer. Der ist jetzt da mein Gast. So, da kommen wir gleich dorthin. Irgendwie habe ich jetzt das Musikbett. So verwirrst du mich eigentlich schon, Alf Beuer, dass ich meine Signation irgendwie jetzt gar nicht eingespielt habe. Weil das ist einfach so, bei dir weiß man nie, wie eine Geschichte ausgeht, wie die Reise ausgeht.
6: Das weiß ich ja selber nicht. Sag einmal sauber die Cup. Also jetzt haben wir in der Steiermark, jetzt habe ich thailändisch geredet, ja, weil ich da meine steirisch-thailändische Künstlerbiografie liegen habe. Wäre fast ins Thailändische reingefallen.
5: Ja. Die hast du dir heute selbst besorgt? Gekauft?
6: Die haben wir selber besorgt. Ich habe noch keine gekriegt vom Verlag. Habe ich selber gezahlt. Aber das war es mir wert, muss ich auch sagen. Ich habe eine gelesen, großartig.
5: Sonst hast du deine Birkel, also ein paar Cent wirst du dann davon auch verdienen, oder?
6: Du musst aber heutzutage wirklich viel verkaufen, dass du was verdienst mit dem Buch, weil sehr viel digital ist schon. Aber meine Fans, glaube ich, die sind treu und es steht da wirklich allerhand drin. Es war schon ein bisschen ein sage ich jetzt einmal, außerordentliches Leben wahrscheinlich. Ja.

0: Spätsommertag, der ab morgen dann anders sich anschaut lässt. So, von der Barbara Ann komme ich jetzt dazu. Alf Bäuer, ich freue mich. Er streut mir ins Gesicht.
1: Ja, ich freue mich.
0: Mit im Gepäck hast du deine neue Biografie, sagen wir extrem normal, meine steirisch-steirländische Künstlerbiografie, so nennt sich dein mittlerweile viertes Buch, hast du geschrieben bei deinen letzten Aufenthalten in Thailand und in Laos.
1: Genau.
0: Muss man da weit weg fahren, damit man ein bisschen so in einem Leben grübelt?
1: Nein, aber nachdem ich momentan ja nicht mehr auftrete als Kabarettist, im Winter daheim sitzen, warum da beim Fenster rausschauen, da bin ich dann unterwegs, habe meine Abenteuer gerade in jede Höhle ein, auf jeden Berg rauf, und ich bin ja auch begeistert von der Kolonialzeit in Asien, deshalb war ich dann in Luang Prabang, das ist eine kleine Stadt am Mekong, und da wollte ich die Schlussworte für meine Biografie schreiben. Das ist halt ein anderes Leben dort. Man lebt gesund, isst dort viel Gemüse, isst dort viel Fisch, ich nehme jedes Mal, wenn ich länger unten bin, 5 bis 10 Kilo ab zum Beispiel, dann gehe ich weite Wanderungen mit meinem Rucksack. Ich habe viel Freunde unten schon. Abenteurerleben so.
0: Ja. Ne? Ist jetzt deine Biografie auch also ein komprimiertes Abenteuer, mein Leben als Abenteuer?
1: Das kann man schon so sagen, weil ich habe ja schon einiges hinter mir, muss ich jetzt mal ganz ehrlich sagen. Es gab ja auch einige freigeistige Kollateralschäden in meinem Leben. Ich habe mich teilweise nichts zurückgehalten. Oft habe ich mich dann ein paar Tage zurückziehen müssen oder mich irgendwie pressemäßig eine Entgegnung schreiben müssen, mich versteckt, untergetaucht eine Zeit lang, weil der mediale und der öffentliche Druck oft so groß geworden ist. Aber ich habe alles überstanden. Einfach habe ich es gewählt, wenn ich jetzt da eine Freundin gehabt hätte, die mich unterstützt, war aber damals mit komplett verrückten Frauen zusammen. Im Nachhinein gesehen, großartig, tolle Geschichten, aber es war damals nicht ganz einfach, das muss ich auch sagen.
0: Wenn jetzt unter anderem diese ehemaligen Freundinnen jetzt da reinlesen in die Biografie, bekommen manche Leute irgendwie so richtig erst jetzt das Fett weg?
1: Ne, man sagt immer, durchs Reden kommen die Leute zusammen, ne? Es gibt aber auch das Gegenteil, durchs Reden oder durchs Lesen die Leute auseinanderkommen. Nein, das ist alles, da ist vieles auch abgesprochen, weil es gibt ja auch Persönlichkeitsrechte und so weiter. Ich verstehe mich mit den meisten Ex-Freundinnen sehr gut, das sind ja viele gute Freunde von mir geworden dann. Ich habe ja ein zweites Leben gerettet, wahrscheinlich sage ich. Viele waren ja dann extrem auf Alkohol, auf Drogen. Ich war aber so ein Helfer-Syndrom. Dabei habe ich selber schon das Fett so dick gekriegt, und da habe ich oft noch Frauen gehabt, die auch noch helfen wollten. Das war teilweise schon ziemlich, aber ich verstehe mich mit einigen wirklich sehr gut, das muss ich schon sagen. Aber zum Heiraten hat es nie gereicht, wollte ich auch nicht, ich bin ja eigentlich Bindungsphobiker so jetzt einmal. Nein, das ist wirklich so, dass sobald heiraten, Kinder kriegen im Raum war, das ist, auf der einen Seite muss ich sagen, heiraten kann man 3-4 Mal auch, nicht sterben geht nur einmal.
0: Davon wollen wir ja gar nicht reden. Im nächsten Jahr wirst du 60.
1: Ja, deshalb müssen wir schon über so Sachen reden, langsam müssen wir anfangen.
0: Ja, unser Lebensseil wird immer kürzer.
1: Gell? So ist es.
0: Ja. Wenn man sich dann einfach so hinsetzt und so in einem Leben grübelt, sind es dann ganz besondere Geschichten, die man sagt, die müssen vorkommen, oder ist es umgekehrt, dass du sagst, das darf ich überhaupt nicht mehr irgendwie erwähnen?
1: Es ist schon so, dass diese Themen, die man für seine Biografie auswählt, ja auch schon wieder sehr viel über den Autor selbst aussagen. Weil in 60 Jahren, da gibt es so viele Geschichten, man kann nicht alles schreiben. Und schon heutzutage ist es so, auf Instagram gibt's, da sagen die Leute, ich gebe ein kurzes Update auf Instagram. Ich kurzes Lebensupdate in 20 Sekunden. Mein Update hat zumindest 230 Seiten. Ich hätte noch viel mehr schreiben können. Aber es sind gewisse Themen. Ja, man muss halt auch, habe ich da einen Anwalt auch hinzugezogen, wegen Persönlichkeits Rechnen und so weiter. Aber ich glaube, ich habe schon relativ ehrlich geschrieben und schon das reingeschrieben, was Sache ist. Ja. Ein paar Dinge, ja, weiß man, das ist halt irgendwie grenzwertig oder so. Da muss man, aber ich habe es dann zumindest angedeutet, das schon. Ja.
0: Darüber plaudern wir gleich, nämlich mit Pferdemist beworfen. Natürlich auch der Song Contest ist auch ein Thema, und so hat er geklungen, der Alf Bäuer einst.
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0: Da sind wir heute noch stolz irgendwie. Das war das Jahr 2003, Alf Beuer beim Song Contest. Ja,
1: da kommen meine posttraumatischen Belastungsstörungen raus, wenn ich das höre.
0: Noch so langer Zeit? Nein, das glaube ich nicht.
1: Nein, das war, was nebenher passiert ist, das war eigentlich, ich glaube, deshalb bin ich ja Sechster geworden, wie ich mit der Outfit habe, mit meinem Aktionismus. Ich bin mit einem Ameisenhaufen im Flieger, bin ich nach Riga aufgeflogen, das musst du dir vorstellen. Ja. Am Flughafen sind sie rausgereint, wir maskiert, weil ich gesagt habe, ich gebe keine Interviews mehr, mein Manager Katzerl, ihr Vogel, hat umgekehrt, ein paar Aluminiumkisten, dann stürmen sie mit den Maschinengewehren im Flughafen raus, die haben glaubt, wir wollen in den Flughafen sprengen. Wir haben nicht einmal gedacht, ich habe gesagt, ich bin der Alf, oben mit der Maske, oben mit der... Das war damals, das war schräg, das war echt schräg.
0: Schräge Momente hat es eigentlich immer gegeben, ich habe vorher gesagt, es hat auch das gegeben, dass man dich irgendwie auch bedroht hat, also mit Mist beworfen hat, aber das ist ja nur die Spitze eines
1: Eisbergs. Ja, vieles, ich habe viele Säureattentate hinter mir, zerstörte Autos, alles mögliche. Also ich hatte viele Fans und Freunde, die Fans sind extrem hinter mir gestanden, aber ich hatte auch viele Gegner, das muss ich auch sagen. Wobei mich die Gegner und die Feinde ja fast mehr inspiriert haben, als wie die Fans. Ja. Da wird es trotzdem noch Scheiferl draufgelegt.
0: So bist du eigentlich, man kann ja nicht raus aus seiner Haut.
1: Ja, manchmal hat man dann halt einen Rückzieher machen müssen, wenn es gar nicht mehr anders gegangen ist. Ja. Aber das ist ja die Aufgabe eines Künstlers oder Kabarettisten in meinem Sinn ist ja das, den gesellschaftlichen Konsens allumfänglich zu diskutieren. Allumfänglich. Und da gibt es halt Themen, die manche nicht angreifen, nicht anrühren wollen, dürfen, können. Ich habe es halt trotzdem gemacht. Und mit manchen Themen war ich halt früher dran wie andere. Das sind Themen, die jetzt in aller Munde sind. Da war ich vor 20 Jahren schon dran. Das war halt zu früh teilweise, sage ich jetzt einmal. Ne?
0: Du bist ja auch Maler. Ja.
1: Ja, jetzt bin ich
0: auch. Ist das ein ruhiges Leben?
1: Ja, es wird halt weniger Endorphin und weniger Adrenalin frei im Kopf, das muss ich sagen. Aber malen kann ich mit 80 auch noch, das geht immer. Und meine Mama hat das Kind schon immer gesagt, wenn wir gegessen haben, Mahlzeit. Also von daher ist mir Mahlzeit, darum muss ich jetzt einmal noch gute Maler fahren, nicht? Nach Südamerika, weil das die guten, also gute Maler, da gibt es gute Maler drüben. Man denkt, da muss ich auch mal, das muss ich mir mal anschauen.
0: Bei dir muss man immer ganz scharf mitdenken. Wir haben jetzt auch beide gestaunt, wie wir da reingeblättert haben in deine Biografie, da sind manche Stellen geschwärzt.
1: Ich habe das ja selber jetzt mitgekriegt.
0: Das kommt nur aus der Politik.
1: Das sind wirklich Stellen geschwärzt. Das ist ja wie diese Impfunterlagen, die es da gegeben hat. Angeblich, ich weiß nicht, was da los ist. Ich muss dem nachgehen, weil ich bin ja schon gefragt worden vorher, was da geschwärzt ist. Das Problem ist, jetzt wäre ich nächstes Jahr 60. Ich erinnere mich nicht. Es ist eine Katastrophe. Ich muss, vielleicht brauchen wir einen Untersuchungsausschuss zu dem Thema. Ich weiß es nicht.
0: Da wird noch einiges kommen auf uns zu. Wenn man jetzt deine Biografie liest, was kann man für sich selbst mitnehmen?
1: Bei der Biografie, was kann man sie mitnehmen? Naja, schau, es ist ja, ich habe so viele spirituelle Bücher, Philosophie, Kant, Nietzsche, Schopenhauer, alles mögliche gelesen. Das ist zwar mein Kopf, aber für die Lebenspraxis hat mir das eigentlich alles nicht viel gebracht. Es ist, glaube ich, eine gute Unterhaltung. Es war für mich wahnsinnig schwierig, der Erfolg auf der Bühne, weil ich habe so viele Jobs 40 Mal gekündigt, was ich alles probiert habe, das kannst du dir gar nicht vorstellen. Ich glaube das ja selber oft nicht, was ich da lese. Das war vielleicht dient es dem einen oder anderen als Durchhalteansporn und sagt, schau, der Bäuer hat es auch geschafft, wie ich das auch schaffen.
0: Ich freue mich schon so sehr aufs Lesen, wünsche dir alles Gute.
1: Ich danke
0: auch. Auf das noch viele, viele Kapitel dazukommen. Bei mir wird es nicht mehr ausgehen, dass wir uns dann wieder hier treffen auf Radio Steiermark, aber dass du dann irgendwie bald wieder kommst mit dem zweiten Teil.
1: Dann sage ich mir gleich jetzt einmal frohe Weihnachten, falls wir uns vorher nicht mehr sehen.
0: Ja, danke, du gutes nächstes Jahr. Das wird es auf alle Fälle werden. Ist eigentlich alles, darf man das für bare Münzen nehmen, was da drinnen steht?
1: Ja. Ja? Da, absolut. Also da steht nichts drin, was nicht der Wahrheit entspricht. Also das auf alle Fälle.
0: Ja. Noch ein Grund mehr.
1: Ja, aber dafür bin ich bekannt, dass ich mich mit der Wahrheit nicht zurückhalte.
0: Anschaffen die neue Biografie. Extrem normal. Meine steilindische Künstlerbiografie. Danke, Alf Beuer.
1: Ich danke auch.

0: Und Sportlern geknackt. Die Koralmbahn hätte der Sportveranstaltung zusätzlichen Auftrieb gegeben. Es würden so viele Kärntner wie nie zuvor teilnehmen. Auch das Gelände wurde heuer erweitert. Rund 40% aller Teilnehmerinnen und Teilnehmer sind übrigens Frauen, 35% kommen von außerhalb der Steiermark und die Wertschöpfung der Veranstaltung liegt bei 6,7 Millionen Euro. Die Zahl der Firmeninsolvenzen in Österreich ist in den ersten drei Quartalen gegenüber der gleichen Periode im Vorjahr leicht zurückgegangen. Eine Entwarnung wäre aus Sicht der Kreditreform allerdings verfrüht. Die wirtschaftliche Situation vieler Unternehmen sei weiterhin angespannt. Regional zeigen sich große Unterschiede bei den Unternehmensinsolvenzen. Besonders stark gestiegen sind Firmenpleiten in Vorarlberg. Hier gab es ein Plus von fast 50%, in Kärnten ein Plus von 14% und bei uns in der Steiermark war es ein Plus von 13%. Wer für die Errichtung seiner Photovoltaikanlage finanzielle Unterstützung bekommen will, der hat ab morgen wieder Gelegenheit dazu. Der Bund startet den letzten Fördercall des Jahres und er dürfte auch der letzte in dieser Form sein, denn ab 2027 sollen nur noch Batteriespeicher und nicht mehr ganze Anlagen gefördert werden. Auch das First-Come-First-Serve-Prinzip soll fallen. Eine entsprechende Gesetzesänderung steht noch aus. Dafür nötig ist eine Zweidrittelmehrheit im Parlament. Wir schauen zum Wetter. Der Tag geht heute oft sonnig zu Ende, die erste Nachthälfte verläuft klar. Nach Mitternacht tauchen von Westen her dann mehr und mehr Wolken auf und bis zum Sonnenaufgang kann es in den westlichen Landesteilen schon nass werden. Die Temperaturen in der Nacht 14 bis 8 Grad. Morgen dann zunehmend wechselhaft, die längsten sonnigen Phasen gibt es bis über Mittag. Bald tauchen von Westen her dichte Wolken auf und vor allem in der Obersteiermark kommen am Nachmittag wieder Regenschauer dazu. Die Temperaturen erreichen vor dem Regen noch einmal 16 bis 24 Grad. Am wärmsten ist es im Südosten.
1: Danke, Fanny. Es ist 14.32 Uhr, ist das Radio Steiermark Verkehrsservice. Auf den Hauptverbindungen kommen Sie gut voran und so soll es auch bleiben. Gute und sichere Fahrt.

Ich starte auch, aber jetzt in die andere Richtung. Ich blicke ein bisschen zurück in die gute alte Zeit. In dem Fall ist es die Musikzeit einer bedeutenden steirischen Band, nämlich jener von Westwind. In den späten 1970er Jahren haben sie begonnen zu musizieren. 1980 haben sie sich dann als Westwind gegründet. Und Mitte der 80er Jahre kam dann der ganz große Wurf.

kurzer Zeit. Mit Wenn du nicht bei mir bist, waren sie 3 Wochen lang an der Spitze der Ö3-Hitparade. Wann? Genau vor 40 Jahren. Und das Schöne, es gibt Westwind noch immer. Vielleicht mit einer anderen Besetzung, aber der Begriff Westwind ist da. Und natürlich auch ihre Hits, wie dieser hier aus dem Jahr 2012. Mit der Zeit.

Wir schauen nicht, was morgen passieren wird, sondern ganz aktuell, was in den nächsten Minuten und Stunden passieren wird. Da kommt nämlich Bettina Zeiertz auf Sie zu mit viel Unterhaltung und ihrer Lieblingsmusik. Geht's durch diesen Nachmittag. Apropos Lieblingsmusik, die gibt's jetzt auch, nämlich Gilberts ist jetzt dran mit Lass das Leben tanzen. Mein Name ist Erik Fuchs und ich freue mich auf ein Wiederhören.

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1: Am Mikrofon ist Annalena Seber. In Österreich hat die Zahlungsmoral abgenommen. Im Schnitt zahlt jede fünfte Person ihre Rechnung nicht fristgerecht. Das zeigt eine Auswertung des Kreditschutzverbandes KSV. Volker Obermeier berichtet.
2: Vergleichsweise pünktlich bezahlen Private, mehr als 85% überweisen innerhalb von 14 Tagen. Etwa doppelt so lange dauert es bei Firmen. Am meisten Zeit würden sich Bund, Länder und Gemeinden lassen, sagt KSV-Chef Ricardo José Viberal. Das verschärfe mitunter die wirtschaftliche Lage von Betrieben.
3: Wenn die öffentliche Hand was Gutes den Unternehmern tun könnte, dann wäre es vor allem, wenn sie pünktlich zahlen würde.
2: Als Grund für verzögerte Überweisungen nennt er etwa Mängel in der Verwaltung. Bei Firmen und Privaten sei es immer wieder zu wenig Kapital. Fehlende oder unpünktliche Überweisungen könnten gerade bei kleinen und mittleren Betrieben schnell zur Existenzfrage werden. Nach den Daten des KSV schreiben annähernd 30% der Unternehmen kaum einen Gewinn.
1: Die Regierung betont heute einmal mehr ihre Handlungsfähigkeit, nachdem die SPÖ den etappenweisen Rückzug von Andreas Babler angekündigt hat. Anfang nächsten Jahres soll Finanzminister Markus Marterbauer den Vizekanzlerposten übernehmen, sobald es seine Gesundheit zulässt. Ob es einen Plan B gibt, das lässt Frauenministerin Eva-Maria Holzleitner heute offen.
4: An sich hat Markus Marterbauer eben auch für sich festgehalten, das Vizekanzleramt zu übernehmen. Ich glaube, alle weitere Fragen, was ihn betreffen, sind auch an ihn zu stellen. Da möchte ich mich an keinerlei Spekulationen auch beteiligen. Ich glaube, dass das auch keinen Platz haben darf. Und von dem her ist da eigentlich der Weg sehr klar.
1: Morgen will der SPÖ-Vorstand die neue Führung absegnen. Heute jährt sich das Massaker der Hamas in Israel zum dritten Mal. Auf den brutalen Überfall hat Israel mit einem Krieg gegen die Terrororganisation reagiert. Dabei ist der Gazastreifen weitgehend zerstört worden. Trotz der geltenden Waffenruhe kommt es immer wieder zu Angriffen. Die humanitäre Lage ist katastrophal, sagt Markus Bachmann von Ärzte ohne Grenzen.
5: Es ist kein Waffenstillstand. Niemand ist sicher. Es kommt täglich zu Angriffen. Und das sehen wir auch in unseren Spitälern, wo wir allein im Juli 1200 Menschen mit Verletzungen von diesen Angriffen behandeln mussten. Menschen sind jeden Tag von Evakuierungsaufforderungen betroffen, müssen fürchten, dass sie ihren notdürftigen Unterstand, ihr Obdach verlieren müssen und ein wiederholtes Mal vertrieben werden.
1: Den Menschen im Gazastreifen fehle es weiterhin an Nahrung, Wasser und medizinischer Versorgung. Nach ihrer gescheiterten Hinrichtung ist die US-Amerikanerin Krista Pike wieder bei Bewusstsein. Sie wird weiter auf der Intensivstation behandelt. Die 50-Jährige hätte vor knapp einer Woche in Tennessee hingerichtet werden sollen, hat aber zwei Giftspritzen überlebt. Das waren die Nachrichten mit Annalena Seber. Und jetzt zum Wetter.
6: Überdurchschnittlich warm für die Jahreszeit geht es durch den Nachmittag. In den meisten Regionen hat es jetzt um oder über 20 Grad. Dazu scheint vielerorts die Sonne. Nicht ganz ungetrübt ist es aber in Vorarlberg und Tirol. Hier tauchen jetzt und in der kommenden Nacht immer mehr Wolken auf. Morgen zieht dann eine Kaltfront durch und die bringt am Vormittag schon stellenweise am Nachmittag von Bregenz bis nach Linz und Klagenfurt Regen und einzelne Gewitter. Weiter im Osten gibt es zunächst noch Sonnenfenster. Die Höchstwerte morgen von West nach Ost 18 bis 26 Grad. So viel zum Wetter von Georg Brack.
7: Und jetzt gleich zum Radio Steiermark Verkehrsservice um 15.04 Uhr. Da ist es ruhig auf den Straßen, aber es wird schon wieder gefeiert ab morgen. In Leoben ist deswegen die Gösserstraße gesperrt für den Gösserkirtag, der morgen dann anfängt. Ausweichen können Sie über die Josef-Heißl-Straße. Gute und vor allem sichere Fahrt mit Radio Steiermark.
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7: Wo hast denn das schöne Kleid her? Die Antwort? Bestellt bei Vinted oder Momox oder irgendeiner anderen Second-Hand-Kleiderbörse. Es ist mittlerweile schick zuzugeben, dass man spart und somit Kleidern auch ein neues Leben einhaucht. Auch bei Kindergewand zahlt sich sowas aus. Aber die Frage ist, braucht man dieses Gewand dann wirklich? So eine Schnäppchenjagd kann auch süchtig machen. Mehr dazu gleich bei uns. Ich hoffe, Sie sind jetzt süchtig nach unserer Musik. Die Cordettes sind dabei, das Getränk und Shaken Stevens im Duett mit Bonnie Tyler.
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0: Lollipop. Das war jetzt musikalisch ein Blick zurück ins Jahr 1958. Vinted-Musik sozusagen auf Radio Steiermark und Vinted-Kleidung, gebrauchte Kleidung, ist auch in. Diese Kleidung kaufen und auch verkaufen, dafür nutzen auch viele Menschen diese Online-Plattformen wie Vinted. Der Haken daran an diesen gebrauchten Sachen am Kleiderhaken? Ein Algorithmus, der mitlernt, was uns gefällt und uns ganz viel anbietet. Für manche wird das offenbar zum stressigen Dauerstöbern und in Online-Foren berichten Nutzer sogar, dass sie süchtig sind nach diesem Kaufen auf Vinted. Reporterin Anke Mandl berichtet.
1: Der Algorithmus merkt sich, was uns gefällt und zeigt uns ähnliche Angebote. Dazu kommt die Verknappung. Viele Secondhand-Teile gibt es nur einmal. Gleichzeitig sehen wir, wenn andere Nutzer Interesse haben oder bereits ein Angebot gemacht haben. Diese Kombination kann den Kaufdruck verstärken, sagt Waltraud Posch von der Suchtprävention Vivid.
2: Es erzeugt Stress, denn es motiviert mich zum raschen Handeln. Diese künstliche Verknappung sagt mir, du musst dich schnell entscheiden, sonst ist das Teil vielleicht weg.
1: Vinted verweist auf Ö3-Nachfrage auf die Merkliste. Dort kann man Artikel speichern und später in Ruhe entscheiden. Genau das empfiehlt auch die Suchtprävention. Vor dem Kauf kurz innehalten und sich fragen, warum man gerade kaufen möchte. Denn problematisch wird es nicht ab einer bestimmten Zahl an Teilen, sondern wenn das Kaufen selbst zum Bedürfnis wird.
0: Ja, weil ihr könnt ja auch eine Alternative machen. Nämlich einen Fetzenmarkt oder einen Flohmarkt. Da kann man hingehen und mit den Menschen reden und auch handeln.

0: Nick Pea, Freddy Starr, morgen um 15.20 Uhr, wenn Sie Matador hören, denken Sie vielleicht eher an ein Holzspielzeug. Aber wir spielen Ihnen gleich einen Hit vor aus den 1970er Jahren.
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0: Ja, viele Hits hat er nicht, der Garland Jeffrey. Der 1943 in New York geborene US-amerikanische Rock-Pop-Sänger wurde aber durch einen Titel international bekannt und vor allem auch in Europa.
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0: Kennen Sie sicher, oder? Matador 1980 war das Lied in vielen europäischen Ländern ein großer Hit. Seine Musikerkarriere, die begann bei einem Kunststudium an der Syracuse University. Da hat er auch den Sänger Lou Reed kennengelernt, den kennen Sie vielleicht von der Band Velvet Underground. Und Garland Jeffrey stand auch mit Bruce Springsteen auf der Bühne, er war eigentlich sehr gern gesehen bei anderen Musikern als Gastmusiker. Und im Zuge eines Interviews bei seiner Deutschland-Tournee mit Marius Müller-Westernhagen, er sagte über sein Lied Matador, das hat mir viel Geld eingebracht. Dieser Song war für mich, was Bridge Over Troubled Water für Simon & Garfunkel war. Und wenn das gespielt wird, hat er gesagt, da klingelt die Kasse bei ihm. Na, dann spielen wir es doch im Radio. Matador.
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0: Wir bringen Sie entspannt durch diesen Mittwoch. Es ist 15.30 Uhr.
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2: Über 700.000 Menschen in Österreich fühlen sich sehr häufig einsam. Das hat eine Umfrage der Caritas Österreich im Vorjahr ergeben. Die Caritas Steiermark bietet Programme, mit denen Betroffenen Wege aus der Einsamkeit gezeigt werden sollen. Besonders gefährdet seien Menschen mit sozialen und finanziellen Schwierigkeiten oder gesundheitlichen Belastungen. Betreffen könne es aber jeden und jede. Daher seien die Angebote niederschwellig, sagt Caritas-Direktorin Nora Töttling-Musenbichler.

0: sehr gewesen sein. In Lebring, St. Margarethen, ist heute der Spatenstich für eine große Photovoltaikanlage erfolgt. Auf 20 Hektar soll künftig Strom für 7.400 Haushalte durch Sonnenenergie erzeugt werden. Was besonders ist, der Photovoltaikpark soll auch als Acker genutzt werden, denn zum Einsatz kommen schwenkbare Photovoltaikmodule, die sich dem Sonnenstand entsprechend ausrichten oder manuell gesteuert werden können. Dadurch kann die Fläche effizient für die Stromerzeugung und gleichzeitig weiterhin landwirtschaftlich genutzt werden. Die Fertigstellung ist für Sommer 2027 geplant. Wir schauen zum Wetter. Der heutige Tag geht sonnig zu Ende. Die erste Nachthälfte ist dann klar. Nach Mitternacht tauchen von Westen her Wolken auf. Die Temperaturen in der Nacht 14 bis 8 Grad und in den Landesteilen im Westen kann es in der Nacht auch schon leicht regnen. Ansonsten morgen zunehmend wechselhaft. Längere sonnige Phasen gibt es bis über Mittag, aber es tauchen dann von Westen her weiter dichte Wolken auf und in der Obersteiermark kann es am Nachmittag auch schon kräftig regnen. Die Temperaturen davor noch einmal 16 bis 24 Grad, am wärmsten im Südosten.
1: Also jetzt noch genügend Sonne für die Photovoltaikanlagen und die Energie daraus. Jetzt ist es 15.32 Uhr, hier ist das Radio Steiermark Verkehrsservice und da sind wir kurz und bündig auf den Hauptverbindungen, kommen Sie gut voran. Wenn aber Sie von Verkehrsbehinderung wissen, rufen Sie einfach gratis an in der Radio Steiermark Verkehrsredaktion. Die Nummer sollte schon bekannt sein, Sie tippen einfach Stern 300.
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1: Ich darf Sie durch den Nachmittag führen, aber singen wird jetzt Alan Sorrenti, auch Ö5 ist dabei und Creedence Clearwater Revival aus den 1960er Jahren. Und dann schauen wir uns noch eine Band aus der Steiermark ganz genau an, wer das ist und wo die auftreten, gleich bei uns.

15.40 Uhr ist das Hören Radio Steiermark. Und was kommt heraus, wenn ein Mensch in Neapel geboren wird und seine Mama Walliserin ist? Genau das. Duse l'unica donna per me, Alan Sorrenti.

0: Einen Ficus Benjamin kennen Sie als Zimmerpflanze. Candlelight Dinner lässt in Ihnen wahrscheinlich romantische Gedanken aufkommen. Und diese zwei Begriffe vermanscht eine Band aus der Steiermark zu Candlelight Ficus. Bevor wir Ihren neuen Song hören, wollen wir mal aufgeklärt werden über diesen Namen, Niki Waltersdorfer.
1: Zu dem Namen kam es, weil wir dringend einen Bandnamen gebraucht haben für einen Bandwettbewerb. Und dann waren wir einkaufen im Möbelhaus an dem Tag und haben dann am Abend uns gedacht, weißt du was, basteln wir uns einfach aus Dingen, die wir heute im Möbelhaus gesehen haben, einen Bandnamen zusammen. Und so ist Candlelight und Ficus jetzt unser Bandname.
0: Also im wahrsten Sinne des Wortes aus dem Leben gegriffen. Und so entstehen auch die Songs, die seit neuestem auch im Dialekt gesungen werden. Simon Brugner.
2: Ja, bisher haben wir ja auf Englisch gesungen, aber es ist immer wieder auch von uns selbst oder auch von Freunden kommen, ob man vielleicht einmal was im Dialekt macht. Dann haben wir auf einer Hütten-Recording-Session gesagt, wenn es gut funktioniert, machen wir gerne mal was im Dialekt. Das hat uns eigentlich von Beginn an sehr gut gefallen. Und dann ist dazu gekommen, dass jetzt schon das erste Dialektalbum bevorsteht. Und wir fühlen uns natürlich in der Muttersprache sehr wohl. Und das gemeinsame Texten ist jetzt da umso lustiger.
0: Also vom Proberaum oder von der Almhütte geht es jetzt auf die Bühne. Am 15. Oktober zum Beispiel Candlelight Ficus gastiert im Dachbodentheater Bruckner Mur. Aber die Band hat auch Größeres zu feiern, nämlich ihr 10-jähriges Bestehen.
1: Mit der großen Besetzung zu 12 bereiten wir uns jetzt schon vor auf unsere große Geburtstagsshow.
2: Genau, die gibt es am 11. Februar in Graz im Orpheum und dann am 12. am Freitag drauf in Wien im Porgy. Da sind wir jetzt intensiv am Arbeiten. Da gibt es dann unser erstes eigenes Kochbuch, das erste Dialektalbum und die größte Geburtstagsfeier, seit es Candlelight Ficus gibt. Der erste Runde.
0: Da sind die Eltern auch sicher stolz auf ihre Jungs. Aber jetzt sagen wir mal, genug geplaudern, lassen wir sie singen. Candlelight Ficus aus Graz mit Mitten in der Nacht.

0: Heute ist der 7. Oktober, der 7.10. und am Samstag ist der 10.10. Das wäre doch ein tolles Datum zum Heiraten oder auch einfach, um sich seine Lieblingsmusik zu wünschen.
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Kurz vor vier, genauer gesagt um 15.55 Uhr, da ist jetzt Zeit für wirklich das musikalische Comeback in diesem Jahr. Céline Dion nach fast 6-jähriger Bühnenabstinenz. Jetzt auch auf Radio Steiermark.

0: musikalische Unterhaltung, aber auch Informationen.
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0: Und das geht sich noch aus vor den Nachrichten. In Graz ist in der Köflacher Gasse eine Fliegerbombe gefunden worden. Die Polizei hat einen 200 Meter Sperrkreis rund um den Fundort errichtet. Der Entminungsdienst ist jetzt angefordert. Bitte den Bereich Alte Poststraße, Eckenberger Straße meiden. Ausweichen geht zum Beispiel über die Eckenberger Allee. Wir halten Sie auf dem Laufenden.
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2: Am Mikrofon ist Anselm Peer. Frauen erleben das Gesundheitssystem deutlich schlechter als Männer. Das zeigt der neue Austrian Health Report, für den im Auftrag des Pharmaunternehmens Sandoz 1000 Menschen befragt wurden. Mehr von Verena Bruha.
3: Psychisch stärker belastet, beim Arzt häufiger nicht ernst genommen, zuständig für die Gesundheitsorganisation der Familie. So sieht die Lage der Frauen im österreichischen Gesundheitssystem laut dem aktuellen Austrian Health Report aus. 44% der Frauen sagen, ihre Schmerzen werden zumindest gelegentlich beim Arzt nicht ernst genommen. Bei Männern sind es 23%. Eva Zeglowitz vom Institut für empirische Sozialforschung.
4: Das sehen wir, dass das bei Frauen wesentlich häufiger der Fall ist, mit ungefähr knapp der Hälfte, nicht ganz der Hälfte, die das schon einmal erlebt haben. Und bei Männern sind das wesentlich weniger, die sagen, dass Schmerzen oder Symptome nicht ernst genommen wurden.
3: Außerdem würden Schmerzen bei Frauen oft als psychosomatisch abgetan. Insgesamt sind 41% der Frauen mit dem Gesundheitssystem zufrieden, bei den Männern sind es 56%.
2: Bei massiven russischen Luftangriffen sind in der Ukraine mindestens 20 Menschen getötet worden. Präsident Zelensky spricht von einem der abscheulichsten Angriffe seit Kriegsbeginn. Russland habe Dutzende Raketen und mehr als 100 Drohnen auf ukrainische Städte abgefeuert. Das EU-Parlament spricht sich für einen härteren Kurs gegenüber China aus. Vor dem Peking-Besuch des EU-Handelskommissars Maroš Šefčovič fordern die EU-Abgeordneten, europäische Interessen besser zu schützen. In der Resolution werden unfaire Handelspraktiken kritisiert und Chinas Unterstützung für Russland. In der Wiener Innenstadt sind Unbekannte in jenes Haus eingebrochen, das Mitte September teilweise eingestürzt ist und amtlich versiegelt war, Nina Walli.
5: Die Täter haben das amtliche Siegel an der Haupteingangstüre aufgebrochen und an vier Wohnungen die Türschlösser bzw. die von der Feuerwehr angebrachten Vorhängeschlösser geknackt. Danach haben sie die Wohnungen durchwühlt. Was gestohlen wurde, ist laut Polizei noch unklar. Die Spurensicherung sei aufgrund der Situation schwierig, heißt es. Alle Wohnungen sind jetzt erneut mit Vorhängeschlössern versperrt worden. Die Staatsanwaltschaft Wien ermittelt nach dem Hauseinsturz mit einer Toten unterdessen gegen vier Beschuldigte wegen des Verdachts der fahrlässigen Gemeingefährdung.
2: Die Erderwärmung setzt den Gletschern immer mehr zu, auch dem Mölltaler Gletscher in Kärnten. In 10 Jahren dürfte das sogenannte Wurtenkäs laut Experten Geschichte sein, Gerhard Petscher.
6: Obwohl der Mölltaler Gletscher auf über 3000 Metern Seehöhe liegt, schmilzt das Eis immer schneller. Im heurigen Sommer ist das Wurtenkäs besonders stark geschrumpft und damit gehört der Kärntner Gletscher zu den am schnellsten schmelzenden Gletschern Österreichs. Allein in den letzten 5 Jahren hat das Wurtenkäs über 40% seiner Fläche verloren. Der Gletscher ist daher bereits in 3 Teile zerfallen. Laut den Experten wird es in 10 Jahren nur mehr Eisreste geben und damit wird vor allem das Sommer- und Herbstskifahren am Mölltaler Gletscher wohl bald der Vergangenheit angehören.
2: Das waren die Nachrichten mit Anselm Peer. Und jetzt zum Wetter.
7: 27 Grad sind es aktuell in Bad Vöslau, 25 in Bludenz. Hier im Westen wird es morgen um diese Zeit etwa 10 Grad kühler sein als heute. Das Wetter stellt sich nämlich um. Schon jetzt sind im Westen Wolken dabei, sonst scheint heute oft noch ungetrübt die Sonne. Morgen breiten sich dann Regen und einzelne Gewitter bis zum späten Nachmittag von Vorarlberg bis nach Oberösterreich und Kärnten aus. Die Temperaturen erreichen je nach Regen 18 bis 26 Grad. In der Nacht auf Freitag erreichen einzelne Schauer auch den Osten, gleichzeitig frischt an der Alpen-Nordseite kräftiger Westwind auf. So viel zum Wetter von Georg Brack.
0: Und jetzt schauen wir gleich einmal zur Fliegerbombe in der Grazer Stadt. Da ist die Köflacher Gasse jetzt da gesperrt. Es ist eine Fliegerbombe gefunden worden. Die Polizei hat einen 200 Meter Sperrkreis rund um den Fundort errichtet. Der Entminungsdienst ist jetzt angefordert. Bitte diesen Bereich Alte Poststraße, Eckenberger Straße meiden. Ausweichen geht zum Beispiel über den Eckenberger Gürtel. Auch der öffentliche Verkehr ist davon betroffen. Die Straßenbahnlinie 4, die fährt nicht nach Reininghaus und die Linie 65 60. Die Buslinie wird umgeleitet. Weiter auf die A9, die Pyrnautobahn Richtung Graz. Zwischen den Gradkorntunneln melden uns Radio Starmark-Hörer ein defektes Fahrzeug am rechten Fahrstreifen. Bitte fahren Sie hier vorsichtig und der Streckendienst ist unterwegs. Und in Leoben ist die Gösserstraße gesperrt für eine Veranstaltung. Morgen ist da ja der Gösserkirtag. Ausweichen können Sie über die Josef-Heißl-Straße. Gute und vor allem sichere Fahrt.
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0: Ja, Einsamkeit ist auch eine Form von Not. Und ein Weg heraus könnte auch ein Zwischenstopp auf einer simplen Parkbank sein. Darüber kümmern wir uns gleich. Und natürlich auch die richtige Musik. Ich als Blondie biete Ihnen das an. Blondie mit Sunday Girl. Caro Fuchs ist auch dabei. Und wir denken an die Föhnfrisuren, die weißen Karottenjeans bei Modern Talking.

0: Ja, an Tagen wie diesen, da braucht man natürlich diesen Zwiebellook, aber jetzt wäre es doch eine schöne Zeit noch an diesem Spätsommertag. Einfach im Park in der Sonne sitzen auf dem Bankerl. Die Caritas, die bietet genauso einen Ort des Zusammensitzens an. Die Caritas Schule will nämlich Farbe in den grauen Alltag bringen. Bitte Platz nehmen, heißt es auf dem sogenannten Plauderbankerl im Augarten. Heute ist es auch nicht zu übersehen. Die Schüler und Schülerinnen der HLW Sozialmanagement haben nämlich die Wiese rund um dieses Plauderbankerl verziert.
1: Wir haben jeweils Blumen genommen und haben dann mittels Löffeln kleine Löcher in die Erde gebohrt. Und dann haben wir die Blumen dort reingesteckt. Und dadurch ist dieses wunderschöne Blumen mehr entstanden.
2: Also ich finde, es ist mal was anderes zu sehen. Es ist erstens bunt und es ist selbstgemacht. Das sieht man auch, wie unterschiedlich die Blumen sind. Andere Farben und andere Muster und alles. Und ich finde, da schaut man gerne ein bisschen näher hin.
1: Es ist generell mittlerweile eigentlich zum Motto unserer Schule geworden, beziehungsweise soll in Zukunft auch noch eher ein Motto werden bei uns, die Welt einfach schöner zu machen.
0: Das Caritas Plauderbankerl. Entstanden ist das Projekt im Rahmen des Sozialmanagements an der HLW, sagt der Lehrer Jörg Bagger.
3: Der Gedanke war, dass junge Menschen und nicht nur junge Menschen, sondern jeder auf verschiedene Arten die Welt schöner machen könnte. Und dann habe ich im Kreierunterricht 1000 Blumen gebastelt aus Pfeifenputzern mit den Schülerinnen. Und wir haben noch nicht gewusst, was wir mit den Blumen machen werden und haben uns letztlich dazu entschieden, diese Blumen immer wieder im öffentlichen Raum zu pflanzen, um Schönheit sichtbar zu machen, um Leute einzuladen, selber mit eine Blume zu pflanzen, metaphorisch gesehen.
0: Geplant ist, dass man auch in Zukunft immer wieder irgendwo in Graz mit bunten Blumen oder anderen Installationen Schönes in die Welt bringen will. Und die Ideen, wie die Caritas insgesamt gegen Einsamkeit ankämpft oder ankämpfen will, das finden Sie auch bei uns im ORF auf Instagram.

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0: Ja, wir haben ja schon darüber berichtet, in Graz ist in der Köflacher Gasse eine Fliegerbombe gefunden worden. Die Polizei hat jetzt einen 200 Meter Sperrkreis rund um den Fundort errichtet. Der Entminungsdienst ist angefordert. Bitte den Bereich Alte Poststraße, Eckenberger Straße meiden. Ausweichen geht zum Beispiel über den Eckenberger Gürtel. Und die Straßenbahnlinie 4 fährt nicht nach Reininghaus. Die Linie 65 wird auch umgeleitet. Außerdem kann der Graz-Köflacher Bahnhof nicht angefahren werden. Der Hauptbahnhof ist übrigens nicht betroffen. Wir haben das nämlich auch als Thema in unserem Journal in 5 Minuten. Weiterhin gute Fahrt und wir informieren Sie weiterhin. Let's

0: Conny Francis auf Radio Steiermark. Es ist 16.30 Uhr.
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2: Vor rund eineinhalb Wochen war ein Grazer Szenelokal Schauplatz einer groß angelegten Drogenrazzia. Heute gab die Polizei bekannt, dass dabei 6 Personen verhaftet und Drogen sichergestellt wurden. Anlass zur Razzia gab unter anderem ein Hinweis aus der Bevölkerung und laut Polizei soll es nicht die letzte Razzia gewesen sein. Details von Barbara Schupfer.
3: Ziel der jüngsten Razzia war ein Szenelokal im Umfeld des Grazer Jakominiplatzes. Dem vorangegangen waren laut Polizei intensive Ermittlungen und anonyme Hinweise aus der Bevölkerung, wonach in mehreren Grazer Lokalen schon seit Jahren Kokain im großen Stil verkauft werde. In einem dieser Lokale wurde die Polizei nun auch fündig. Die Rede ist von erheblichen Mengen an unterschiedlichen Suchtmitteln, die bei der Razzia sichergestellt wurden. Darunter Kokain, aber auch Cannabis und Amphetamine. Laut Polizei dürften Kellner und andere Mitarbeiter des Lokals den Drogenverkauf organisiert haben. 6 Personen wurden deshalb wegen des Verdachts auf gewerbmäßigen Handel mit Suchtmitteln verhaftet. Die Ermittlungen in der Grazer Drogenszene seien damit aber noch lange nicht abgeschlossen. Laut Polizei sei auch in anderen Innenlokalen mit unangekündigten Kontrollen zu rechnen. Zudem wolle man auch weiterhin jedem Hinweis nachgehen. Im Zuge dieser Erhebungen gehen die Ermittler von noch

0: gestellt wurde. Wir halten Sie natürlich im Radio Steiermark Verkehrsservice dahingehend auf dem Laufenden. Der Graz-Marathon am Wochenende, wir haben berichtet, bringt einen neuen Teilnehmerrekord. Zum ersten Mal sind es über 15.000 Läuferinnen und Läufer. Mit 42% liefern auch die Frauen einen neuen Rekord ab. Das Laufareal ist noch größer und auch das Thema Inklusion ist noch breiter und sichtbarer vertreten als in den letzten Jahren. Christian Prattes berichtet.
1: Menschen mit und ohne Beeinträchtigung, zum Beispiel gemeinsam am Start eines Laufevents, das wäre gelebte Inklusion und für die will der Graz-Marathon Beispiel sein, erklärt Graz-Marathon-Organisator Michael Kummerer.
2: Wir wollen das inklusiv, wie es auch heißt, nicht mit einem eigenen Lauf machen, sondern beim Wiener Städtischen City Run am Samstag am Abend laufen inklusive Teilnehmer mit, auch beim Familienlauf und gemeinsam. Ja, es wird halt dann vielleicht ein bisschen langsamer werden, ganz egal. Wir wollen einfach da auch ein Zeichen setzen, gemeinsam mit Lebensgroß, auch der Moderator, der Lukas, ist aus Lebensgroß. Die Medaillen werden übergeben von Mitgliedern der Lebensgroßfamilie und so wollen wir Inklusion leben und entsprechend auch den Graz-Marathon damit bereichern.
1: Bereichert wird der Graz-Marathon auch durch die neu geschaffene Achse Steiermark und Kärnten. Durch die Choralmbahn gibt es ja so viele Teilnehmerinnen und Teilnehmer aus dem Nachbarbundesland wie noch nie und auch die Wirtschaft rund um den Marathon in Graz boomt. 6,7 Millionen Euro Wertschöpfung und 1000 Nächtigungen bringt der Graz-Marathon der Stadt.
0: Und wir schauen zum Wetter und machen einen Blick auf die Temperaturstatistik von heute. Da sind die Temperaturen in Graz zwischen 8 und 24 Grad gelegen. Das ist ein Mittel von 16 Grad und ja, schwer zu erraten, 3 Grad über dem langjährigen Schnitt. Es war also noch einmal überdurchschnittlich warm. Dieser Tag geht sonnig zu Ende. Die erste Nachthälfte ist dann auch oft klar. Nach Mitternacht tauchen aber erste Wolken auf und bis zum Sonnenaufgang kann es in den westlichen Landesteilen auch nass werden. Die Temperaturen in der Nacht 14 bis 8 Grad. Morgen wird es dann zunehmend wechselhaft. Es gibt noch ein paar sonnige Phasen, aber vor allem in der Obersteiermark kommen am Nachmittag schon kräftige Regenschauer. Die Temperaturen vor dem Regen noch einmal 16 bis 24 Grad, am wärmsten im Südosten und dann kühlt es ab.
3: Also ich bin nicht so die Marathonläuferin. Wie schaut es bei dir aus, Fanny?
0: Nein.
3: Deswegen Nein, kümmere ich mich jetzt um den Verkehr. Es ist 16.34 Uhr, hier ist das Radio Steiermark Verkehrsservice. Wie wir gehört haben, in Graz ist in der Köflacher Gasse eine Fliegerbombe gefunden worden. Die Polizei hat einen 200 Meter Sperrkreis rund um den Fundort eingerichtet. Auch der Entminungsdienst ist angefordert. Bitte diesen Bereich, Alte Poststraße, Eckenberger Straße meiden. Ausweichen geht zum Beispiel über den Eckenberger Gürtel. Und die Straßenbahnlinie 4, die fährt jetzt nicht nach Reininghaus und die Buslinie 65 wird auch umgeleitet. Außerdem kann der Graz-Köflacher Bahnhof auch nicht angefahren werden. Der Hauptbahnhof ist aber nicht betroffen. Und dann schauen wir noch nach Leoben. Hier ist die Gösserstraße gesperrt für eine Veranstaltung. Morgen findet ja der Gösserkehrtag statt. Ausweichen können Sie über die Josef-Heißl-Straße. Gute und sichere Fahrt. Und wenn Sie von weiteren Verkehrsbehinderungen wissen, rufen Sie einfach gratis an in der Radio Steiermark Verkehrsredaktion unter Stern 300. Am Mikrofon für Sie, Bettina Zeyertz.

Ein schönes Kompliment von den Bee Gees, More Than a Woman, 16.42 Uhr ist es. Ich würde sagen, jetzt ist einmal Zeit für Austropop, SDS auf Radio Steiermark, das Feier.

0: Das hat jetzt gut getan, gell? Austropop auf Radio Steiermark. Sie kennen vielleicht diesen lustigen Sager unter Bauern. Hektar besteht, Liebe vergeht. Aber wir machen heute nicht auf Bauer sucht Frau, sondern Bauer sucht Geld. Hanno Settele wandelt heute am Abend im Fernsehen einer Doc 1 mit dem Titel Bauer sucht Geld über genau diese Hektar landwirtschaftlich genutzter Fläche. Wer kämpft denn derzeit am meisten ums Überleben in der Bauernschaft? Welche finanziellen Hilfen gibt es vom Staat oder von der EU? Und auf wie vielen Hektar werden eigentlich Lebensmittel bei uns angebaut?
1: Von den über 8 Millionen Hektar, die Österreich groß ist, sind 48% Wald. Die interessieren uns in dieser Sendung nicht. 31% sind landwirtschaftlich genutzte Fläche, 14% Hochgebirge und Wasser und auf den restlichen 7% wohnen, schlafen und arbeiten wir.
0: Ja, und schlaflose Nächte hat dieser Hitzesommer 2026 der heimischen Landwirtschaft beschert. Aber von der Bevölkerung wird das die Förderpolitik der EU auch kritisiert und stößt auch vermehrt auf Unverständnis. Denn allein 2025 wurden von EU, Bund und Ländern mehr als 2,8 Milliarden Euro an die österreichische Landwirtschaft als Agrarförderung gezahlt. Zu Wort kommen in dieser Dokumentation viele Landwirtinnen und Landwirte und auch Gerhard Hofer, er ist Wirtschaftsjournalist und Sohn eines Weinbauern.
2: Es wird die falsche Sicherheit zurzeit versorgt. Und zwar die Sicherheit von Produkten, wo wir einfach überproduzieren. Rotwein wird mittlerweile überlegt, dass man den wieder versprittet und in den Tank leert. Wir haben bei Käse, bei Milch, bei Fleisch Überproduktionen. Ja? Wir können schon in normalen Jahren ohne Dürre die Viecher nicht füttern mit eigenem Futter und müssen importieren. Und wenn es dann so extrem ist wie heuer, dann wird es halt ganz dramatisch. Wir schießen die ganze Zeit übers Ziel hinaus.
3: Große Frage, wie löst man das?
0: Ja, vielleicht, dass wir in Zukunft Oliven auf den steilen Almen angebaut werden. Doc 1 heute Abend, Bauer sucht Geld mit Hanno Settele um 20.15 Uhr ORF 1.

0: Jackson Brown auf Radio Starmark. 16.54 Uhr ist es. Wir schauen einmal in die Nachrichtenredaktion nach Wien. Was sind denn da die Themen, Annalena Seber?
1: Nach langwierigen Verhandlungen schickt die Regierung die Reform des Wehr- und Zivildienstes in die parlamentarische Begutachtung. Für eine Änderung ist jedoch eine Zweidrittelmehrheit nötig und eine Zustimmung der Opposition ist aktuell nicht in Sicht. Mehr dazu gleich im Journal um 5.
0: Aber zuvor gibt's noch Musik von Cher. In der nächsten Stunde habe ich auch hinübergepiekt, da hätte ich vorbereitet. It's got to be. Berg und Attraction, neuer Freude Starmer, Caroni.
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0: Aber jetzt Gutes, Gewohntes auf Freude Starmer, Share.

0: Und das sind noch gute Nachrichten. Kurz vor dem Journal, nach dem Fund der Fliegerbombe in der Köflacher Gasse, sind laut Polizei jetzt alle Sperren wieder aufgehoben.
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2: Willkommen zum Journal um 5. Trauer in Israel am 3. Jahrestag des Hamas-Überfalls. Die Regierung hält am Zeitplan für die Wehrdienstreform fest. Am Mikrofon ist Annalena Seber. 3 Jahre nach dem Terrorangriff der Hamas gedenkt Israel heute der Opfer. Seit 6:30 in der Früh finden Gedenkveranstaltungen statt. Genau um diese Zeit hat am 7. Oktober 2023 der Überfall begonnen, bei dem rund 1200 Menschen getötet wurden. Barbara Tschandl berichtet.
3: Am Strand von Tel Aviv sind schwarze Stoffbahnen gespannt. 1221 weiße und 251 gelbe Körperumrisse sind darauf zu sehen. Sie symbolisieren die Opfer des Massakers und die Geiseln, die damals genommen wurden. Seit den frühen Morgenstunden finden im ganzen Land Gedenkveranstaltungen statt, auch auf dem Gelände des Nova Festivals nahe der Grenze zu Gaza. Eine Schweigeminute wird von Rave-Musik unterbrochen. Eine Frau hält einen Lautsprecher hoch. Zu hören das letzte Lied, das kurz vor dem Massaker auf dem Festival gespielt wurde.
4: Just imagine the joy. And right there, the music stops and the DJ screams at the mic, red alert!
3: Plötzlich stoppt die Musik und der DJ schreit ins Mikrofon, Alarm, sagt sie. Auf dem Gelände sind Fotos der 370 jungen Menschen aufgestellt, die bei dem Festival vor 3 Jahren ermordet wurden.
2: Die Bundesregierung hat heute ihre Pläne zur Reform vom Wehr- und Zivildienst in die Begutachtung geschickt. Für die Umsetzung braucht sie die Zustimmung von zumindest einer Oppositionspartei. Doch weder die FPÖ noch die Grünen sind momentan dazu bereit. Saskia Fehnenbos mit den Details.
5: Die Regierung schickt den Gesetzesentwurf zur Wehrdienstreform in Begutachtung. Mit der Opposition wird gleichzeitig verhandelt, denn es braucht eine Zweidrittelmehrheit. ÖVP-Clubchef Ernst Gödel.
6: Unser Ziel, diese Reform mit 01.01.2027 in Kraft zu setzen, bleibt aufrecht und ist durchaus möglich.
5: Die FPÖ hat gestern klargemacht, dass sie die Verhandlungen vorerst als gescheitert ansieht. Ihre Forderung nach einem Bekenntnis zur Neutralität hat es in den Entwurf geschafft. Staatssekretär Jörg Leichtfried, SPÖ.
7: Für uns ist eine Reform immer mit einem klaren Bekenntnis zur immerwährenden Neutralität Österreichs verbunden.
5: Etwas mehr als 5 Wochen gibt es nun Zeit für Stellungnahmen. Die Regierung hofft jedenfalls auf einen Parlamentsbeschluss im Dezember.
2: Die Matura wird ab diesem Schuljahr wieder schwieriger. Die Corona-Erleichterungen laufen aus. Gute Zeugnisnoten allein reichen nicht mehr. Bei der schriftlichen und mündlichen Matura muss man mindestens 30% schaffen, sagt Bildungsminister Christoph Wiederkehr von den NEOS. Die mündliche Prüfung kann weiterhin durch eine Abschlussarbeit ersetzt werden. Ein Billa-Kassier ist heute in Linz wegen Untreue zu 5 Monaten bedingter Haft verurteilt worden. Laut Staatsanwaltschaft hat der 23-jährige Kundinnen und Kunden zu hohe Preisnachlässe gewährt und damit einen Schaden von fast 26.000 Euro angerichtet. In Dänemark ist diese Woche ein großer Datendiebstahl bekannt geworden. Abgesaugt wurden Daten aus dem Personenstandsregister von mehr als 8 Millionen Menschen, vor allem Namen und Adressen. Diese Daten können für Kriminelle wertvoll sein, berichtet Beate Tomasovic.
8: Meldedaten sind deshalb interessant, weil sie die Eckdaten von echten Personen enthalten, sagt Martin Grasel, Ermittlungsleiter Cybercrime im Bundeskriminalamt.
9: Wie beispielsweise Name, Geburtsdatum, Wohnadresse.
8: Mit solchen Daten können Phishing-Attacken gestartet werden. Es werden zum Beispiel Nachrichten von Banken oder Paketdiensten verschickt, mit der Aufforderung, einem Link zu folgen und Zugangsdaten einzugeben. Wertvoller werden diese Eckdaten, wenn sie mit anderen gestohlenen Daten wie Telefonnummern oder Ausweisdaten verknüpft werden.
9: Je mehr die Täter über eine Person wissen, desto glaubwürdiger können sie deren Identität missbrauchen oder Betrugshandlungen begehen.
8: Kriminelle nutzen die gestohlene Identität, um Bankkonten oder Kryptokonten zu eröffnen, um so weitere Opfer zu täuschen und zu betrügen.
2: Immer mehr Menschen in Österreich nutzen künstliche Intelligenz. Laut Statistik Austria haben im Vorjahr 39% KI-Tools wie ChatGPT verwendet. Das sind 11% mehr als im Jahr davor. Besonders häufig nutzen Schülerinnen und Studenten KI. Hier sind es bereits 86%. Damit liegt Österreich bei der KI-Nutzung über dem EU-Schnitt. Das war das Journal um 5 mit Annalena Seber. Und jetzt zum Wetter.
10: Der Tag geht in großen Teilen des Landes sonnig und warm zu Ende. Der leicht föhnige Südwind in den Alpen und im Osten lässt in der Nacht vorübergehend nach. Morgen erwartet uns dann ein Wetterumschwung. Von Beginn an sind Wolken dabei. Größere Sonnenfenster gibt es vor allem am Vormittag noch im Osten. Von Westen her breiten sich Regenschauer und einzelne Gewitter bis zum Abendmorgen bis nach Oberösterreich und Kärnten aus. Außerdem frischt an der Alpen-Nordseite teils kräftiger Westwind auf. Die Temperaturen erreichen morgen je nach Sonne und Regen 18 bis 26 Grad. So viel zum Wetter von Georg Brack.
0: Und jetzt zum Radio Steiermark Verkehrsservice um 17.05 Uhr. Da haben wir ja die guten Nachrichten schon verlautbart vor dem Journal. Nach dem Fund einer Fliegerbombe in der Köflacher Gasse sind jetzt laut Polizei Steiermark alle Sperren aufgehoben. Die Linien 4 und auch die Busse der Linien 65 fahren wieder durchgehend und der Graz-Köflacher Bahnhof kann auch wieder angefahren werden. Und in Leoben ist die Gösserstraße gesperrt für eine Veranstaltung. Da findet ja ab morgen der Gösser-Kirtag statt. Ausweichen können Sie über die Josef-Heißl-Straße. Gute und vor allem sichere Fahrt.
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0: Haben Sie auch ein paar Verwandte oder Bekannte, die jetzt voll im Trainingsstress sind? Marathon wird wieder gelaufen in Graz diesen Sonntag. Und während die einen einfach nur sagen, Mist, da haben sie wieder alle Straßen gesperrt, machen sich andere auf die Socken, um selber mitzulaufen bzw. anzufeuern.
11: Ich liebe das Leid, ich liebe das in Graz, wenn so viele Leute durchfeiern und durchschreien.
12: Cooler, schöner Lauf.
13: Bis jetzt immer mitgemacht, mal weiter mitmachen.
0: Ja, allen, die mitmachen, viel Erfolg und durchbeißen. So viele Kärntner sind heuer dabei und auch so viele Frauen laufen mit. Das gleich bei uns Thema. Schönen Nachmittag! 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
1: Johnny Cash, I walk the line, frei übersetzt, ich bleibe in der Spur. Hörst du noch viele Rasante am Wochenende. Zum 33. Mal steigt am Wochenende bereits der Graz-Marathon. Dabei wird die 15.000er-Hürde geknackt. Hier jetzt die wichtigsten Fakten drumherum. Noch nie waren so viele auf den Beinen. Und noch nie, hat Christian Brattes herausgefunden, gab es so viele Frauen am Start des Marathons in Graz.
2: Graz-Marathon-Organisator Michael Kummerer. Es wird ein Marathon der Rekorde, nicht nur was die Teilnehmerzahl in Summe betrifft, auch was die Anzahl an Athletinnen betrifft. Es gab noch nie so viele Frauen beim Graz-Marathon.
3: Der Frauenanteil ist normal immer 35%. Österreichweit ist so das der Durchschnitt. Und wir haben heuer 42%. Aber auch die Jugend, 21 bis 30 Jahren, ist eigentlich die Altersgruppe, die am stärksten vertreten ist. Und das macht uns stolz, weil die Jugend wollen wir zum Laufen bringen. Vor allem von den Bambinis weg, auch über Kinder, Jugendliche, Schüler.
2: Und auch das Gelände rundherum, rund um die Grazer Oper und mehr noch, ist weiter gewachsen.
3: Wir haben das letztes Jahr schon gemerkt, dass wir auf der Strecke und auch im Zielgelände oder Startgelände schon an der Kapazitätsgrenze sind. Und wir haben jetzt den Burgring und die Wiese, nehmen wir Burgring, einfach auch als Eventgelände noch mehr mit der Infrastruktur, die wir bespielen werden.
2: Mehr Platz zum Feiern gibt es auch für die Läuferinnen und Läufer. Der Freiheitsplatz kommt dazu.
3: Viertelmarathon hat auch 2.500 Teilnehmer mittlerweile. Die Strecke 9.30 Uhr normal Start vor der Oper, aber das Zielgelände ist nicht bei der Oper, sondern beim Freiheitsplatz. Dadurch können wir das Startprozedere für Halbmarathon, Marathon entsprechend auseinanderziehen und dadurch können wir einfach die Qualität für die Läufer und für Läuferinnen entsprechend erhöhen, weil jeder soll einen Spaß haben, auch auf der Laufstrecke und nicht irgendwie einen Verkehr oder Stau haben, und das soll uns heuer, glaube ich, ganz gut gelingen damit.
2: Und sicherer soll die Veranstaltung auch werden, da müssen auch die Läuferinnen und Läufer selbst mithelfen. Zum ersten Mal wird es deshalb ein Verbot von Kopfhörern aller Art in ihrs inklusive geben, damit die Sportlerinnen und Sportler im Falle des Falles auch die Einsatzkräfte wirklich zu 100% hören können.
1: Also ich verbiete Ihnen das jetzt nicht, dass Sie mit Kopfhörern hören, egal ob Sie es im Küchenradio hören oder im Stall oder eben mit solchen In-Ears. Genießen Sie jetzt der Lenny Kravitz, It Ain't Over Till It's Over.
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0: Der Nachmittag auf Radio Starmark. Wen haben wir denn da dabei?
1: Mein Name ist Andreas Gavalier, euer Volksrock'n'Roller, und ich wünsche einen schönen Nachmittag auf Radio Steiermark und meiner Musik.
0: Sehr höflich hat er sich vorgestellt, der Burger, der Andi.

0: Einer, der auch viel mitmischte in der österreichischen Musikszene. Günter Mokesch mit St. Myros ist jetzt auf Radio Starmark. Und jetzt die Nachrichten. Es ist 17.30 Uhr.
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2: Seit einer Woche ist in Österreich die Spritpreisbremse in Kraft. Dadurch sollen Diesel und Benzin um 12 Cent günstiger werden. Allerdings sind die Preise insgesamt noch immer hoch. Der Mobilitätsexperte von Joanneum Research, Franz Brettenthaler, sagt, die Bremse wirke.
3: Ja, man hat eigentlich deutlich gesehen, die Preise sind runtergegangen um diese 12 Cent. Natürlich, es verschmiert sich mit der Zeit dann wieder, weil ja trotzdem die Situation nach wie vor ungelöst ist an der Straße von Hormuz. Und entsprechend die Spritpreise ja nach wie vor für jeden gefühlt sehr, sehr hoch sind. Insgesamt muss man natürlich vergleichen auch mit, wie könnte ich mich anders fortbewegen. Auf 100 Kilometer mit dem Verbrenner, ob jetzt Diesel oder Benziner, habe ich immer 10 bis 12 Euro an Kosten auf 100 Kilometer. Und die gleiche Strecke fahre ich mit einem Elektroauto um 3 bis 4 Euro, wenn ich zu Hause tanken kann.
2: Der ÖAMTC rät Besitzern von Verbrennerautos, die Preise an den Tankstellen zu vergleichen, weil die Unterschiede zwischen den Tankstellen weiterhin erheblich seien. Bis Ende November bleibt übrigens die Spritpreisbremse der Regierung vorerst aktiv. Bei Bauarbeiten im Grazer Bezirk Eckenberg ist am Nachmittag eine Fliegerbombe gefunden worden. Ein Bagger hatte die 250 Kilogramm schwere Bombe ans Licht gebracht. Der Bereich Köflacher Gasse, Alte Poststraße musste daraufhin gesperrt werden. Sowohl der öffentliche Verkehr in Graz als auch die GKB konnten nicht fahren. Der Entminungsdienst entschärfte die Bombe. Die Straßensperren konnten wieder aufgehoben werden. Über 700.000 Menschen in Österreich würden sich häufig einsam fühlen. Das ist das Ergebnis einer Umfrage der Caritas im Vorjahr. Die Caritas Steiermark hat heute Programme präsentiert, mit denen Menschen Wege aus der Einsamkeit gezeigt werden sollen, berichtet Alina Samonik-Karner.
4: Das Plauderbankerl im Augarten, eines von vielen Angeboten der Caritas Steiermark, um Einsamkeit entgegenzuwirken. Besonders gefährdet seien Menschen mit sozialen und finanziellen Schwierigkeiten oder gesundheitlichen Belastungen. Betreffen könne es aber jeden und jede. Daher seien die Angebote sehr niederschwellig, so Caritas-Direktorin Nora Tödling-Mosenbichler.
5: Was für uns natürlich ein ganz wesentlicher Punkt ist, ist das Plaudernetz. Seit 2020 gegründet, mitten in der Corona-Zeit, wo wir uns zurückgezogen haben, wo man ganz unkompliziert anrufen kann und mit Freiwilligen plaudern kann. Da geht es weder um eine Therapie, da geht es weder um Hilfestellungen, sondern da sitzt jemand auf der anderen Seite am Telefon,

0: die einfach da sind, die im Gespräch bleiben, die helfen, den Alltag zu bewältigen.
1: Einsamkeit sei zwar etwas Individuelles, betreffe aber die ganze Gesellschaft.
0: Was wir auch wissen, Einsamkeit macht krank. Sie hat sogar größere Auswirkungen, als mehrere Zigaretten täglich zu rauchen. Und ich glaube, deswegen braucht es wirklich einen nationalen Plan, wie wir vorgehen. Wie bauen wir zum Beispiel? Bauen wir so, dass wir uns nicht begegnen, oder bauen wir uns, dass wir uns automatisch vielleicht über den Weg laufen? Das heißt, vom Wohnbau bis hin zur Arbeit, bis hin zu gesellschaftlichen Aktivitäten. Es reicht aber nicht nur, wenn die Politik etwas macht, sondern es braucht die Gesellschaft dazu.
1: Auf der Homepage der Caritas Steiermark findet man unter Wege aus der Einsamkeit alle Angebote in der persönlichen Umgebung.
2: Das Marktforschungsinstitut Market hat im Auftrag der österreichischen Sozialversicherungsträger die Wartezeiten für MRT-Untersuchungen in Österreich nach dem Vorjahr heuer erneut analysiert. Hintergrund ist ja die Kritik an zu langen Wartezeiten bei MRT-Instituten. Laut den Ergebnissen ist die Wartezeit im Schnitt um 8 Tage zurückgegangen. Als generell kürzer werden übrigens die Wartezeiten in Wien, Tirol und bei uns in der Steiermark bezeichnet, ohne dabei eine Dauer zu nennen. Wir schauen zum Wetter. Heute geht der Tag sonnig zu Ende. Die erste Nachthälfte verläuft auch klar. Nach Mitternacht tauchen dann von Westen Wolken auf. Und es kann stellenweise auch nass werden. Die Temperaturen 14 bis 8 Grad. Morgen wird es noch einmal relativ mild. 16 bis 24 Grad, allerdings schon wechselhaft. Die längsten sonnigen Phasen gibt es bis Mittag. Dann tauchen von Westen her dichte Wolken auf. Vor allem in der Obersteiermark kann es am Nachmittag schon kräftige Regenschauer geben. Am wärmsten ist es morgen im Südosten.
3: Im Bereich Eckenberg hat es ja jetzt Entwarnung gegeben wegen der Fliegerbombe, aber es ist einiges los auf den steirischen Straßen. Hier ist das Radio Steiermark Verkehrsservice um 17.35 Uhr. A2 Südautobahn Richtung Wien. Radio Steiermark-Hörer melden hier einen defekten LKW auf der rechten Fahrspur zwischen Lassnitzhöhe und Gleisdorf West. Bitte passen Sie auf, der Streckendienst ist aber schon unterwegs. In Leoben ist die Gösserstraße gesperrt wegen des Gösserkehrtags morgen. Ausweichen können Sie über die Josef-Heißl-Straße. Und Sie brauchen auch 10 Minuten länger in Graz derzeit im Nachmittagsverkehr, und zwar einmal auf der Buntigammer Straße Richtung Liebenau vor der Baustelle bei der Buchstraße. Gute und vor allem sichere Fahrt. Für Sie ist jetzt hoffentlich ab in den Feierabend.
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Michael Jackson auf Radio Steiermark, auch viel zu früh gegangen. Und sind Sie vielleicht auch noch so ein Amy Winehouse-Fan? Auch sie zu früh verstorben, 2011, im Alter von 27 Jahren. Und heuer gibt es ein Tributkonzert in London. Das 20-jährige Jubiläum ihres legendären Albums Back to Black wird zelebriert. Genauer gesagt am 21. Oktober 2026 im Londoner Roundhouse wird das Album live gewürdigt. Und auch ihr früherer Wohnort im Londoner Stadtteil Camden, der bleibt nach wie vor ein zentraler Anlaufpunkt für alle Fans. Jetzt auf Radio Steiermark. Aus dem Jahr 2006, da war sie 23 Jahre alt, Amy Winehouse mit Love is a Losing Game.

0: Auch das ist Musik aus Österreich, Caesar Samson, Nobody But You. 17.52 Uhr ist es an diesem 7. Oktober und am 7. Oktober 1946. An diesem Tag erblickte Georg Danzer das Licht der Welt. Der Wiener Liedermacher und Poet, der bekommt heute an seinem 80. Geburtstag auch eine Bühne auf Radio Steiermark. Und einer seiner ersten Auftritte war übrigens in Graz.
1: Ja, ganz am Anfang, wie ich auftreten bin, habe ich mich immer fürchterlich eingekrampft. Mein erster Auftritt war im Forum Stadtpark in Graz. Da war ich also sehr glücklich darüber, dass ich eine Gitarre hatte, um mich daran festzuhalten und einen Sessel, der es verhindert hat, dass mich wegen zitternder Kniehinterricks auf den Popo haut. Mittlerweile hat sich das doch erheblich gegeben. Ich kann jetzt auf einer Bühne sogar schon stehen, was also für mich unglaublich ist. Ich hätte mir das nie von mir erwartet.
0: Wie sich damals gewählt ausgedrückt hat, gell? Seine Musik war voll mit Wiener Schmäh. Das Einzelkind hat seine Eltern aber schon überrascht mit seinem politischen Bewusstsein. Und er hat auch so viele Lieder geschrieben, nicht nur für sich selbst, sondern auch für andere. Und Marianne Ment, die profitierte sehr vom Schaffen ihres Freundes, dem Schurli, wie ihn viele genannt haben.
2: Er hat ja eine Unmenge an Liedern gehabt und er war so kreativ und wenn man gesagt hat, nein, du, Georg, vielleicht kannst du noch ein bisschen was anderes, hast du am nächsten Tag hast 10 weitere bekommen. Also er war unheimlich toll, also genial eigentlich. Ich glaube, es wäre ihm sicher was ganz Kluges eingefallen, wenn er gewusst hätte, wie sehr die Leute ihn verehren, vor allem nach seinem Tod. In Wien musst du erst sterben, um zu leben, ne?
0: Erzählt Marianne Mente auch in einer filmischen Spurensuche zum 80. Geburtstag von Georg Danzer. Die Dokumentation Schurli, der Liedermacher und Poet Georg Danzer, ist am Montag gelaufen im ORF, aber diese 45-minütige Retrospektive ist noch auf ORF anzufinden. Und last lassen wir ihn singen in einem Duett mit Marianne Mente. Und übrigens für Danzer-Fans, am 15. Oktober gibt es im Orpheum in Graz ein Konzert von Wegbegleitern und heimischen Musikgrößen. Andi Baum wird dabei sein oder auch Uli Bär. Dieser Titel dieses Konzertes ist Danke Danzer. Und jetzt Marianne Mente mit Georg Danzer. Wird schon werden.

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1: Im Nachrichtenstudio ist Konstantin Hahn. Der Medienmanager Gerhard Zeiler, der sich als nächster SPÖ-Chef ins Spiel gebracht hatte, zieht sich vorerst zurück. Er habe den Anstoß dafür geben wollen, dass sich in der SPÖ etwas bewegt. Mit der Einigung auf Markus Marterbauer als Nachfolger von Andreas Babler sei das erreicht, so Zeiler. Mehr von Stefan Kappacher.
2: Gerhard Zeiler hat in den SPÖ-Gremien null Unterstützung erfahren. Das nimmt er offenbar vorerst zur Kenntnis. Ihm sei es bei seinem Angebot darum gegangen, einen Erneuerungsprozess in der SPÖ einzuleiten, weil sie auf dem falschen Kurs sei, so Zeiler in einer Videobotschaft auf Instagram.
3: Dem hat die Parteispitze am Sonntag mit der Ernennung von Markus Marterbauer Rechnung getragen. Ich wünsche ihm aus ganzem Herzen erstens ein schnelles Gesundwerden und zweitens viel Erfolg, wenn er die SPÖ übernimmt.
2: Er werde es sich aber nicht nehmen lassen, beständig auf die Lösungen hinzuweisen, die Österreich und die SPÖ bräuchten, um nicht an die Wand zu fahren. Zeiler hält sich damit im Spiel für den Fall, dass der Wechsel zu Marterbauer Anfang 2027 nicht so läuft, wie sich die SPÖ-Spitze das vorstellt.
1: Ein Supermarktkassier ist am Landesgericht Linz wegen unerlaubter Preisnachlässe verurteilt worden. Der 23-Jährige soll in einer Billa-Filiale in Linz-Urfa über Monate Rabatte vergeben und damit einen Schaden von rund 26.000 Euro verursacht haben. Stefan Schnabel berichtet.
4: Die Staatsanwaltschaft spricht von einem Tick des jungen Mannes, so Sprecherin Ulrike Breitenieder.
5: Dieser Tick hätte ihn wahllos die Rabatttaste betätigen lassen.
4: Verteidiger Gernot Weiß sieht keine bösen Absichten.
6: Es scheint ein bisschen, als ob er so Robin Hood-Tendenzen hat.
4: Laut dem 23-Jährigen hat alles mit einem großen Stromausfall in der Filiale angefangen. Danach sind viele Produkte vergünstigt abverkauft worden. Dazu musste vom Kassier an der Kasse extra eine Rabatttaste gedrückt werden. Danach ist es für den 23-Jährigen zur Gewohnheit geworden, diese Taste immer wieder zu drücken, wie er heute vor dem Richter gesagt hat. Einer Managerin sind bei einer Kontrolle die hohen Rabatte aufgefallen. Rund 25.700 Euro Schaden sind entstanden. Das rechtskräftige Urteil, 5 Monate bedingte Haft. Billa hat den 23-Jährigen gekündigt.
1: Die Tiefkühlfirma Ardo hält an der geplanten Schließung ihres Werks in Groß-Enzersdorf in Niederösterreich fest. Das bekräftigt das Unternehmen bei Gesprächen mit Bund und Land. Die heurige Ernte soll noch abgearbeitet werden. Danach plant Ardo einen Abzug bis Mitte nächsten Jahres. 240 Beschäftigte dürften ihre Arbeit verlieren. 500 Landwirte verlieren ihren Abnehmer für Gemüse. Nahe des Münchner Flughafens ist möglicherweise ein Puma unterwegs. Das Tier soll wenige Kilometer vom Flughafen entfernt gesichtet worden sein. Die Behörden können die Sichtung noch nicht eindeutig bestätigen. Auch woher das Tier stammen könnte, ist laut Behörden noch völlig unklar. Die Bevölkerung wird jedenfalls zur Vorsicht aufgerufen. Das waren die Nachrichten mit Konstantin Hahn. Zum Wetter.
7: Den Sonnenuntergang können wir heute im Großteil des Landes genießen, denn Wolken gibt es meist nur wenige und vielerorts hat es derzeit noch zwischen 20 und 24 Grad. Ausnahme ist aber der Südwesten, hier gibt es dichte Wolken und stellenweise kann es regnen. Morgen werden die Schauer dann von der Schweiz und von Italien her häufiger und auch Gewitter können dabei sein. Die Temperaturen erreichen morgen meist 16 bis 24 Grad und zeitweise wird es windig. So viel zum Wetter von Nathalie Auer.
8: Und jetzt zum Radio Steiermark Verkehrsservice um 18.04 Uhr. Also Puma ist keiner unterwegs wie in München am Flughafen. Wir haben nur ein bisschen ein Problem auf der A9 der Pyrenautobahn Richtung Linz. Die Auffahrt Gradkorn Süd, die ist nach einem Unfall jetzt blockiert. Man kommt nur langsam an der Unfallstelle vorbei und es gibt Stau auf die B67 zurück in beiden Richtungen. 10 Minuten länger warten Sie auch in Graz derzeit oder müssen Sie einplanen auf der Buntigammer Straße Richtung Liebenau vor der Baustelle bei der Puchstraße. Und wenn Sie von weiteren Verkehrsbehinderungen wissen, rufen Sie einfach gratis an in der Radio Steiermark Verkehrsredaktion unter Stern 300. Gute und vor allem sichere Fahrt. Hinein geht's in diesen Abend, in diesen wohlverdienten Abend für Sie. Mein Name ist Bettina Zeyerz und Musik kann man jetzt da von Melissa Naschenweng. Frankie Miller ist auch dabei mit Darling. Und auch Musik aus Österreich, auch er war Wegbegleiter von Georg Danzer. Andy Baum, Still Remember Yvonne.

0: Also verfesteln zu gehen ist eine Möglichkeit, unterhalten zu werden. Aber wie wär's mal mit Theater? Gleich mit der gesamten Familie. In den Kulturnotizen gibt es heute dann um 18.50 Uhr ein Wiederhören von fantastischen Figuren wie dem jungen Andrew oder dem Drachen Fuchur. Richtig, es geht um Michael Endes Buch Die unendliche Geschichte. Nun wird dieses beliebte Kinderbuch aus dem 1979 auf die Bühne des Grazer Jugendtheaters Next Liberty gebracht. In den Kulturnotizen um 18.50 Uhr.
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Unvergessen die Figur Osman Kurti mit Fire. Kaum zu glauben, Willi Resedaritz, der spätere Darsteller dieser Kultfigur Osman Kurti, der trat im Jahr 1977 beim Eurovision Song Contest in London an mit der Gruppe Die Schmetterlinge. Welchen Platz haben sie gerissen? Den 17. Jetzt aber ein Siegerlied vom Song Contest 2014. Come on, Linettes aus den Niederlanden. Hearts on Fire.

0: Gleich ist es 18.30 Uhr, da bekommen Sie die Nachrichten einfacher Sprache. Aber noch einmal ein Blick auf die steirischen Straßen ist das Radio Steiermark Verkehrsservice. A9 Pyrnautobahn Richtung Linz zwischen Graz, West und Seiersberg. Nach einem Unfall ist jetzt nur die Überholspur frei. Ein PKW hat sich hier überschlagen und der Stau baut sich auf. Also bitte fahren Sie hier vorsichtig. So, und jetzt zu den Nachrichten.
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2: Am Mikrofon ist Rosanna Zara. Heute vor 3 Jahren hat die Terrorgruppe Hamas vom Gazastreifen aus Israel überfallen. Mehr als 1200 Menschen sind dabei getötet worden, 251 Menschen sind verschleppt worden. Israel hat danach den Gazastreifen und Hamas-Mitglieder angegriffen. Seit Oktober 2025 gilt eigentlich eine Waffenruhe, aber die wird immer wieder gebrochen. Die Regierung in Österreich will die Wehrpflicht und den Zivildienst verändern. Die Wehrpflicht ist die verpflichtende Zeit, die junge Männer in Österreich beim Bundesheer sein müssen. Die Regierung will diese Zeit von 6 auf 9 Monate verlängern. Wenn Männer nicht zum Bundesheer gehen wollen, können sie den Zivildienst machen. Der Zivildienst ist derzeit 9 Monate lang. Wenn sich aber nicht genug Männer für das Bundesheer melden, soll der Zivildienst auf 11 Monate verlängert werden. Ab heute können Experten für das geplante Gesetz Rückmeldung geben. In Österreich sind immer mehr Menschen mit dem Gesundheitssystem unzufrieden. Das zeigt eine neue Studie. Viele Menschen stört, dass sie sehr lange auf einen Termin bei einem Facharzt warten müssen. Außerdem muss man oft lange warten auf eine Operation. Die Studie sagt außerdem, dass sich Frauen oft von Ärzten nicht so ernst genommen fühlen wie Männer. In der schwedischen Hauptstadt Stockholm sind heute die Gewinner des Nobelpreises für Chemie bekannt gegeben worden. Chemie-Nobelpreisträger sind heuer der Franzose Henri Cargan und der Japaner Kenzo Sohai. Ihre Forschung hilft zum Beispiel dabei, die Wirkung von Medikamenten zu verbessern. Der Nobelpreis ist die berühmteste Auszeichnung für Wissenschaftler. Das waren die Nachrichten in einfacher Sprache. Redaktion Christine Meyer-Bohusch und Ronny Taferner.
0: Und da schauen wir gleich einmal zum Wetter. Wie wird es denn weitergehen? Ja, der Donnerstag, der wird wechselhaft. Ein paar Regenschauer gibt es schon am Vormittag, dann wieder lebhaften Wind. Und am Nachmittag ziehen auch in der Obersteiermark ein paar Regenschauer durch. Die Temperaturen 16 bis 24 Grad. Und dann in der Nachthälfte zum Freitag, in der zweiten Nachthälfte, zieht dann eine Kaltfront durch und dann wird es auch kühler.
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0: Da schauen wir gleich noch einmal auf die A9, die Pyrnautobahn Richtung Linz zwischen Graz, West und Seiersberg. Nach einem Unfall ist jetzt nur die Überholspur frei. Ein PKW hat sich hier überschlagen und der Stau baut sich auf. Noch einmal A9 Pyrnautobahn Richtung

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1: Beate Wittmann begrüßt Sie herzlich. Die unendliche Geschichte von Michael Ende gilt als das Buch der Bücher der Kinderliteratur. Viele haben auch den Film aus dem Jahr 1984 gesehen. Nun wurde die unendliche Geschichte auf die Bühne des Grazer Jugendtheaters Next Liberty gebracht. Es gibt also ein Wiedersehen mit fantastischen Figuren wie dem jungen Adreo und dem Drachen Fuchur, die das Reich Phantasien vor dem Untergang bewahren möchten. Lukas Meisel war für uns dabei.
2: Bastian wird in der Schule gemobbt. Er findet Zuflucht im Theater und entdeckt auf der Hinterbühne die unendliche Geschichte. Plötzlich wird er selbst Teil der Handlung. Er lernt dadurch
3: seine eigenen Stärken kennen, neue fantastische Charaktere und findet so auch zu seinem Selbstvertrauen.
2: Erklärt Christoph Steiner, der den Bastian spielt.
3: Die Fantasie, das Theater, das sind lauter Orte, die erhalten bleiben sollen und die man schützen muss und auf die man nicht verzichten kann. Vor allem heutzutage in diesen turbulenten Zeiten sind diese Räume umso wichtiger.
4: Ein Glücksdrache!
2: Bastian erschafft in Gedanken die Figur Adreu und erkundet das Reich Phantasien.
5: Mein Adreu darf jede Vorstellung ein bisschen anders sein, weil ich mir immer vorstelle, welches Kind hat mich heute erschaffen. Ich bin ja quasi die Fantasie von unterschiedlichen Kindern.
2: So Christina Kiesler. Sie spielt Adreu.
5: Und ich frage mal manchmal hinten bei der Technik so, hey, habt ihr alle Kinder? Was glaubt ihr, würde euer Kind, welche Superkraft würde er oder sie heute Adreu geben? Und das nehme ich mir dann immer mit auf die Bühne und das ist ein cooles Tool, um in diese Figur zu starten. Immer über die eigene, meine persönliche Fantasieebene auch so ein bisschen reinzugehen.
6: Mir hat am besten gefallen, wie der Drache gekommen ist.
7: Wir müssen fort, weit fort.
6: Oh. Wenn du in deiner Fantasiewelt bist, dann fühlst du dich eigentlich so wie umzingelt von allen.
8: Die Fantasie ist irgendwie schon beschlagnahmt worden von der Unterhaltungsindustrie und aufoktroyiert worden. Aber das freie, zweckfreie Denken, das muss man auch fördern. Und es macht dann Spaß, man kommt auf neue Gedanken und zu einer neuen Lebensqualität.
2: Erklärt Michael Schilhan. Der Chef von Next Liberty hat diesmal auch Regie geführt.
8: Das Theater soll uns ein bisschen gescheiter machen und Mut haben zu fantasieren. Ich glaube, er möchte dann sagen, dass wir alle sehr gehemmt sind, dass wir nicht das wirklich tun, was wir wollen. Manche sind sehr eingesperrt. Der Grund ist auch, dass uns keine Möglichkeit mehr gibt zu fantasieren.
2: So gibt es ein Wiedersehen mit allerlei Fantasiefiguren. Der Glücksdrache, der Werwolf der Finsternis, ein sprechendes Pferd, eine kindliche Kaiserin und die uralte Morla, eine sprechende Schildkröte. Ein Plädoyer für die Fantasie.
6: Weil man das sich selber Geschichten ausdenken kann und Bilder und so.
2: Es grenzt auch an Fantasie, dass ein Mann mit Namen Michael Ende eine unendliche Geschichte geschrieben hat. Sie überzeugt am Next Liberty auch durch die quasi unendliche Musik.
9: Die Musik spannt sich von einem Türknallen bis zu sozusagen einer sinfonischen Musik, die fast klingt wie Fluch der Karibik.
2: So Reini Kogler, der für die Musik verantwortlich war.
10: War spannend?
11: Ja. Es war irgendwie sehr komisch, irgendwie ein bisschen durchgeknallt, was ja auch komisch bedeutet.
2: Eine komisch durchgeknallte unendliche Geschichte. Jetzt endlich im Next Liberty.
1: Der Kunst- und Kulturbericht 2025 ist da. Demnach sanken die Ausgaben des Kulturressorts des Bundes um knapp 1,5% auf rund 623 Millionen Euro. Kulturminister Andreas Babler von der SPÖ nannte schwierige budgetäre Rahmenbedingungen als Grund. Trotz der Kürzungen erhielten Bundesmuseen und Bundestheater mehr Mittel. Auf den Bereich darstellende Kunst entfielen mehr Fördergelder, während Bereiche wie Festspiele und internationaler Kulturaustausch Kürzungen erfuhren. Der Bericht hebt die Fortführung der Fair Pay und Digitalisierungsstrategie hervor und spricht von einer relativ ausgewogenen Geschlechterverteilung bei Förderungen. Weiterhin gäbe es aber eklatante Ungleichheiten zugunsten der Männer bei großen Auszeichnungen wie dem österreichischen Staatspreis. Und damit kommen wir noch zu Veranstaltungshinweisen für morgen. Wir starten im Grazer Kunsthaus. Im Space 01 wird die multimediale Installation Morath Unhuman H1N4 der deutschen Künstlerin Anke Eckhardt eröffnet. Und zwar anlässlich ihrer Antrittsvorlesung als Professorin für Bildende Kunst an der Grazer Kunstuni. Die Installation imaginiert eine Welt, in der organische, technologische und hybride Lebensformen friedlich koexistieren. Auch in der neuen Cook-Abo-Saison lotet Eckhardt zusammen mit ihren Studierenden gesellschaftliche und politische Räume aus. Auch im Rahmen des ORF-Musikprotokolls gibt es ab morgen eine Ausstellung von Cook-Studierenden, und zwar im Grazer Volkskundemuseum, zu erleben. In Supernova gehen die jungen Forschenden, ausgehend von einem Besuch am Schweizer CERN, in audiovisuellen Arbeiten dem Ursprung des Universums auf den Grund. Zum Peter-Rose-Symposium und Literaturfest lädt von morgen bis Sonntag das Kunsthaus Mürz in Mürzzuschlag. Anlass ist Roses 80. Geburtstag. Im Laufe der letzten Jahrzehnte schuf er ein umfassendes Werk, beginnend 1972 mit dem Erzählband Landstriche. Den ersten großen Erfolg feierte Rose 1977 mit dem Roman Wer war Edgar Allan? Der Autor prägte den Begriff der erweiterten Poesie. Sie umfasst neben dem im engeren Sinn literarischen auch andere Bereiche des gesellschaftlichen Lebens wie Wirtschaft oder Politik. Im Grazer Theaterhaus feiert morgen das Tanzstück Die Rede an die Tiere Premiere. Bis inklusive Samstag verbindet Alex Deutinger in seiner Solo-Performance Bewegung, Stimme und Stille. So soll eine Reise durch Fragen nach Identität, Vergänglichkeit und der Beziehung des Menschen zur Welt entstehen. Die Fotoausstellung Menschenbilder der steirischen Berufsfotografen zieht schon seit März durch die Bezirke. Ab morgen macht sie Station in Judenburg, wo sie einen Monat lang läuft. Und ein neues Videospiel handelt von der Frage, was wäre, wenn man Raubkunst zurückstiehlt. Das Videospiel Relooted wurde im südafrikanischen Johannesburg entwickelt und dreht sich um die Rückführung afrikanischer Raubkunst aus westlichen Museen an ihre Herkunftsorte. Spieler brechen in einer fiktiven Welt im 22. Jahrhundert gewaltfreien Museen ein, um Kulturgüter mit Köpfchen zurückzustellen. Das Spiel thematisiert die ernste kulturpolitische Frage der Restitution von Kulturgütern, die während der Kolonialzeit gestohlen wurden.
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Das muss einfach sein. Die tägliche Dosis, aber auf Radio Steiermark jetzt Neues von Stani. Lass es gut sein. Es ist 18.51 Uhr.

0: Ah, Stani, Christian Stani von Alle Achtung, auf Solowegen unterwegs. Ja, ganz alleine sind Sie heute in der Früh nicht aufgestanden.
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10: Ja.
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0: Da dürfen wir sagen, liebe, liebe Grüße und bald schlafen gehen. Morgen in der Früh weckt sie der Mario Fellner und auch die Conny Kreins. Und wenn Sie mal noch was übrig lassen und das Studio hier nicht kaputt machen, machen Sie sicher nicht, dann werde ich übernehmen. Mein Name ist Bettina Zeyertz. Ich wünsche Ihnen einen angenehmen Abend mit dem Programm von Radio Steiermark.

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1: Im Nachrichtenstudio ist Konstantin Hahn. Die Erleichterungen bei der Matura, die zur Corona-Zeit eingeführt wurden, werden ab diesem Schuljahr wieder zurückgenommen. Ein gutes Abschlusszeugnis in der 8. Klasse reicht damit nicht mehr alleine aus, um durch die Matura zu kommen. Saskia Fehnenbos berichtet.
2: Für die Maturanote zählt ab diesem Schuljahr wieder beides, das Zeugnis der 8. Klasse und eine gewisse Leistung bei der schriftlichen und mündlichen Reifeprüfung, so Bildungsminister Christoph Wiederkehr von den NEOS.
3: Was neu sein wird, ist, dass es hier eine Mindestschwelle gibt von 30%, sowohl bei der schriftlichen als auch bei der mündlichen Matura, damit sichergestellt ist, dass alle Schülerinnen und Schüler auch bei der Matura ein Mindestausmaß leisten. Da gab es in den letzten Jahren einige Fälle, wo sich die Schülerinnen und Schüler gedacht haben, man ist eh schon durch und muss dann bei der mündlichen Matura nichts mehr können. Das wird in Zukunft so nicht möglich sein.
2: Freiwillige abschließende Arbeiten statt einer mündlichen Prüfung werden laut Wiederkehr weiterhin möglich sein.
1: Österreichs Unternehmen warten zunehmend länger auf ihr Geld. Laut Kreditschutzverband wird mittlerweile jede fünfte Firmenrechnung verspätet bezahlt. Im Schnitt warten Betriebe 29 Tage. 4 Tage länger als noch vor 2 Jahren. Nur 42% der Unternehmen bewerten ihre Geschäftslage positiv. Besonders schlecht ist die Zahlungsmoral bei der öffentlichen Hand. In der deutschen Bundesregierung ist ein neuer Streit entbrannt. Bei der gestrigen Wahl zum Landtagspräsidenten in Sachsen-Anhalt hat der AfD-Kandidat 4 Stimmen erhalten, die nicht von AfD oder BSW kommen konnten. Mutmaßlich waren sie von der CDU. Vor dem Koalitionsausschuss ist deshalb die Debatte um die Brandmauer zur AfD heute wieder aufgeflammt. Aus Berlin, Regina Pöll.
4: Ein symbolträchtiger Protestmarsch der SPD noch gestern Abend zum Berliner Bebelplatz, wo die Nazis 1933 Bücher verbrannten. Verteidigungsminister Boris Pistorius stimmt die Nationalhymne an.
5: Einigkeit und Recht.
4: Sein Vorwurf.
6: Das ist ein Desaster für einen Teil der demokratischen Mitte.
4: Mehrere Parteien vermuten, dass auch 4 CDU-Abgeordnete für den ersten AfD-Landtagspräsidenten Tobias Rausch gestimmt haben. Dazu Thorsten Frei, Unionsfraktionschef im Bundestag.
7: Das gibt Anlass zu allergrößter Besorgnis. Ich will aber auch darauf hinweisen, es ist eine geheime Wahl.
4: Schwierige Vorzeichen für den Koalitionsausschuss am Abend. Union und SPD sind weiter uneins über eine Zuckersteuer oder das Pensionspaket, das wieder aufgeschnürt werden könnte.
1: Die Ostbahn ist nach der durch ein Eichhörnchen ausgelösten Oberleitungsstörung ab morgen wieder voll befahrbar. Reparaturen und Instandsetzungsarbeiten im Abschnitt Grammat-Neusiedl-Bruck an der Leiter sollen noch heute abgeschlossen werden, teilen die ÖBB mit. Mit Betriebsbeginn morgen werden die Züge wieder im gewohnten Fahrplan unterwegs sein, wird betont. Das waren die Nachrichten mit Konstantin Hahn. Zum Wetter.
8: Überdurchschnittlich warm war es heute. Bis zu 26 Grad sind es zum Beispiel in Wien auf der Hohen Warte geworden. Heute Nacht wird es dann ziemlich frisch, bei meist nur 6 bis 14 Grad. Außerdem breiten sich immer mehr Wolken aus und stellenweise kann es regnen. Morgen erreicht uns dann von Südwesten her eine Kaltfront und die bringt einige Schauer, einzelne Gewitter und kräftige Windböen. Dazu gibt es morgen Höchstwerte von meist 16 bis 24 Grad. So viel zum Wetter von Natalie Auer.
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1: Im Nachrichtenstudio ist Konstantin Hahn. Die Wartezeiten auf MRT-Untersuchungen sind heuer deutlich kürzer als noch im Vorjahr. Das zeigt eine Erhebung im Auftrag der österreichischen Sozialversicherungsträger. Negative Ausreißer gibt es aber auch, berichtet Katja Arthofer.
2: Am meisten Geduld braucht man im Burgenland und in Vorarlberg mit über 35 Tagen. Auch in Oberösterreich wartet man auf einen MRT-Termin immer noch 30 Tage. In allen anderen Bundesländern hat sich die Wartezeit aber verringert und deshalb sinkt die österreichweite im Schnitt auf 20 Tage. Dachverbandschef Peter McDonald.
3: Wir haben es geschafft, die Versorgungssituation deutlich zu verbessern. Innerhalb des letzten Jahres, auch mit zusätzlichen MRT-Geräten, haben wir jetzt die Wartezeiten um 25% beziehungsweise um 8 Tage reduzieren können.
2: In Wien, Tirol und der Steiermark muss man überhaupt nur 10 bis 15 Tage auf eine MRT-Untersuchung warten. Noch viel schneller geht es aber für all jene, die privat zahlen. Da bekommt man in 5 Tagen einen Termin. 260 Euro kostet das etwa in der Steiermark. Mehr als doppelt so viel in Vorarlberg.
1: Der Medienmanager Gerhard Zeiler nimmt von seinen Ambitionen, neuer SPÖ-Chef werden zu wollen, vorerst wieder Abstand. Er habe den Anstoß dafür geben wollen, dass sich in der SPÖ etwas bewegt. Mit der Einigung auf Markus Marterbauer als Nachfolger von Andreas Babler sei das erreicht, sagt Zeiler in einem im Internet veröffentlichten Video. In der Ukraine sind heute bei russischen Luftangriffen mehr als 24 Menschen getötet worden. Ein Wohngebäude in der Stadt Priluki, östlich von Kiew, wurde von einer Rakete getroffen. Der ukrainische Präsident Zelensky spricht von einem der tödlichsten Angriffe seit langem. Mehr von Marta Georgiev.
4: Ein riesiges Loch klafft in der Fassade des 5-stöckigen Wohnhauses in Priluki. Von dem benachbarten Wohngebäude ist überhaupt nur noch ein kleiner Teil übrig. Fast das gesamte Haus wurde von der Rakete weggerissen. Mindestens 50 Verletzte gibt es allein hier. Rettungskräfte, Feuerwehr und Bewohner suchen in den Trümmern nach Verschütteten. Ein Mann wird schwer verletzt, aus dem Schutt gezogen. Ein Feuerwehrmann hält ein totes Kind im Arm. Der ukrainische Präsident Zelensky nennt es einen der abscheulichsten Angriffe seit langem. Ein Geschenk für Machthaber Putin, der heute seinen 74. Geburtstag feiert. Über 70 Raketen habe Russland allein heute auf die Ukraine abgefeuert, so die Regierung in Kiew, und warnt unter Berufung auf die Geheimdienste von einem unmittelbar bevorstehenden Großangriff der Russen.
1: In Tirol gibt es heuer mehr Legionelleninfektionen. 78 Fälle wurden bisher gemeldet, 34% mehr als im gesamten Vorjahr. 4 Menschen sind bisher gestorben, 2 davon in Innsbruck. Dort wurden mögliche Infektionsquellen untersucht und Sofortmaßnahmen ergriffen. Die Ergebnisse der Laboranalysen werden in den kommenden Tagen erwartet, heißt es von den städtischen Behörden. Das waren die Nachrichten mit Konstantin Hahn. Zum Wetter.
5: Im Großteil des Landes ist es derzeit noch sternenklar, das ändert sich aber über Nacht. Denn von der Schweiz und von Italien her breiten sich Wolken aus und auch einzelne Regenschauer können dabei sein. Morgen werden die Schauer dann häufiger. Die meisten gibt es am Nachmittag und zwar von Vorarlberg bis Salzburg. Stellenweise sind auch Gewitter möglich. Außerdem wird es zeitweise windig morgen und die Temperaturen erreichen von West nach Ost 14 bis 26 Grad. So viel zum Wetter von Natalie Auer.
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6: Da genießen wir heute die schönsten Almblumen. Da pflück ich uns ein herrliches Sträußchen nach dem anderen. Nix Naturschutz, nix Pflanzenschutz. Almenrausch und Enzian gibt's jetzt vom Stubalm.

0: der Enzianbohrische, die almerische Klarinettenmusi. Klingen einfach schön, die Klarinetten. Da hören wir gleich noch ein Stück in diesem Klang. Von der Breitenauer Klarinettenmusi gibt's einen Almrausch. Reinhold Gurmann hat uns davor drüber was zu erzählen.
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Almrausch, der Enzianjodler und die Stimmigen mit Enzian und Edelweiß. Ja, die klingende Steiermark bringt uns heute die schönsten Almblumen und Bergpflanzen ins Wohnzimmer oder in die Küche oder ins Auto, wer uns auch unterwegs hört. Plattenigel und Almenrausch, das Mondscheintrio, hat auch was drüber zu singen.

Almrausch bis der Schernsblärmel, die Auserfeldner Tanzelmusi und das Arzberger Trio mit der Edelweißpolka. Die klingende Steiermark, heute erklingen die schönsten Almblumen und Bergpflanzen. Der Enzian wird jetzt gleich bespielt, einmal ein Walzer, drauf eine Polka und Viertelmoos, Bernd und Engel singen das schönste Blärmel auf der Alm, das ist das Edelweiß, genau.

Die Enzian-Polka, die Pinzgauer Tanzelmusi auf Radio Steiermark. Almenrausch und Enzian, Arnika und Edelweiß. Auch wenn in unseren zwei klingenden Steiermark-Stunden heute nur diese vier Almblumen besungen und bespielt werden, das hat eine Abwechslung. Schön klingt die Pflanzenpracht vom Berg. Der Arnika-Walzer von der Strobler Stubenmusi gleich. Die Bläserweise Edelweiß und der Turnauer Dreigesang singt: Auf dem Berg steht der Blärmel.

die Steffen Hanselmusi mit der Bläserweise Edelweiß. Die Enziane, eine Pflanzengattung innerhalb der Familie der Enzian-Gewächse, werden auch bespielt und besungen heute Abend. Den Marsch Blauer Enzian hören wir gleich. Und der Steinhauser Dreigesang bringt gleich alle dieser wunderschönen Bergpflanzen mit, und zwar aus der Wiederschwing.

Jawohl, der blaue Enzianmarsch. Zünftig und resch. Einfach fesch hier auf Radio Steiermark. Mit dem Edelweiß lassen wir unsere erste almblumige Stunde ausklingen. Die Sonnwendbläser spielen auf. Und der Steiertal-Express mit Tamara bringt uns ein kleines Edelweiß.

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1: Im Nachrichtenstudio ist Konstantin Hahn. Im Untersuchungsausschuss zur Causa Pilnacek wurde heute eine Mitarbeiterin aus dem Büro von Innenminister Karner befragt. Thema waren etwa Schulungen des Innenministeriums für Auskunftspersonen im Urschuss. Mehr von Viktoria Waldhäusl.
2: Von politischem Einfluss auf die Ermittlungen hat noch keiner der befragten Polizisten im U-Ausschuss gesprochen. Die meisten haben im Vorfeld aber auch an einer vom Innenministerium organisierten Schulung teilgenommen, in der vom parlamentarischen U-Ausschuss wörtlich als politisches Tribunal die Rede war. Und die meisten sind dann auch mit einer vom Innenministerium zuvor ausgewählten und bezahlten Vertrauensperson im Parlament erschienen. Das gilt auch für die Mitarbeiterin aus dem Kabinett von Innenminister Gerhard Karner von der ÖVP, die bei ihrer Befragung heute sagt, dass es sich dabei um ein Angebot und keine Verpflichtung handle. Der Innenminister habe nur sicherstellen wollen, dass die Polizisten für den U-Ausschuss bestmöglich vorbereitet werden, und so sei das dann auch sinngemäß eben umgesetzt worden. Auf die Inhalte der Schulungen habe sie keinen Einfluss und sie kenne auch die Inhalte gar nicht.
1: Das Ardo-Tiefkühlgemüsewerk im Machfeld dürfte definitiv geschlossen werden. Bei einem Gespräch zwischen dem Management und Vertretern aus dem Bund und dem Land Niederösterreich wurde keine Lösung gefunden. Maria Kern berichtet.
3: Nach dem Treffen mit Firmenvertretern sagt Niederösterreichs Vizelandeshauptmann Stefan Pernkopf von der ÖVP, man hätte Ardo mehrere Angebote gemacht, etwa, dass man das Werk in Groß-Enzersdorf für 1 oder 2 Jahre pachten könnte.
4: Heute haben wir zur Antwort bekommen, das interessiert die Firma nicht, sie wollen keine Fortführung haben, sie lehnen das Unterstützungsangebot ab.
3: Ardo hat am Nachmittag in einer Stellungnahme auch bekräftigt, dass man an den Plänen, das Werk in Groß-Enzersdorf im August kommenden Jahres zu schließen, festhalten will. Pernkopf hofft nun noch auf Gespräche mit der Eigentümerfamilie. Darauf deutet derzeit aber nichts hin. Damit droht, dass ein Großteil des Gemüses aus dem Machfeld, vor allem Spinat und Erbsen, aus den Tiefkühlregalen in den Supermärkten verschwindet. Denn Ardo produziert für Iglo und alle großen Handelsketten.
1: Frankreich gibt im Kampf gegen die hohen Energiepreise 10 Millionen Barrel Diesel aus seiner strategischen Reserve frei. Damit soll auf die knappen Bestände infolge der Kriege im Iran und in der Ukraine reagiert werden, sagt Premierminister Le Cornu. Der Schritt soll die Preise an den Zapfsäulen um schätzungsweise 12 bis 18 Cent pro Liter Diesel senken. In Italien ist ein illegales Pflegekräftenetzwerk aufgeflogen. Eine kriminelle Gruppe hat Frauen aus Georgien illegal nach Italien gebracht und an ahnungslose Familien vermittelt, die Haushaltshilfen und Pflegekräfte gesucht haben. Insgesamt waren mehr als 100 Georgierinnen mit falschen Ausweisdokumenten und Papieren in Italien beschäftigt. Das waren die Nachrichten mit Konstantin Hahn. Zum Wetter.
5: Sehr frisch geht es durch die Nacht. In Weiher in Oberösterreich hat es mittlerweile auf nur 12 Grad abgekühlt. Und bis morgen früh sinken die Temperaturen noch weiter, auf meist nur 14 bis 6 Grad. Auch einzelne Regenschauer können heute Nacht auftauchen, und zwar am ehesten im Süden. Morgen breiten sich die Schauer dann langsam auf den Großteil des Landes aus. Teilweise trocken bleibt es im Osten. Zeitweise wird es allerdings auch windig morgen und die Temperaturen erreichen meist 16 bis 24 Grad. So viel zum Wetter von Nathalie Auer.
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6: Da machen wir doch gleich so almblumig weiter, wie wir die letzte Stunde beendet haben. Die Hippacher Musikanten spielen uns den Edelweißwalzer und die Hochgrößenburm, dort wo der Enzian blüht.

der Edelweißwalzer, die Hippacher Musikanten auf Radio Steiermark. So almblumenprächtig tönt sie heute, die klingende Steiermark. Ja, als ich letzte Woche mit meinem Vati am Reitereck in Kärnten war, fast 2800 Meter hoch, was habe ich über diese Blumenpracht dort oben gestaunt? Dieser Anblick, dieser Duft. Da habe ich mir so gedacht, Mensch, es wäre doch eine schöne Idee, eine klingende Steiermark mit diesen Bergpflanzen zu gestalten. Ob es da genug gibt für 2 Stunden? Ja, und wie? Also wir könnten noch 2 Stunden füllen. Das Duo Kofler Haas bringt uns gleich den Enzian-Borischen. Und der MGV Hopfgarten singt Almrausch und Enzian.

Almrausch und Enzian, Arnika und Edelweiß. Die schönsten Almblumen, Pflanzen und Berggewächse erklingen aus jedem Lied heute in der klingenden Steiermark. Jodler, Polka, Landler oder Bohrischer. Heute in voller Almblumenpracht. Die lustigen Alpler spielen uns den Enzianwalzer. Und das Heimatland-Echo, das Edelweiß in den Bergen.

Die klingende Steiermark heute in voller Almblumenpracht. Akustisch dürfen wir ja. Da dürfen wir Enzian und Edelweiß brocken, so viel wir wollen. Die Gerlosberger bringen uns gleich den Enzianlandler. Die Spielmusik Potzmann lasst das Edelweiß hochleben und die Großglocknerkapelle Karls singt ein Edelweiß auf steiler Felsenwand.

Ein feiner Landler, der Enzianlandler von den Gerlosbergern. Ins nächste Bergblumen-, Almpflanzen-, Dreierpackerl packe ich die Familienmusik Wallnöfer. Sie spielen uns den Edelweißbayerischen. Slauko Außenick und seine Original-Oberkreiner haben einen feinen Walzer, der heute optimal in die Sendung passt, den Enzianwalzer. Und die Vierer Spitzmusi spielt eine Melodie, die wir in der ersten Stunde zwar schon mal gehört haben, aber das kleine Edelweiß klingt bei Ihnen so ganz anders.

Was für eine Almblumen-Bergpflanzenpracht, die wir heute in der klingenden Steiermark erleben. Edelweiß, Arnika, Enzian und Almrausch. So viele schöne Stücke gibt's. Heute genießen wir sie. Unser nächstes Dreierpackerl eröffnen die Werburger.

die Werburger, die Bundesbahnmusikkapelle Bischofshofen und das Zeltberg-Duo mit Doris. Ein Edelweiß wächst nie im Tal. Zwei Walzer-Melodien habe ich jetzt für uns. In einem geht es um den Almrausch, im anderen ums Edelweiß. Der Epser Kaiserklang und die steirische Blase hier.

der Edelweißwalzer vom Epser Kaiserklang. Ne? Das war blumig heute Abend. Da haben uns die Gesänge und Musikgruppen die schönsten Almblumen ins Tal gebracht. Christine Gutzelnig, mein Name. Mir hat es sehr gefallen, mit Ihnen diese 2 Stunden klingende Steiermark gemeinsam auf der Alm, auf dem Berg zu verbringen und all die Pflanzenpracht zu genießen. Ich hoffe sehr, Ihnen auch. Den Almrausch-Jodler vom Almrausch-TZ hören wir noch, den Almrausch-Walzer zum Aussitanzen und mit den Stahlwerksburm und Edelweiß im Felsenkar sage ich auf Wiederhören, gute Nacht.

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1: Herzlich willkommen zum Nachtjournal, das sind unsere Themen. Israel gedenkt der Opfer des Hamas-Überfalls heute vor 3 Jahren. Gerhard Zeiler zieht seine Ambitionen als SPÖ-Chef wieder zurück. Und der heurige Chemie-Nobelpreis geht an Forscher aus Frankreich und Japan. Das Wetter morgen bringt in ganz Österreich einen Wetterwechsel. Im Journalstudio begrüßt sie Konstantin Hahn. 3 Jahre nach dem Massaker der Hamas im Süden Israels hat das Land heute der Opfer des Terrorangriffs gedacht. Begonnen haben diese bereits früh am Morgen, genauer gesagt um 6.29 Uhr. Genau diese Zeit hat am 7. Oktober 2023 der Überfall begonnen, bei dem rund 1.200 Menschen getötet wurden. Barbara Tschandl berichtet.
2: Am Strand von Tel Aviv sind schwarze Stoffbahnen gespannt. 1221 weiße und 251 gelbe Körperumrisse sind darauf zu sehen. Sie symbolisieren die Opfer des Massakers und die Geiseln, die damals genommen wurden. Seit den frühen Morgenstunden finden im ganzen Land Gedenkveranstaltungen statt, auch auf dem Gelände des Nova-Festivals nahe der Grenze zu Gaza. Eine Schweigeminute wird von Rave-Musik unterbrochen. Eine Frau hält einen Lautsprecher hoch. Zu hören das letzte Lied, das kurz vor dem Massaker auf dem Festival gespielt wurde.
3: Just imagine the joy and right there. The music stops and the DJ screams at the mic, Red Alert!
2: Plötzlich stoppt die Musik und der DJ schreit ins Mikrofon, Alarm, sagt sie. Auf dem Gelände sind Fotos der 370 jungen Menschen aufgestellt, die bei dem Festival vor 3 Jahren ermordet wurden.
1: Der Medienmanager Gerhard Zeiler, der sich als nächster SPÖ-Chef ins Spiel gebracht hatte, zieht sich vorerst zurück. Er habe den Anstoß dafür geben wollen, dass sich in der SPÖ etwas bewegt. Mit der Einigung auf Markus Marterbauer als Nachfolger von Andreas Babler sei das erreicht, so Zeiler. Mehr von Stefan Kappacher.
4: Gerhard Zeiler hat in den SPÖ-Gremien null Unterstützung erfahren. Das nimmt er offenbar vorerst zur Kenntnis. Ihm sei es bei seinem Angebot darum gegangen, einen Erneuerungsprozess in der SPÖ einzuleiten, weil sie auf dem falschen Kurs sei, so Zeiler in einer Videobotschaft auf Instagram.
5: Dem hat die Parteispitze am Sonntag mit der Ernennung von Markus Marterbauer Rechnung getragen. Ich wünsche ihm aus ganzem Herzen erstens ein schnelles Gesundwerden und zweitens viel Erfolg, wenn er die SPÖ übernimmt.
4: Er werde es sich aber nicht nehmen lassen, beständig auf die Lösungen hinzuweisen, die Österreich und die SPÖ bräuchten, um nicht an die Wand zu fahren. Zeiler hält sich damit im Spiel für den Fall, dass der Wechsel zu Marterbauer Anfang 2027 nicht so läuft, wie sich die SPÖ-Spitze das vorstellt.
1: Die Regierung hat heute ihre Pläne zur Reform von Präsenz- und Zivildienst in Begutachtung geschickt. Um diese umzusetzen, braucht sie die Zustimmung zumindest einer Oppositionspartei. Aber weder die FPÖ noch die Grünen sind momentan dazu bereit. Nun wird also parallel weiterverhandelt. Saskia Fehnenbos mit den Details.
6: Die Regierung schickt den Gesetzesentwurf zur Wehrdienstreform in Begutachtung. Mit der Opposition wird gleichzeitig verhandelt, denn es braucht eine Zweidrittelmehrheit. ÖVP-Clubchef Ernst Gödel.
7: Unser Ziel, diese Reform mit 01.01.2027 in Kraft zu setzen, bleibt aufrecht und ist durchaus möglich.
6: Die FPÖ hat gestern klargemacht, dass sie die Verhandlungen vorerst als gescheitert ansieht. Ihre Forderung nach einem Bekenntnis zur Neutralität hat es in den Entwurf geschafft. Staatssekretär Jörg Leichtfried, SPÖ.
8: Für uns ist eine Reform immer mit einem klaren Bekenntnis zur immerwährenden Neutralität Österreichs verbunden.
6: Etwas mehr als 5 Wochen gibt es nun Zeit für Stellungnahmen. Die Regierung hofft jedenfalls auf einen Parlamentsbeschluss im Dezember.
1: Ein Supermarktkassier ist am Landesgericht Linz wegen unerlaubter Preisnachlässe verurteilt worden. Der 23-Jährige soll in einer Billa-Filiale in Linz-Urfahr über Monate Rabatte vergeben und damit einen Schaden von rund 26.000 Euro verursacht haben. Mehr von Stefan Schnabel.
9: Die Staatsanwaltschaft spricht von einem Tick des jungen Mannes, so Sprecherin Ulrike Breitenieder.
10: Dieser Tick hätte ihn wahllos die Rabatttaste betätigen lassen.
9: Verteidiger Gernot Weiß sieht keine bösen Absichten.
11: Es scheint ein bisschen, als ob er so Robin Hood-Tendenzen hat.
9: Laut dem 23-Jährigen hat alles mit einem großen Stromausfall in der Filiale angefangen. Danach sind viele Produkte vergünstigt abverkauft worden. Dazu musste vom Kassier an der Kasse extra eine Rabatttaste gedrückt werden. Danach ist es für den 23-Jährigen zur Gewohnheit geworden, diese Taste immer wieder zu drücken, wie er heute vor dem Richter gesagt hat. Einer Managerin sind bei einer Kontrolle die hohen Rabatte aufgefallen. Rund 25.700 Euro Schaden sind entstanden. Das rechtskräftige Urteil, 5 Monate bedingte Haft. Biller hat den 23-Jährigen gekündigt.
1: Der heurige Chemie-Nobelpreis geht nach Frankreich und Japan. Henri Cagon und Kenzo Soai erhalten den Preis für ihre Forschungen zur Spiegelbildchemie, wie die Nobelversammlung des Karolinska-Instituts in Stockholm heute mitteilt. Elke Ziegler berichtet.
12: Das Thema des heurigen Chemie-Nobelpreises versteht man auf einen Blick, wenn man seine beiden Hände betrachtet. Sie sehen sehr ähnlich aus, sind aber nicht identisch, weil sie gespiegelt sind, so Heiner Linke, Mitglied des Nobelkomitees für Chemie.
13: Like my hands, they are one another's mirror image, but they are not identical.
12: Dieses Spiegelbildprinzip bestimmt weite Teile unserer chemischen Umgebung. Und das ist nicht nur eine optische Besonderheit. Die Spiegelung kann dazu führen, dass ein Molekül ganz unterschiedlich wirkt, etwa in einem Medikament gegen Husten und in der gespiegelten Form gegen Schmerzen. Welche Form ein Molekül annimmt, das zu bestimmen, haben Henri Cagon von der Universität Paris und Kenzo Soai von der Universität Tokio maßgeblich vorangetrieben und dafür heute den Nobelpreis für Chemie bekommen.
1: Die 87-jährige Mari-Carmen Abascal, die wegen der Zwangsräumung ihrer Wohnung in Madrid die Massenproteste gegen Wohnungsnot in Spanien ausgelöst hatte, ist tot. Das teilt der spanische Mieterverband mit. Der Fall der 87-Jährigen hatte eine heftige politische Kontroverse, landesweite Proteste und schließlich Neuwahlen in Spanien ausgelöst. Damit kommen wir noch zum Wichtigsten des Sports, zusammengefasst von Emily Weber.
14: Guten Abend. Fußballerisch hat sich heute Lionel Messi vom argentinischen Nationalteam verabschiedet. Um 1 Uhr in der Nacht hat er zum letzten Mal gegen Benin das Teamdress getragen. Die Nations League der Männer ist vorerst einmal vorbei. In den letzten Partien hat einerseits Spanien mit dem 2:1 gegen Kroatien die Rekordserie fortgesetzt. 42 Spiele sind sie ungeschlagen. Andererseits hat England 3:0 gegen Tschechien gewonnen. Und daraufhin wurde heute die FIFA-Weltrangliste der Männer aktualisiert. Österreich hat sich um einen Rang auf Platz 22 verbessert. Das beste Ergebnis unter Ralf Rangnick. Spanien liegt auf Platz 1 vor Argentinien und Frankreich. Und ein erster Konkurrent von Gianni Infantino bei der Wahl um den FIFA-Chefposten hat sich öffentlich gemeldet. Der ehemalige Schweizer Teamspieler Ramon Vega ist es, der im März 2027 gegen Infantino antreten möchte. Im Skisport wurde Lindsay Vonn für das US-Team nominiert. Das ist eine Überraschung, denn der Skisuperstar erholt sich noch von einer schweren Beinverletzung. Vonn selbst hat erst im April verkündet, dass vor der Saison 2027-28 nichts passieren würde. Soweit das Wichtigste vom Sport.
1: Und damit zum Wetter, Nathalie Auer.
15: In Bad Vöslau war der heutige Tag bereits der 120. Sommertag in diesem Jahr, also der 120. Tag mit Höchstwerten über 25 Grad. Mehr Sommertage gab es in einem Jahr bisher nur ein einziges Mal, und zwar im Jahr 2018. Und auch morgen steigen die Temperaturen kräftig nach oben. Im Osten werden es bis zu 26 Grad. Sonst hat es meist nur 14 bis 23 Grad. Dazu gibt es viele Wolken und die bringen vor allem am Nachmittag von Südwesten her immer mehr Regenschauer. Außerdem wird es zeitweise windig.
1: Das war das Nachtjournal mit Konstantin Hahn.
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1: Im Nachrichtenstudio ist Konstantin Hahn. Frauen erleben das Gesundheitssystem deutlich schlechter als Männer. Das zeigt der neue Austrian Health Report, für den das Institut IFES im Auftrag von Sandoz 1000 Menschen befragt hat. Verena Bruha mit den Einzelheiten.
2: Psychisch stärker belastet, beim Arzt häufiger nicht ernst genommen, zuständig für die Gesundheitsorganisation der Familie. So sieht die Lage der Frauen im österreichischen Gesundheitssystem laut dem aktuellen Austrian Health Report aus. 44% der Frauen sagen, ihre Schmerzen werden zumindest gelegentlich beim Arzt nicht ernst genommen. Bei Männern sind es 23%. Eva Zeglowitz vom Institut für empirische Sozialforschung.
3: Da sehen wir, dass das bei Frauen wesentlich häufiger der Fall ist, mit ungefähr knapp der Hälfte, nicht ganz der Hälfte, die das schon einmal erlebt haben. Und bei Männern sind das wesentlich weniger, die sagen, dass Schmerzen oder Symptome nicht ernst genommen wurden.
2: Außerdem würden Schmerzen bei Frauen oft als psychosomatisch abgetan. Insgesamt sind 41% der Frauen mit dem Gesundheitssystem zufrieden, bei den Männern sind es 56%.
1: Der Medienmanager Gerd Zeiler nimmt von seinen Ambitionen, neuer SPÖ-Chef werden zu wollen, vorerst wieder Abstand. Er habe den Anstoß dafür geben wollen, dass sich in der SPÖ etwas bewegt. Mit der Einigung auf Markus Marterbauer als Nachfolger von Andreas Babler sei das erreicht, sagt Zeiler in einem im Internet veröffentlichten Video. Die Billigfluglinie Ryanair zieht weitere Flugzeuge vom Standort Wien ab. Sie verkleinert damit ihre Präsenz am Flughafen Wien-Schwechat. Laut der irischen Fluglinie werden im Winterflugplan nur noch 12 Flugzeuge anstatt 14 am Flughafen Wien-Schwechat stationiert sein. Gerd Eisinger und Thomas Koppensteiner berichten.
4: Im vergangenen Winter war Ryanair noch mit 16 Flugzeugen am Airport Wien-Schwechat vertreten. Mit dem Abzug der aktuell 2 Flieger fallen 10 Strecken weg. Die Billigfluglinie stellt die Flüge nach Kopenhagen, Marseille, Tel Aviv, Dubrovnik, Nisch, Salerno, Sevilla, Warschau, Lanzarote und Riga ein, wie der für Österreich zuständige Ryanair-Manager Andreas Gruber sagt. Verbunden damit ist auch ein Personalabbau. Laut Ryanair fallen pro Flugzeug 20 Stellen im Cockpit und Kabine weg. Ryanair-Chef Michael O'Leary begründete die Entscheidung mit den hohen Standortkosten in Österreich. Die Fluggesellschaft hatte in der Vergangenheit wiederholt die Abschaffung der Flugticketabgabe in Höhe von 12 Euro gefordert.
1: Nach dem Diebstahl von 2 Renoir-Gemälden aus einem Museum in Südfrankreich vor rund einem Monat sind 5 Menschen festgenommen worden. Das wurde heute aus Ermittlerkreisen bekannt. Die für die Ermittlungen in dem Fall zuständige Staatsanwaltschaft von Marseille wollte sich nicht dazu äußern. Laut lokalen Medienberichten sind unter den Festgenommenen auch die beiden mutmaßlichen Einbrecher. Über den Verbleib der beiden verschwundenen Gemälde ist noch nichts bekannt. Das waren die Nachrichten mit Konstantin Hahn. Und jetzt zum Wetter.
5: Vielerorts kühlt es heute Nacht spürbar ab, auf 14 bis 6 Grad. Eine Spur milder bleibt es nur in den Föhntälern. Außerdem ziehen weiterhin einzelne Schauer durch, und zwar am ehesten im Bergland. Morgen werden die Schauer dann von Südwesten her langsam mehr und auch einzelne Gewitter sind möglich. Lange trocken bleibt es dagegen im Osten, hier gibt es zumindest Chancen auf Sonnenfenster. Zeitweise wird es allerdings auch windig und meist erwarten uns morgen 16 bis 24 Grad. So viel zum Wetter von Natalie Hauer.
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1: Es ist Donnerstag, der 8. Oktober. Im Nachrichtenstudio ist Konstantin Hahn. Die Wartezeiten für MRT-Untersuchungen sind heuer deutlich kürzer als noch im Vorjahr. Das zeigt eine Erhebung im Auftrag der österreichischen Sozialversicherungsträger. Negative Ausreißer gibt es aber auch, berichtet Kathi Arthofer.
2: Am meisten Geduld braucht man im Burgenland und in Vorarlberg. Mit über 35 Tagen, auch in Oberösterreich, wartet man auf einen MRT-Termin immer noch 30 Tage. In allen anderen Bundesländern hat sich die Wartezeit aber verringert und deshalb sinkt die österreichweite im Schnitt auf 20 Tage. Dachverbandschef Peter McDonald.
3: Wir haben es geschafft, die Versorgungssituation deutlich zu verbessern. Innerhalb des letzten Jahres, auch mit zusätzlichen MRT-Geräten, haben wir jetzt die Wartezeiten um 25% beziehungsweise um 8 Tage reduzieren können.
2: In Wien, Tirol und der Steiermark muss man überhaupt nur 10 bis 15 Tage auf eine MRT-Untersuchung warten. Noch viel schneller geht es aber für all jene, die privat zahlen. Da bekommt man in 5 Tagen einen Termin. 260 Euro kostet das etwa in der Steiermark. Mehr als doppelt so viel in Vorarlberg.
1: Im parlamentarischen U-Ausschuss zur Causa Pilnacek ist heute ein weiteres Regierungsmitglied geladen. Innenminister Gerd Karner soll Fragen zum Umgang der Exekutive mit dem Todesfall des einstigen Justizsektionschefs beantworten. Vor ihm ist der Leiter des Bundeskriminalamts Andreas Holzer an der Reihe. Der ehemalige deutsche Geheimdienstchef August Hanning ist jetzt in Untersuchungshaft. Hanning wurde wegen des Verdachts auf Spionage und Landesverrat festgenommen. Er soll sich über einen ehemaligen Mitarbeiter Informationen aus dem Geheimdienst besorgt haben und diese als privater Sicherheitsberater gegen Bezahlung an Kunden weitergegeben haben. Aus Berlin, Maria Knips-Witting.
4: In einem schwarzen Kastenwagen bringt die Polizei August Hanning vom Gerichtsgelände. Der Ermittlungsrichter des Bundesgerichtshofs hat über den ehemaligen Geheimdienstchef Untersuchungshaft verhängt.
5: Das bedeutet, dass er ebenfalls Stand jetzt den dringenden Tatverdacht gegen Hanning sieht und auch Flucht- oder Verdunklungsgefahr,
4: sagt der ARD-Rechtsexperte Frank Bräutigam. Die Ermittler hätten wenig Zweifel daran, dass Hanning von seinem ehemaligen Büroleiter gegen Bezahlung geheime Informationen aus dem Geheimdienst erhalten habe. Weniger klar sei, ob diese wirklich unter anderem bei ausländischen Geheimdiensten gelandet seien. Hannings Anwalt weist die Vorwürfe zurück. Sein Mandant sei zwar im Besitz vertraulicher Unterlagen gewesen, hätte sie aber nicht zum Schaden Deutschlands und gegen Bezahlung weitergegeben.
1: Frankreich gibt im Kampf gegen die hohen Energiepreise 10 Millionen Barrel Diesel aus seiner strategischen Reserve frei. Damit soll auf die knappen Bestände infolge der Kriege im Iran und in der Ukraine reagiert werden, sagt Premierminister Le Cornu. Der Schritt soll die Preise an den Zapfsäulen um schätzungsweise 12 bis 18 Cent pro Liter Diesel senken. In Dänemark ist diese Woche ein großer Datendiebstahl bekannt geworden. Abgesaugt wurden Daten aus dem Personenstandregister von 8,8 Millionen Personen. Primär abgeflossen sind Namen und Adressen. Doch auch diese Daten können für Kriminelle bereits wertvoll sein, berichtet Beate Tomasowitsch.
6: Meldedaten sind deshalb interessant, weil sie die Eckdaten von echten Personen enthalten, sagt Martin Grasel, Ermittlungsleiter Cybercrime im Bundeskriminalamt.
7: Wie beispielsweise Name, Geburtsdatum, Wohnadresse.
6: Mit solchen Daten können Phishing-Attacken gestartet werden. Es werden zum Beispiel Nachrichten von Banken oder Paketdiensten verschickt, mit der Aufforderung, einem Link zu folgen und Zugangsdaten einzugeben. Wertvoller werden diese Eckdaten, wenn sie mit anderen gestohlenen Daten wie Telefonnummern oder Ausweisdaten verknüpft werden.
7: Je mehr die Daten über eine Person wissen, desto glaubwürdiger können sie deren Identität missbrauchen oder Betrugshandlungen begehen.
6: Kriminelle nutzen die gestohlene Identität, um Bankkonten oder Kryptokonten zu eröffnen, um so weitere Opfer zu täuschen und zu betrügen.
1: In Stockholm verkündet die Schwedische Akademie heute den Gewinner oder die Gewinnerin des diesjährigen Literaturnobelpreises. Der Preis ist mit umgerechnet rund 1 Million Euro dotiert. Im Vorjahr ist die Auszeichnung an den Ungarn Laszlo Krasznahorkai gegangen. Die Verleihung findet traditionell am 10. Dezember statt, dem Todestag des Stifters Alfred Nobel. Das waren die Nachrichten mit Konstantin Hahn. Zum Wetter.
8: Vielerorts war das gestern ein sonniger Tag, heute tut sich die Sonne deutlich schwerer. Am ehesten lässt sie sich noch am Vormittag im Osten blicken. Außerdem ziehen heute auch Regenschauer durch. Die meisten gibt es am Nachmittag und zwar von Vorarlberg bis Salzburg. Hier gehen stellenweise auch Gewitter nieder. Im Osten bleibt es dagegen teilweise auch trocken. Die Temperaturen, die sind sehr unterschiedlich und erreichen von West nach Ost 14 bis 26 Grad. Außerdem spüren wir heute zeitweise kräftigen Wind. So viel zum Wetter von Nathalie Auer.
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1: Donnerstag 1 Uhr im Studio Nina Lehmann. Grünes Licht soll es heute bei der SPÖ für die geplante neue Dreierspitze geben. Am Nachmittag kommen in Wien die Spitzengremien zusammen. Stefan Kappacher berichtet.
2: Die SPÖ-Gremien sollen heute eine vorübergehende Dreierspitze aus Andreas Babler, Clubchef Philipp Kucher und Frauenchefin Eva-Maria Holzleitner absegnen. Anfang 2027 soll dann Babler aus dieser Führung und als Vizekanzler ausscheiden, aber Minister bleiben. Finanzminister Markus Marterbauer soll Vizekanzler werden. Viele wollen ihn auch als Parteichef. Gewerkschafter und Vorstandsmitglied Josef Muchitsch.
3: Das muss er dann selber entscheiden. Das hat er auch bekundet, diese Entscheidung kann und will er jetzt noch nicht treffen.
2: Die geplanten Wechsel hängen stark von Marterbauers Genesung ab. Ein möglicher Gegenkandidat fällt weg. Der Medienmanager Gerhard Zeiler will ihn unterstützen.
4: Ich wünsche ihm aus ganzem Herzen erstens ein schnelles Gesundwerden und zweitens viel Erfolg, wenn er die SPÖ übernimmt.
2: Ein Plan B dürfte der Partei fehlen. Es gilt das Prinzip Hoffnung.
1: Immer mehr Menschen infizieren sich mit Legionellen. Vor allem in Tirol gibt es heuer einen großen Anstieg an Legionelleninfektionen. In Innsbruck Georg Oberhammer.
5: Der besonders warme Sommer heuer habe die Vermehrung der Legionellenbakterien begünstigt, so das Land Tirol. 78 Infektionen waren bisher zu verzeichnen, 20 mehr als im ganzen vergangenen Jahr in Tirol. Legionellen, die sich etwa im stehenden Wasser vermehren, können über Tröpfchen eingeatmet beim Duschen oder sonst durch Sprühnebel zu schweren Lungenentzündungen führen. Besonders gefährdet sind Menschen mit geschwächtem Immunsystem, meist Ältere. 4 Infektionen mit Legionellen endeten in Tirol heuer tödlich, so das Land. In Innsbruck wurden inzwischen mögliche Bakterienquellen wie Kühlanlagen überprüft oder gleich präventiv gereinigt. Weitere Tests laufen jetzt.
1: Ein Supermarktkassier ist am Landesgericht Linz wegen Untreue verurteilt worden. Jürgen Freimuth berichtet.
6: Der junge Mann war in einer Billa-Filiale in Linz-Urfahr beschäftigt und soll Kundinnen und Kunden teilweise bis zu 50% Rabatt gegeben haben, ohne Berechtigung. Laut Staatsanwaltschaft ist dadurch ein Schaden von knapp 26.000 Euro entstanden. Aufgeflogen ist das Ganze bei einer internen Kontrolle. Der ehemalige Kassier erklärte vor Gericht, das Rabattgeben sei mit der Zeit zur Gewohnheit geworden. Selbst bereichert habe er sich laut Staatsanwaltschaft aber nicht. Das Urteil lautet auf 5 Monate bedingte Haft und ist bereits rechtskräftig.
1: Die Wetteraussichten hat jetzt Thomas Vostal für uns.
7: Heute am Donnerstag wird es in der Osthälfte von Österreich noch einmal ungewöhnlich warm mit 20 bis 26 Grad. Hier scheint auch zeitweise die Sonne und es ziehen nur in wenigen Regionen Regenschauer durch. Ganz anders in der Westhälfte von Österreich, ungefähr im Gebiet von Vorarlberg bis zum Innviertel und bis Oberkärnten. Hier bringt eine Kaltfront spätestens am Nachmittag verbreitet teils starken Regen und auch lebhaften Westwind und es hat dann nur noch 12 bis 19 Grad. In der Nacht auf Freitag fallen Schneeflocken in den Nordalpen bis etwa 1600 Meter.
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1: Donnerstag 2 Uhr im Studio Nina Lehmann. Die Wartezeiten auf MRT-Untersuchungen sind heuer deutlich kürzer als noch im Vorjahr. Negative Ausreißer gibt es aber auch. Katja Arthofer berichtet.
2: Am meisten Geduld braucht man im Burgenland und in Vorarlberg. Mit über 35 Tagen, auch in Oberösterreich, wartet man auf einen MRT-Termin immer noch 30 Tage. In allen anderen Bundesländern hat sich die Wartezeit aber verringert und deshalb sinkt die österreichweite im Schnitt auf 20 Tage. Dachverbandschef Peter McDonald.
3: Wir haben es geschafft, die Versorgungssituation deutlich zu verbessern. Innerhalb des letzten Jahres, auch mit zusätzlichen MRT-Geräten, haben wir jetzt die Wartezeiten um 25% bzw. 8 Tage reduzieren können.
2: In Wien, Tirol und der Steiermark muss man überhaupt nur 10 bis 15 Tage auf eine MRT-Untersuchung warten. Noch viel schneller geht es aber für all jene, die privat zahlen. Da bekommt man in 5 Tagen einen Termin. 260 Euro kostet das etwa in der Steiermark. Mehr als doppelt so viel in Vorarlberg.
1: Die Billigfluglinie Ryanair zieht wie angedroht weitere Flugzeuge vom Standort Wien ab. Am Flughafen Wien-Schwechat werden im Winter nur mehr 12 statt wie bisher 14 Flieger stationiert sein. Thomas Koppensteiner berichtet.
4: Mit dem Abzug der Flieger fallen 10 Strecken weg. Die Billigfluglinie stellt die Flüge nach Kopenhagen, Marseille, Tel Aviv, Dubrovnik, Nisch, Salerno, Sevilla, Warschau, Lanzarote und Riga ein, wie der für Österreich zuständige Ryanair-Manager Andreas Gruber sagt. Verbunden damit ist auch ein Personalabbau. Laut Ryanair fallen pro Flugzeug 20 Stellen in Cockpit und Kabine weg. Ryanair-Chef Michael O'Leary begründete die Entscheidung mit den hohen Standortkosten in Österreich. Die Fluggesellschaft hatte in der Vergangenheit wiederholt die Abschaffung der Flugticketabgabe in Höhe von 12 Euro gefordert.
1: Der Mölltaler Gletscher wird bald kein Gletscher mehr sein. In Kärnten, Gerhard Petscher.
5: Obwohl der Mölltaler Gletscher auf über 3000 Metern Seehöhe liegt, schmilzt das Eis immer schneller. Im heurigen Sommer ist das Wurtenkäs besonders stark geschrumpft und damit gehört der Kärntner Gletscher zu den am schnellsten schmelzenden Gletschern Österreichs. Alleine in den letzten 5 Jahren hat das Wurtenkäs über 40% seiner Fläche verloren. Der Gletscher ist daher bereits in 3 Teile zerfallen. Laut den Experten wird es in 10 Jahren nur mehr Eisreste geben und damit wird vor allem das Sommer- und Herbstskifahren am Mölltaler Gletscher wohl bald der Vergangenheit angehören.
1: Und jetzt zum Wetter mit Thomas Vostal.
6: Der Donnerstag bringt uns große West-Ost-Unterschiede, denn heute regnet es in der Westhälfte Österreichs spätestens am Nachmittag verbreitet und auch Gewitter können dabei sein. Der Wind frischt auf und es hat dann nur noch 12 bis 19 Grad. In der Osthälfte von Österreich, da ziehen heute